0: Tatort oder ähnliche Krimis zu schauen. Lieber schaue ich mir mal so eine Vorabendserie an, wie Rosenheim Cops oder sowas. Da weiß ich wenigstens von vornherein, dass es eher lustig ist und der Unterhaltung dient. Und die Abendkrimis, die versuchen halt doch noch immer irgendwo auch authentisch zu sein und entfernen sich manchmal aber so weit von der Realität, dass es gar nicht mehr lustig ist. Dieses Rumtigern im Raum, theoretisch ist es möglich, aber was mache ich denn dann, wenn ich meinen Standort ändere und dann teilweise natürlich auch hinter dem Beschuldigten stehe und von da auf ihn einrede? Ich erzeuge einfach nur einen höheren Stresspegel. Und erhöhter Stresspegel ist das, was ich in der Vernehmung überhaupt nicht brauchen kann. Stress behindert das Denken, Stress schränkt das Denken ein. Aber genau das Gegenteil will ich ja bei der Vernehmung. Ich habe ja jemanden vor mir sitzen, und da ist es egal, ob es ein Zeuge oder Beschuldigter ist. Ich habe jemanden vor mir sitzen, der mit mir redet. Und reden mit mir heißt, Informationen aus seinem Gehirn abrufen, mir zu erzählen, was irgendwann passiert ist. Und zwar möglichst nahe an dem, was die Realität ist. Das ist ja das Ziel der Vernehmung. Und dieses Abrufen der Erinnerungen aus dem Gehirn funktioniert am besten ohne Stress. In einer stressfreien Situation und ohne, dass ich Stress auf mein Gegenüber, ja, ausübe. Und dann funktioniert die Vernehmung auch gut. Wenn ich hier so Hektik beim Vernehmen mache oder auch, was oft gezeigt wird, dass zwei, drei Kommissare im Raum sind und kreuzweise zickzack immer wieder Fragen stellen, auf jemanden verbal einhacken, um hier irgendwelche Informationen zu bekommen. Das funktioniert in der Praxis nicht. Das geht alles viel besser in Ruhe und mit einer entspannten Situation, weil dann das Gehirn für den Zweck der Vernehmung funktioniert, weil für den Zweck des Stresses ist das Gehirn auf die ursprüngliche Programmierung zurückgesetzt und die ist einfach Angriff oder Flucht. Und da ist nichts dabei mit irgendwie Erinnerungen abrufen und Feinheiten aus irgendwelchen Abläufen rauszuarbeiten. Das geht nicht.
1: Sind Sie eigentlich immer freundlich am Anfang einer Vernehmung oder können Sie auch mal konfrontativ beginnen?
0: Ich bin nicht bloß freundlich am Anfang der Vernehmung, ich bin immer freundlich. Natürlich geht es auch innerhalb der Vernehmung mal ein bisschen zur Sache und man muss auch schon mal einen Finger irgendwo in einen Bereich reinlegen, wo es dem Gegenüber nicht so gefällt, drüber zu reden. Das gibt ein einfaches Thema mit. Aber mit der Grundeinstellung Freundlichkeit und Nettigkeit komme ich mit meiner Art auf alle Fälle weiter, wie wenn ich irgendwo in eine Konfliktsituation reingehen würde und hier das Streiten anfange. Ganz einfach, die Lösung ist wieder der Stress. Freundlichkeit baut den Stress ab. Man fühlt sich eher geborgen, eher gut aufgehoben, sofern das bei der Polizei in irgendeiner Form geht. Mit Schimpfen und Anschreien und Brüllen und Hektik reinbringen in die Vernehmung erreiche ich nur, dass sich mein Gegenüber innerlich zurückzieht. Stellen Sie einer vor, Sie werden von Ihren Vorgesetzten, von Ihrem Chef angebrüllt und zur Minna gemacht. Die Bereitschaft, lange in dem Raum zu bleiben und ein entspanntes Gespräch mit dem Chef zu führen, ist sicherlich in der Situation nicht da. Und wenn man anständig und mit menschlich vernünftigem Umgang, zumindest neutral, sich über das Thema unterhält, dann kann man doch auch kritische Themen besprechen.
1: Und was, wenn ein Gewalttäter vor Ihnen sitzt oder vielleicht jemand, der ein Kind missbraucht hat?
0: Da gilt genau das Gleiche. Da gilt es vielleicht noch viel mehr als bei anderen Menschen. Ich habe das Beispiel hier von einem Kinderschänder, der sein eigenes Kind und den Freund seines Kindes hier missbraucht hat, das Ganze auf Video aufgezeichnet hat, war dramatische Geschichte damals. Sie müssen sich überlegen, mit wem hat dieser Straftäter bisher jemals über diese Geschichte, über sein Problem, also aus unserer Sicht sein Problem, sprechen können? Der hat niemanden, mit dem er reden kann. Was erwartet der Mensch von der Polizei? Also der ist damals zu Hause in den frühen Morgenstunden festgenommen worden, zur Kriminalpolizei transportiert worden. Dann läuft hier das ganze Prozedere ab. Zunächst Inhaftierung über die Inspektion in der Zelle mit Ausziehen, mit allen Wertsachen abgeben. Dann kommt die erkennungsdienstliche Behandlung und dann kommt die Vernehmung. Die Erwartungshaltung jetzt auch in der Vernehmung. dieses abscheuliche vorgehalten zu bekommen, die ist da. Das würde der Straftäter erwarten. Viel überraschender ist es, wenn man jetzt trotzdem freundlich behandelt wird. Freundlich jetzt nicht, dass ich hier Späßchen und Witze mache über dieses Thema, sondern auf alle Fälle neutral und dann nach oben hin und nicht ins Negative rein. Und in der Situation ist es mir gelungen, eine Gesprächsebene zu diesem Straftäter aufzubauen. Und in der Vernehmung sind Inhalte bekannt geworden über weitere Tatorte, über weitere Taten, von denen wir gar nichts wussten. Also alleine die Möglichkeit, endlich mal mit jemandem zu reden, der einem zuhört, der was aufnimmt, das ist von der Psychologie her. Dieses sich von der Seele reden, es ist ja für den Menschen nicht mehr weitergegangen. Er war jetzt in der Situation, festgenommen zu werden. Die Belege lagen auf dem Tisch, die Videoausdrucke waren ja da. Er kommt ja nicht mehr aus. Und dann ist jetzt dieses, ja, klingt jetzt für die Opfer furchtbar blöd, aber dieses Erlösende, endlich mal drüber reden zu können und dann aber auch am Ende seine Strafe dazu bekommen, ist dann doch auch für den Straftäter was wert. Und das erreiche ich halt nur, wenn es zu einem Gespräch kommt, auf einer Gesprächsebene, dass man miteinander reden kann. Und das geht mit Freundlichkeit und nicht mit Anbrüllen.
1: Und wie haben Sie ihn dazu gebracht zu reden? Können Sie zum Beispiel erzählen, welche Ebene Sie aufgebaut haben?
0: Ja, ich konnte Verständnis für seine Tat aufbringen. Das klingt jetzt abartig, ein Kinderschänder Verständnis für die Tat aufbringen. Aber ich kenne das Phänomen der Pädophilie. Diese krankhafte, behandelbare Einstellung eines Menschen, der sich zu Kindern hingezogen fühlt, das ist ja nichts, was nur im Kopf meines Gegenübers stattfindet, sondern das ist ja generell bekannt, dass es sowas gibt. Gibt es einen Begriff, Pädophilie dafür. Also jemand fühlt sich zu Kindern hingezogen, auch in sexueller Hinsicht natürlich, um die es hier geht. Insofern kann ich verstehen, dass es Menschen gibt, die einen Gefallen dran haben an kleinen Jungs. Ich kann es nicht akzeptieren, aber ich kann es verstehen. Ich kann so jemanden sagen, okay, wir können darüber reden. Ich verstehe, dass Sie ein Problem haben aus Sicht der Gesamtbevölkerung, aber ich kann auch verstehen, dass es für Sie was hergibt, sich an Jungs ranzumachen. Das war letztendlich der Schlüssel, dass man über etwas reden kann, was eigentlich gesellschaftlich absolut geächtet ist, was selbst in der JVA unterste Stufe ist. Die Pädophilen in der JVA, die werden gesondert getrennt von den anderen, weil auch die, die nicht mögen. Also selbst diese unterste Stufe in der sozialen Vorstellung, Kinder zu missbrauchen, kann in irgendeiner Weise im Gespräch behandelt werden. Das funktioniert. Ist nicht einfach. Ich hatte damals, oder ich habe immer noch die Kinder, aber die sind jetzt halt auch schon gewachsen, Kinder in etwa im ähnlichen Alter wie die missbrauchten Kinder. Also man muss da auch bei sich selber irgendwo über seinen Schatten springen. Das gelingt aber, weil die Ermittlung im Vordergrund steht, weil das Aufklären der Straftat im Vordergrund steht und nicht die Moral, irgendwo dieses Denken, der andere ist böse und ich bin der Gute, sondern es geht darum, ich habe nur diese eine Chance, ich habe diese Vernehmung jetzt und da muss ich alles reinlegen, um Informationen zu bekommen. Und dann kann ich mich auch darauf einlassen, auf so ein Gespräch, ich kann mich auch auf dieses Verständnis einlassen, nicht die Akzeptanz, das muss ich immer hervorheben. Aufs Verständnis kann ich mich einlassen und kann damit in diese Vernehmung reingehen, auch wenn ich moralisch ganz andere Ansicht bin. Und das kann man in der Vernehmung dann schon trennen. Das eine ist die Ermittlung, da hängen Opfer dran, da hängt das Strafverfahren dran und das andere ist meine persönliche Einstellung. Und die persönliche Einstellung, die kann ich für den Zeitraum der Vernehmung auf Seite schieben. Das geht.
1: Was waren denn, wenn Sie so zurückblicken, Ihre spektakulärsten Vernehmungen?
0: Das ist gar nicht so einfach. Man würde jetzt vielleicht die großen Mordfälle erwarten, die dramatischen Fälle, die irgendwo in Zeitungen zu lesen sind. Ich habe hier Tötungsdelikt bearbeitet am Amtsgericht in Dachau, wo ein ja verwirrter Fuhrunternehmer einen Staatsanwalt erschossen hat und einen Richter erschießen wollte im Gerichtssaal. Sind spektakuläre Fälle, aber die Vernehmungen dazu eher unspektakulär, weil in Anführungsstrichen eh alles klar ist. sehr zum Leid der Angehörigen, der Verletzten. Die darf man natürlich nicht vergessen bei all der Ermittlungstätigkeit, dass da auch Schicksale dahinter stehen. Aber das Bearbeiten, der Täter ist bekannt, der Täter wird mit der Waffe in der Hand vor Ort festgenommen. Und das sind Gott sei Dank die meisten großen Kriminalfälle. Also so das Kinogeschehen, dass man hier stundenlang einen Täter jagt und dann am Schluss zur Strecke bringt und festnimmt. Da fängt da die Vernehmung erst an. Das ist nicht die Realität. Das sind die Bildzeitung und Abendzeitung Titelseiten, dass irgendwo was Schlimmes passiert ist und der Täter noch auf freiem Fuß ist. Das sind die großen Sokos in der Realität. Wir kriegen den Täter häufig fest verpackt, schon von der Inspektion festgenommen und festgelegt. Und dann kommt die Vernehmung. Da ist die Herausforderung relativ gering. Interessanter sind die eher unterschwelligen Dinge, so Körperverletzungsdelikte, Abgrenzung, Körperverletzung zu Tötungsdelikt, wo Sachverhalte herausgearbeitet werden müssen, wo das Verwerfliche der Tat irgendwo eine große Rolle spielt. Ist es jetzt noch Körperverletzung oder wird es schon ein versuchtes Tötungsdelikt, wo vielleicht auch eine gewisse, wie soll ich es jetzt ausdrücken, Bauernschleue auf der gegenüberliegenden Seite vorhanden ist, wo es zu einer Art Kräftemessen im Rahmen der Vernehmung kommt, wo man merkt, der versucht jetzt mich irgendwo hier vom rechten Weg abzubringen und auf eine falsche Weichenstellung zu locken, aber dann trotzdem auf die Wahrheit zu kommen. Das ist vom Vernehmen her fast anspruchsvoller wie die großen Kriminalfälle, wo die Inhalte der Vernehmung auch anspruchsvoll sind, weil sie sehr umfangreich sind. So eine Vernehmung dauert dann mal 5, 6 Stunden. Aber die Gliederung der Vernehmung ist eigentlich eine ganz klar vordefinierte Geschichte, was in die Vernehmung alles rein muss, was alles rein gehört. Und es wird mehr ein Abarbeiten eines Programms, wie so die Kunst des Vernehmens, dieses Rauslocken von Geheimnissen. Das hat man eher bei nicht so spektakulären Fällen. Insofern habe ich da eher Fälle im Kopf, gerade so Körperverletzung mit mehreren beteiligten Personen, wo schon mal die Aussagen alle wild durcheinander gehen und man erst mal möglichst gutes Abbild der Realität erarbeiten muss. Die einzelnen Beteiligungsformen, wer hat was gemacht, wer hat wo, wie, wann zugeschlagen, zugetreten. Das ist eher das Herausfordernde.
1: Ja. Wie lang war denn Ihr längstes Verhör? Sie haben eben schon gesagt, von einem Verhör, das 6 Stunden gedauert hat. Gab es noch längere?
0: Ja, so meine längste Vernehmung waren 14 Stunden, die
1: Wow.
0: letztendlich am Ende ergebnislos waren.
1: Oh nein. Können
0: Ja,
1: Sie ein bisschen darüber berichten?
0: da ging es um eine Nachermittlung zu einem Tötungsdelikt. Die Kollegen haben damals mit den Ermittlungen aufgehört. Die Staatsanwaltschaft hat keine Anklage erhoben, weil man Gefahr lief, dass es hier zu einem bekannten Tatverdächtigen zu einem Freispruch kommen könnte, dann hat man rechtlich ein Problem. Ein Freispruch vor Gericht hat auch Rechtssicherheit. Da gibt es kein Wiederaufnahmeverfahren mehr dann. Und so weit ist man nicht gegangen. Die Ermittlungen haben eine Zeit lang geruht und ich war dann in einem Team dabei, die die neuen Ermittlungen wieder aufgenommen haben. Wir haben das anders nochmal aufbereitet und zusätzliche Aspekte mit einbezogen. Und dann eben die Ermittlungen so weit geführt, dass wir sehr sicher waren, dass der Tatverdächtige das war. Wir wussten aber aus den vorherigen Vernehmen, dass er es ablehnen wird, dass es leugnen wird. Und insofern haben wir uns auf eine große Vernehmung vorbereitet und die ist sie dann auch geworden. Und das war so ein Kräftemessen, so ein Versuchen zu überzeugen. Jetzt gib's doch zu, wir haben alle Dinge, die gegen dich sprechen, haben wir darlegen. Man hält alles vor. Man hat das Gespür, jetzt kommt gleich die Aussage, okay, ich war's, aber dann kam halt nicht die Aussage, dann hat sich das Gegenüber wieder hochgerappelt, hat sich wieder gerade hingesetzt und es ging von vorne los. Und immer wieder auf den Punkt hinarbeiten, es gibt nur noch eine Möglichkeit, dass das du warst. Der Schritt dann zu sagen, okay, ich war's, der hat halt leider nie stattgefunden. Und wir haben es halt mit allen möglichen Informationen versucht, aber wir sind zum Ergebnis gekommen, dass es unser Gegenüber nicht zugibt, aber wir sind nicht zum gewünschten Erfolg gekommen, dass wir Geständnis kriegen. Hat aber letztendlich dann trotzdem für eine Verurteilung so lebenslänglich gereicht, aufgrund der Indizien, die wir ja hatten. Aber Geständnis wäre halt auch schon was Tolles gewesen.
1: Wir kennen das ja aus Krimis, wo dann gesagt wird, Ihr Kompagnon im Nebenzimmer hat Sie schon längst angeschwärzt. Jetzt packen Sie auch aus.
0: Das ist genau die klassische Variante eben der verbotenen Vernehmungsmethoden, die nicht erlaubt sind. Die Polizei darf nicht lügen.
1: Dürfte die Polizei denn sagen, im Nebenzimmer, da sitzt Ihr Kompagnon? Und es könnte ja sein, dass er eine Lüge über Sie erzählt. Wäre es nicht besser, wenn Sie mit mir reden?
0: Das haben Sie genau richtig formuliert. Das eine, der Vorhalt, dein Kompagnon hat schon ausgesagt und du bist jetzt der, der die Strafe einfängt und der fährt gut damit mit seinem Geständnis. Wenn es nicht so ist, dann lügt ja die Polizei um Umstände, die es gar nicht gibt und das darf nicht sein. Das in Aussicht stellen eines Ermittlungsergebnisses, das ist erlaubt. Und das ist jetzt dieser feine Strich zwischen dem Erlaubten und dem Verbotenen. Das Verbotene nennt sich eben ja, verbotene Vernehmungsmethoden. Ich darf nicht lügen als Polizist. Und das andere, das ist die kriminalistische List, mit der ich eben versuche, mein Gegenüber zu überzeugen, das auszusagen, was in seinem Kopf über den Sachverhalt, der sich tatsächlich abgespielt hat, drin ist. Ich will ja nicht irgendeine Aussage haben, die nicht stimmt, sondern ich will ja das Abbild der Realität haben. Und da darf ich dran arbeiten, dass mein Gegenüber das sagt. Und da wird's halt dann schon kritisch, wenn man das auf die Spitze treibt, weil dann sind's die Ü-Punkte. Die zwei Pünktel über dem U, was dem Unterschied, ihre Spuren wurden gefunden. Das ist eine Tatsachenbehauptung. Wenn dem nicht so ist, dann habe ich den Schritt in die verbotenen Vernehmungsmethoden begangen. Und wenn ich jetzt im Satz sage, stellen Sie sich vor, Ihre Spuren würden gefunden, also im Konjunktiv bleibe, dann stelle ich ein Ermitteln der Kollegen draußen in Aussicht. Die sind jetzt vor Ort und die suchen Spuren. Und wenn die welche finden würden, dann schaut es schlecht für sie aus. Das ist durchaus eine Variante, die man wählen kann. Dann muss es aber auch passen. Dann darf die Situation nicht so sein, dass die Spurensuche schon abgeschlossen ist und ich weiß, dass keine Spuren vorhanden sind. Dann würde ich ja wieder lügen. Also diese kriminalistische List ist jetzt nicht so einfach zu handeln, dass ich sage, der Konjunktiv ist immer erlaubt. Wenn die Realität dagegen spricht und es diese Möglichkeit gar nicht gibt, dann ist sie eben nicht mehr erlaubt. Also gar nicht so einfach. Und drum meidet man das bei Vernehmungen doch in diese Richtung zu gehen. Es gibt halt der ganzen Vernehmung am Ende ein bisschen ein schiefes Gesicht, wenn solche Phasen drin sind, wo jeder, der es liest, sieht, ah, da haben sie es jetzt dann probiert, da wollten sie ihm jetzt irgendwas vormachen und das auf geschickte grammatikalische Weise vertuschen. Und das ist ja nur Grammatik. Und dann leidet am Schluss halt die ganze Vernehmung drunter. Also da gibt's insgesamt dann auch andere Varianten in der Gesprächstechnik, dass man da besser an so Informationen rankommt, wie auf diese Art und Weise, die nahe an dem ist, was verboten ist.
1: Ja. Und ich habe immer noch dieses Bild im Kopf vom Anfang, als Sie erzählt haben, dass wir uns in so einer Vernehmungssituation auf Bürostühlen gegenüber sitzen. Und ich frage mich auch die ganze Zeit, was denken Sie denn eigentlich, wenn jemand Ihnen gegenüber sitzt und hochnervös wird? Also wenn er zum Beispiel sich die Nase reibt oder am Ohrläppchen oder so, sind das Zeichen, körperliche Zeichen? Sie haben auch schon davon kurz gesprochen. Was machen Sie daraus aus solchen Aktionen?
0: Zunächst mal einfach nur registrieren. Erstmal, was suche ich draus? Ich suche authentisches Verhalten. Ich suche, wie erzählt mein Gegenüber, und da ist ja jeder Mensch unterschiedlich, wie erzählt der Mensch, der mir gegenüber sitzt, eine real passierte Geschichte. Wenn ich mit Körpersprache, wenn ich mit Mimik und Gestik und mit Inhalt zufrieden bin, wenn mir das taugt, wenn mir das passt, wenn das schlüssig ist, wenn das authentisch ist, dann ist alles okay. Wenn ich nur die Worte höre und mir die Körpersprache wegfällt, bricht mir ein Teil der Wahrnehmung weg, also meiner Wahrnehmung weg, weil die Körpersprache dann weg ist. Also Für mich ist es wichtig, eben das Authentische des Gegenübers in irgendeiner Form festzustellen. Wenn der Mensch passt und der sachliche Inhalt passt, wenn das schlüssig ist, bin ich mit der Vernehmung zufrieden. Dann habe ich keinen Zweifel mehr dran, dass ich irgendwo angelogen werde oder dass irgendwas nicht gestimmt hat, dass irgendwo wer was verheimlichen will. Wenn da ein Widerspruch drin ist, wenn die Ausdrucksweise nicht mehr zum Thema passt, wenn jemand bei Nebensächlichkeiten oder beim ansteigenden Thema, wir kommen jetzt schon langsam zum Kern der Vernehmung, sind aber noch nicht dabei. Also wir sind kurz bevor es zum Kern kommt und jetzt zeigt schon jemand große Nervosität, dann passt es jetzt irgendwie noch nicht dazu. Das würde ich erst in 3, 4, 5 Sätzen erwarten. Das kommt zu früh. Dann erzeugt es irgendwelche Unstimmigkeiten. Man kriegt halt aus dem Verknüpfen von sprachlichem Inhalt und aus dem Verhalten des Menschen, Mimik, Gestik, Körpersprache, Sprechen mit Händen, wie reagieren die Füße, sehe ich irgendwelche Anzeichen für Nervosität, da bekommt man Bild und das Bild ist dann in dem Moment gestört. Und da muss man einen Hintergrund dazu finden. Warum ist das jetzt gestört? Das kann viele verschiedene Ursachen haben. Nervosität hat man ja vorhin schon kurz gehabt, ist ein sehr häufiger Zeichen von Stress. Also so äußert sich Stress bei Menschen. Stress kann ganz natürliche Ursachen haben in der Vernehmung, weil es geht da jetzt auch um ein Thema, was einem irgendwo aufgeregt hat, erregt hat, emotional mitgenommen hat. Dann ist es ja schlüssig. Aber wenn es nicht schlüssig ist, dann ist es schwierig und dann versuche ich eben zu ergründen, wo ist jetzt das Problem? Wieso zeigt hier jetzt jemand Stress an einer Stelle, wo es gar nicht sein müsste? Weil die Ursache könnte nämlich sein, dass mich jetzt jemand anlügt. Und da kommen jetzt die von Ihnen beschriebenen Zeichen wie an die Nase fassen, hat ja Namen des Pinocchio-Syndrom oder Ohrläppchen reiben oder an den Fingern rumknippeln anfangen. Das sind alles Stresssymptome, die der Körper versucht mit Beruhigungsgesten, so nennt man das, wieder zu begleichen. Also meine Fingerspitzen haben halt viele Nervenenden und wenn ich mit diesen vielen Nervenenden andere Körperstellen berühre, wo auch viele Nervenenden sind, wie Nasenspitze, Ohrläppchen, Mundbereich, Kehlkopfbereich, Frauen fassen sich sehr häufig so mit der Hand hier an die imaginäre Kette oder spielen gar mit der Kette. Das sind halt sehr sensible Hautstellen im Bereich des Halses. Dann haben wir uns angewohnt, uns so wieder beruhigen zu können. Also die gezeigte Nervosität, die ich optisch wahrnehmen kann, zeigt mir, was im Innern meines Gegenübers vorgeht, nämlich dass der Stress hat. Und dieser Stress hat eine Ursache. Und wenn die Ursache die Lüge ist, dann betrifft es mich für die Vernehmung. Wenn aber die Ursache eine andere ist, dann betrifft es mich ja nicht für die Vernehmung. Also muss ich die Ursache für diesen Stress rausfinden. Um dann einen Rückschluss ziehen zu können, ist das interessant für mich oder nicht? Also es ist nicht ganz
1: Ja.
0: so einfach.
1: Hätten Sie denn gerne eine einfache Lösung? Also zum Beispiel hätten Sie gerne einen Lügendetektor?
0: Nee, hätte ich nicht gerne. Lügendetektor, um eine Lüge zu detektieren, elektronisches Gerät hat eine Wahrscheinlichkeit von in etwa 80%. Manche beschreiben es ein bisschen höher, manche sogar noch niedriger. Und die 80% der Wahrscheinlichkeit des Erkennens einer Lüge entwickelt das Gerät auch nur deshalb, weil Menschen die Zickzackkurven, die das Gerät ausspuckt, bewerten. Also das Gerät ist ja nur eine technische Aufzeichnung von Körperfunktionen. Da wird der Hautwiderstand gemessen, die Schweißabsonderung wird gemessen, die Atmungsfrequenz, die Pulsfrequenz, die Augenlider, je nachdem, mit welchem Gerät das man arbeitet. Also die Blinzelfrequenz, die Stimmlage, die Stimmhöhe. Das kann man auf vielerlei körperliche Faktoren einstellen, das Gerät. Und aus der Summe dieser Aufzeichnungen, wie die zusammenspielen, sitzt der Mensch davor und sagt, das ist jetzt halt auffällig, das ist eine Lüge oder das ist keine Lüge. Also am Ende entscheidet es ja doch wieder ein Mensch und der Mensch kann sich ja auch wieder täuschen oder die Aufzeichnungen falsch auslegen. Und letztendlich weiß man auch, dass man mit ein klein bisschen Training einen Lügendetektor täuschen kann und man weiß auch, dass der Mensch seine Lügen sich gut reden kann. Man muss sie sich nur oft genug einsagen, dann wird aus der Lüge die Realität und der Lügendetektor läuft ins Leere. Also das ist ja auch wieder nichts Hundertprozentiges, sondern nur ein Hinweis. Und viele verlassen sich drauf und sagen, ja, Lügendetektor beweist, dass ich die Wahrheit sage. Nee, ist es nicht.
1: Okay. Und in wie viel Prozent meinen Sie, können Sie einen Lügner erkennen?
0: Ja, zu meiner aktiven Zeit vielleicht mehr als jetzt. Ich bin jetzt seit knapp 8 Jahren aus dem praktischen Leben heraus und hier als Dozent und berichte nur über das, wie es funktioniert und bin selber nicht mehr in Vernehmungen drin. Man verliert sicherlich auch das Geschick dazu. Wenn man mal davon ausgeht, dass Lüge oder Nichtlüge mit Würfeln 50-50 ausgeht, dass
1: Ja.
0: man sagt, 50% erreiche ich immer, indem ich einfach einen Würfel werf. Ein bisschen besser sind wir bei der Polizei schon, aber nicht dramatisch besser. So 55, 60%, der Lügendetektor vielleicht bei 80%. Also man darf auch sein eigenes Können nicht überbewerten. Man muss schon wissen, was man erreichen kann und was nicht. Und wenn mich einer anlügen will und es kann, dann wird es ihm gelingen, mich anzulügen.
1: Ja, aus Ihrer Erfahrung gilt die Regel, wer mir nicht in die Augen schaut, hat was zu verbergen?
0: Die Regel ist gut, weil sie mir Möglichkeit eröffnet. Wenn alle Menschen so denken, dann habe ich eine Chance, weil ich nämlich weiß aus Untersuchungen, dass wir uns eigentlich gar nicht im normalen Gespräch so oft in die Augen schauen. Also die Zeitspanne, in der wir tatsächlich einen Blickkontakt haben, die ist nicht so hoch. Kommt es darauf an, wie gut wir uns gegenseitig kennen. Wenn ein Vertrauensverhältnis da ist, dann wird die Zeitspanne ein bisschen größer. Sie kennen das, sich so verliebt in die Augen schauen und stundenlang nichts anders machen müssen, als sein Gegenüber in die Augen zu schauen. Das reicht dann schon. Da ist der Blickkontakt viel intensiver. Wenn wir, wie bei Vernehmungen, uns nicht kennen, ist die Zeit des Blickkontaktes gar nicht so groß. Und wenn jetzt dann der Lügner hergeht mit der Überzeugung, wenn ich den Polizisten in die Augen schaue, dann meint der, dass ich die Wahrheit sage, dann bricht der sein bisheriges Verhalten und schaut mir ganz bewusst in die Augen, um zu zeigen, dass er nicht lügt. Und das fällt mir auf und dann muss ich mir Gedanken machen, wieso verhält sich mein Gegenüber jetzt so? Schaut mich der an, weil er mich überzeugen will, dass er gerade die Wahrheit sagt, obwohl er lügt? Oder schaut mich der an, weil er mich absolut von dem überzeugen will, was jetzt gerade gesagt wird, weil es wichtig ist, weil es der Kern der Sache ist. Trifft also auch wieder für beide Seiten in gewisser Weise zu. Dann entscheidet es wieder der Sprachinhalt zur Körpersprache. Also eine sehr differenzierte, eine sehr erfahrungsbetonte Geschichte hier aus
1: Ja.
0: dem Körperverhalten was rauszulesen. Sonst wäre es ja zu einfach, sonst gäbe es ein Buch, wo drin steht, Lügner ist wie er, Doppelpunkt, und dann gäbe es 20 Spiegelstriche und jeder wüsste, wenn einer diese Wörter sagt, dann lügt er.
1: Ja, natürlich. Gibt es eigentlich wirklich diese berühmte Strategie Good Cop, Bad Cop im Polizeialltag?
0: Die Strategie gibt's, die gibt's auch in genügend Fachbüchern. Die Wirkungsweise halte ich für beschränkt. Was soll passieren? Der Böse tritt auf und setzt die Person unter Druck, damit die Person etwas sagt, was sie nicht sagen will. Und der Gute nutzt dann die Gelegenheit, um das, was der Böse versucht zu erreichen, im Positiven zu gewinnen. Also der böse Bulle, der übt Druck aus und der gute Bulle nimmt dann als netter, so wie ich ihn jetzt die ganze Zeit beschrieben habe, netter, angenehmer die Situation auf, um dem, der jetzt den Druck nicht mehr widerstanden hat, die Aussage aufzunehmen. Ist aber in der Praxis ein Problem. Wir hatten ja vorhin schon die Stresssituation berichtet. Was löst denn der böse Bulli aus? Der löst eindeutig Stress aus. Genau das ist ja der Zweck. Und der schimpft und der hält vor. Und da wird Druck aufgebaut. Der Druck führt aber jetzt im Kopf nicht dazu, dass ich sage, ja, uja, jetzt kommt Druck und jetzt sage ich alles bis ins feinste Detail aus. Sondern es soll mit diesem Druck erreicht werden, die Hürde, warum jemand nichts sagen will, zu überwinden.
1: Ja.
0: Jetzt sind aber diese Hindernisse, warum jemand bei der Polizei keine Aussage machen will, doch durchaus unterschiedlich. Und ich muss als Bad Cop schlimmer sein als die Hürde, die im Kopf meines Gegenübers ist. Und das erreiche ich halt nicht häufig. Das geht eher selten. Das geht vielleicht bei einfachen Geschichten, bei niedrigschwelliger Kriminalität, wenn die Straferwartung nicht die höchste ist. Angst vor Strafe, Angst vor dem Eingesperrtwerden ist doch durchaus nachvollziehbares Argument der Polizei, nicht zu sagen, dass ich es war. Wer will denn gerne in den Knast? Und wenn ich mit Lügen oder mit Aussageverweigerung das vermeiden kann, habe ich doch zumindest mal eine Chance wahrgenommen. Und jetzt kommt der böse Bulli und will böser sein als in meinen Vorstellungen die Angst vor Gefängnis. Das wird keiner erreichen. Also funktioniert die Art und Weise nicht. Die bringt bloß viel Stress in die Aussage. Die bringt bloß viel Hektik rein, was ich dann als guter Cop alles erst wieder glätten muss und viel Zeit aufbringen muss, um wieder Gesprächsebene zu schaffen, um dann vielleicht doch noch irgendwas zu erreichen. Also ich habe da nicht die besten Erfahrungen damit. Ich denke, dass Good Cop und Better Cop viel bessere Methode ist. Also
1: Verstehe.
0: wenn zwei Kollegen in einer Vernehmung drin sind und sich jetzt nicht gegenseitig übertreffen, wenn freundlich sein und angenehm sein, aber wenn beide in die gleiche Richtung gehen und hier ein gutes Klima aufbauen, dann ist meine Erfahrung, dass die Informationen, die dann kommen, doch deutlich näher an dem sind, was die Realität tatsächlich hergegeben hat.
1: Ja, was hätten Sie in diesem berühmten Fall Magnus Gefgen gemacht? Das war der Jurastudent, der hatte 2002 den Frankfurter Bankierssohn Jakob von Metzler entführt und man fasste ihn, aber der Junge, der blieb verschwunden. Im Verhör wollte der das Versteck des Jungen nicht verraten und die Ermittler hofften, dass Jakob von Metzler noch leben würde zu diesem Zeitpunkt. Und sie hatten diese Hoffnung und wollten alles dafür tun, jetzt endlich den Markus Gefgen zum Reden zu bringen, um das Versteck zu finden. Und wenn Sie sich jetzt vorstellen würden, Gefgen säße vor Ihnen und die Zeit rennt Ihnen davon, was würden Sie tun?
0: Eine der schwierigsten Situationen, in die ein Polizist kommen kann, da muss ich Ihnen jetzt zwei Antworten geben. Einmal muss ich Ihnen die Antwort als Beamter geben. Als Beamter und Polizist habe ich mich an Gesetz und Recht zu halten und das Recht verbietet mir, Folter auszuüben. Nennen wir es einfach so, wie es ist. Ich habe vorhin schon ein paar Mal von verbotenen Vernehmungsmethoden gesprochen. Das klingt ja fast irgendwie nett und nicht so schlimm, aber hinter den verbotenen Vernehmungsmethoden verstecken sich ganz einfach die Foltermethoden. Was anders ist es nicht. Die Strafprozessordnung sagt da ganz klar, dass es eines Rechtsstaats unwürdig ist, mit solchen Methoden in Vernehmungen zu arbeiten. Also das ist einfach ein Tabu. Für dieses Tabu gibt es auch keine Ausnahme nicht. Auch das Auffinden eines Kindes darf nicht durch Folter erreicht werden. So ist es Gesetz, ganz einfach. Und das ist auch wichtig, dass es so bleibt, weil stellen Sie sich vor, ich würde jetzt zum Auffinden dieses Kindes die Folter erlauben. Wäre durchaus moralisch im Sinne eines Großteils der Bevölkerung. Das ist der Straftäter, der kann doch die Schmerzen erleiden. Welche Schmerzen hat das Kind im Vergleich dazu? Oder wie schlimm ist es? Oder gar das Leben des Kindes ist in Gefahr. Also hier würde man vielleicht die Folter abwägen mit dem Leben des Kindes, moralisch. Wenn dieses Gesetz auch hergeben würde, wo wären denn dann die Grenzen? In der jetzigen Situation ist Folter ein absolutes Tabu. Wenn ich hier aber in bestimmten Situationen das erlauben würde, dann wäre die Tür offen. Dann würden wir nur noch über die Ausnahmen diskutieren. Und jetzt fängt aber die Diskussion ganz schnell an. Ja, der Metzeler war damals noch ein Kind. Wie schaut es denn aus mit dem Jugendlichen? Wo ist denn die Altersgrenze? Ist die Altersgrenze im Strafrecht bei 14, wo es Kind definiert ist? Oder setzt man die Altersgrenze gleich mal auf 18, also Heranwachsender bis 21? Wo ist denn da die Altersgrenze? Endet das Recht, dass man gerettet wird mit dem 18. Geburtstag? Ist es dann vorbei? Oder geht es auch mit 18 und einen Monat oder mit 18 und einem halben Jahr oder doch mit 19? Und wie schaut's aus? Meine Frau ist genauso alt wie ich, also im gleichen Altersspektrum. Jetzt muss ich vorsichtig sein, was ich sage. Also ich bin knappe 60. Ich liebe meine Frau auch. Ich möchte auch, dass meine Frau gerettet wird. Und das ist schon was, was man dann diskutieren muss. Und der Nächste kommt dann her und sagt, ihr mit eure Kinder, ich habe ein Rennpferd, mit dem Pferd verdiene ich mehr, als ihr in eurem ganzen Leben jemals haben werdet. Das ist mir viel mehr wert als ein Kind. Mag ja eine persönliche Einstellung sein. Der Nächste kommt her, ja, was wollt ihr mit Tieren? Schaut's mein Haus, meine Yacht, mein Auto. Mein Auto ist weg, da könnt ihr mir noch auch ein bisschen foltern, dass ich mein Auto wieder krieg. Jetzt merkt man schon, jetzt wird es irgendwo idiotisch, das, was ich sage. Aber wo ist denn dann die Grenze? Wo ziehe ich den Strich? Und das geht nicht. Das kann ich nicht machen. Also das Gesetz gibt mir vor, Foltern ist nicht erlaubt. Insofern war es damals eigentlich jedem klar, der sich mit rechtlichen Dingen beschäftigt, dass das, was damals passiert ist, von der Polizei verboten war. Und die Kollegen, die damals beteiligt waren, die sind da auch tatsächlich dafür bestraft worden, für das, was sie gemacht haben. Nämlich hier, die haben wir nicht gefoltert, die haben hier Gewalt angedroht. So denke ich, ist die richtige Ausdrucksweise. Also es ist ja nicht zur Gewalt gekommen, aber sie haben gedroht damit. Das ist die rechtliche Seite. So muss ich als Polizist antworten. Als Mensch habe ich natürlich auch eine Moral und die Moral würde mir, so wie vielen anderen wahrscheinlich auch, sagen, schieb doch das Gesetz auf die Seite, hau dem auf Bayerisch ordentlich eine aufs Maul und dann sagt er dir, wo das Kind ist und dann hast du ein Kind gerettet. Würde ich vielleicht sogar machen, würde ich vielleicht sogar noch Schlimmeres machen. Ich war nie in so einer Situation, ich weiß nicht, wie ich mich entscheiden würde. Aber mir wäre danach eines klar. Ich bin danach kein Polizist mehr, weil dann bin ich im Bereich der Aussageerpressung eines Verbrechenstatbestandes, der nicht mit dem weiteren Dienst als Polizist in Einklang zu bringen ist. Das heißt, ich würde in dieser Situation meine wirtschaftliche Seite, nämlich als Familienverdiener, hier auf die Waagschale legen und auf der anderen Seite das Leben eines Kindes. Und da würde für meine Moral das Leben eines Kindes doch durchaus noch schwerwiegender sein, wie das, was ich verdiene. Irgendeinen Job finde ich schon wieder, wenn ich damit ein Kind retten kann. Das ist aber meine moralische, persönliche Einstellung. Das ist die andere Seite der Überlegung. Ich weiß aber, was die Folgen sind. Und das ist die Schwierigkeit, die da drin steckt.
1: Kostet es Überwindung in manchen Fällen, Abscheu zu unterdrücken?
0: Ja, natürlich. Bin ja auch nur ein Mensch. Bin ja keine Maschine. Und Abscheu ist ein völlig natürliches Reagieren auf was, was einem ja anerzogen, angelernt oder angeboren ist. Und ich sollte es halt in der Vernehmung vermeiden, weil sonst passiert genau das, was nicht passieren soll, nämlich dass mein Gegenüber eben nicht da mit mir redet. Und an dem Gespräch, an der Vernehmung hängt halt was dran. Da hängen Schicksale von Opfern dran, da hängen Wunschgedanken von Angehörigen dran, Gerechtigkeitssinn von Angehörigen oder finanzielle Dinge ist ja auch schon was, was zählt. Und da gehört es halt dazu, dass man durch professionelles Auftreten, durch überlegtes Rangehen, durch ermittlungstechnisch saubere Bearbeitung hier auch dann das entsprechende Ergebnis vor Gericht am Ende kriegt.
1: Wir haben jetzt sehr viel über das Reden geredet, aber spielt Schweigen auch eine Rolle bei Ihnen in den Vernehmungen, wenn Sie schweigen, nicht der Beschuldigte?
0: Schweigen ist für mich wichtige Gesprächstechnik, die man durchaus anwenden muss, wenn man weiß, wie das Gehirn funktioniert. Stellt euch einfach eine langwierige, jetzt verwende ich es Mehrzahl du, Sie merken, was gerade passiert. Wir sind jetzt in längerer Zeit im Gespräch. Da bin ich der König drin, in der Mehrzahl zu duzen. Stellen Sie sich einfach vor, dass es ausführliche Vernehmung gibt, dass die Vernehmung länger dauert, dass das Gehirn meines Gegenübers sehr viel gearbeitet hat und sehr viel arbeiten muss. Ich vielleicht irgendwo jetzt nochmal eine Frage zu einem bereits bearbeiteten Thema stelle. Ich muss meinem Gegenüber auch Zeit geben, nachzudenken. Das geht nicht immer so klassisch wie im Biertischgespräch, dass man redet und redet und redet und sofort die Antwort drauf gibt oder schon die Antwort parat hat, wenn die Frage noch gar nicht zu Ende gestellt ist. Der Körper braucht einfach auch mal im Geist eine gewisse Ruhephase, um sie zu sortieren. Und die nimmt er sich einfach, indem ich auf eine Frage zunächst mal keine Antwort kriege. Wir sind dann gerne geneigt, die Frage gleich zu präzisieren. die Frage genauer zu stellen oder umzuformulieren, weil auf die bisherige Frage hat es ja keine Antwort gegeben. Da ist ja jetzt irgendwas, also muss ich gleich wieder was tun. Und das betrifft insbesondere uns Polizisten. Wir, die Vernehmung vorladen, die wir steuern, die wir die Inhalte vorgeben. Wir haben ja hier die Vernehmungsführung in der Hand und somit darf auch keine Lücke irgendwo entstehen. Das ist so das Denken, das jeder Polizist irgendwo hat. Wir sind die, die vernehmen, also müssen wir auch fragen. Und einfach mal nichts zu sagen und nicht zu fragen, gibt dem Gegenüber durchaus die Gelegenheit, die Gedanken auch mal zu sortieren. Und auch wenn es mal eine Minute gibt, dem Gegenüber durchaus die Gelegenheit, die Gedanken auch mal zu sortieren. Und auch wenn es mal

0: die ich sonst nicht kriegen würde. Also Gesprächspausen sind auch wichtig. Nix sagen.
1: Ich habe jetzt 3 Sekunden gewartet, ehe ich wieder geredet habe, und es fühlte sich schon schwierig an für mich.
0: Ja, ich muss Sie eh loben. Sie machen das ganz gut. Sie lassen mich immer ganz ausreden.
1: Ich bemühe mich. Es heißt ja, dass jeder Mensch bis zu 200 Mal am Tag lügen würde. Jetzt kann ich mir vorstellen, Sie als Experte in Sachen Lügen aufdecken, könnten dann wahrscheinlich auch schwierig sein für Familienmitglieder. Oder können die gut mit Ihnen umgehen? Oder lassen Sie Ihren professionellen Blick im Vernehmungszimmer? Oder wie kann ich mir das vorstellen?
0: Ja, dieses 200 Mal am Tag Lügen muss ein bisschen differenzieren. Das sind Studien oder Untersuchungen gewesen. Da muss man aber Lügen auch definieren. Und da ging es darum, auch nicht ganz die Wahrheit sagen, also nicht also auch mal was weglassen, wurde dann auch schon als Lüge mit eingestuft. Oder nicht das sagen, was man sich eigentlich denkt, also nicht die Seele auf der Zunge zu tragen, sondern sich auch mal auf die Zunge zu beißen, ist dann teilweise auch mit als Lüge schon dabei gewesen. Also es geht nicht immer um die böse, hässliche Lüge, die manipuliert, sondern es geht hauptsächlich um diese Alltagsgeschichten von guten Morgen. Wünsche ich meinem Chef wirklich einen guten Morgen oder wünsche ich ihm vielleicht die Pest an Hals, weil er mir gestern einen schlechten Auftrag gegeben hat? Das ist auch eine Lüge, wenn ich sage guten Morgen. Und wenn mein Chef sagt, wie geht's dir, mir geht's gut, oder diese ganz normalen Floskeln, ja, ich sage immer, mir geht's gut, wenn mich einer fragt, obwohl es mir vielleicht überhaupt nicht gut geht. Insofern ist dieses 200 Mal Lügen dann auch verständlich im täglichen Ablauf. Das eröffnet aber auch ein Riesenproblem, weil diese Lügen halt so gut funktionieren, wir aber doch in der Sekunde auch lügen, unser Gegenüber die Lüge aber gar nicht erkennen will. Das heißt, wir trainieren uns das Erkennen von Lügen eigentlich ab. Und wir sehen nicht mehr oder wollen nicht mehr sehen, werde ich jetzt angelogen oder nicht, weil ich es eigentlich gar nicht brauche. Also diese Lüge als Schmiermittel unseres täglichen Lebens ist unheimlich wichtig, macht aber auch ein paar Probleme, zumindest für die Polizei. Weil in der Vernehmung soll ich ja genau wieder es andersherum definieren, wann ist irgendeine Auffälligkeit da, dass jemand lügt. Ist diese Auffälligkeit tatsächlich mit der Lüge verbunden oder hat es eine andere Ursache? Also da ist es dann das Problem, was ich habe, dass ich eigentlich genau den Schalter in die andere Richtung drehen muss. Lügt jemand oder nicht? Und dann kommt jetzt der persönliche Bezug mit rein. Die Frage kommt fast jedes Mal, da muss ich ein bisschen schmunzeln, ob ich erkennen würde, ob mich meine Frau anlügt oder nicht. Ich würde es nicht erkennen, weil, und jetzt kommt der Aha-Moment, meine Frau mich nicht anlügt. Es gibt nämlich überhaupt keinen Grund dazu, mich anzulügen, weil wir eine harmonische Beziehung führen. Und stellt euch vor, ich würde meine Sensoren wie in einer Vernehmung ständig im familiären Umgang auf Lüge hochfahren und würde versuchen, hinter jedem Wort, das mir ein Familienmitglied sagt, auf Lüge testen. Wir könnten nicht mehr harmonisch miteinander umgehen. Das würde die Stimmung vergiften, das würde den ganzen Umgang vergiften. Das funktioniert nicht. Vertrauen heißt, ich vertraue drauf, dass mir der Partner die Wahrheit sagt. Das ist ein wesentliches Element des Vertrauens. Und für mich persönlich und für meine Frau hoffe ich doch auch, ist es zu 100% gegeben. Es gibt keinen Grund, sich gegenseitig anzulügen.
1: Ja, meine letzte Frage, was halten Sie von meiner Vernehmungstaktik?
0: Ja, ich habe es ja gerade zwischendurch schon mal gelobt. Sie haben das ganz gut gemacht. Sie haben sich gut vorbereitet, auf alle Fälle schon mal. Sie haben verschiedene Themen vorbereitet, die Sie nacheinander abgearbeitet haben, ohne mir ein Thema vorzugeben. Sie haben immer sehr schlüssig an meine Themen angeschlossen. Ein wichtiges Element, dass man sich dem chronologischen Ablauf seines Gegenübers anpasst und nicht irgendwas aufdrängt, weil das zerreißt nämlich dann das ganze Denken. Kurze Fragen gestellt, offene Fragen gestellt, sehr positiv. Die Antworten abgewartet, das ist man eigentlich nicht gewohnt, dass man das tut. Man würde, nachdem man den ersten Input gekriegt hat, vielleicht wahrscheinlich schon zufrieden sein und eher schon zur nächsten Frage drängen. Wahrscheinlich habe ich auch aus Ihrer Sicht viel zu viel erzählt.

0: wie immer. Das ist so meine Art als Dozent, dass man sehr viel spricht. Sie sind sehr entspannt, sehr geduldig. Also aus meiner Sicht ganz okay, passt.
1: Könnte
0: gut.
1: Könnte noch was werden.
0: Als könnte noch was werden. Ja, ja. Es ist nicht Hopfen und Malz verloren.
1: Ja, Herr Bindig, ich danke Ihnen vielmals für das Gespräch. Das war sehr spannend.
0: Ich bedanke mich auch, hier sein zu dürfen. Es ist immer wieder toll und ich freue mich auch immer wieder, was über mein Berufsleben zu erzählen, weil es halt doch auch im Fernsehen immer wieder dargestellt wird in einer Form, die mir nicht ab und zu gefällt oder ab und zu nicht gefällt, die eher Richtung Konsumgedanke geht und wenig mit dem Wesen eines Polizeibeamten oder eines Kriminales zu tun hat. Insofern nutze ich solche Gelegenheit doch dann sehr gerne, auch ein wenig einen Einblick ins echte Leben der Polizei zu geben.

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1: Es ist kurz vor drei. Ich bin Yves Simon. Die Ursache für den Stromausfall in der Region Reutlingen in Baden-Württemberg ist nach Einschätzung des Bundesinnenministeriums vermutlich ein Brandanschlag gewesen. Das hat Minister Dobrindt am Abend im ZDF bestätigt.
2: Jetzt geht es darum, dass man in alle Richtungen weiter ermittelt, um die Grundlage dieses Brandanschlags und die Täter entsprechend auch zu ermitteln.
1: Nach dem nächtlichen Brand in einem Umspannwerk war es in Reutlingen zu einem großflächigen Stromausfall gekommen. Staatsschutz und Antiterrorzentrum in Stuttgart sind eingeschaltet worden. Die FDP gewinnt mit ihrer neuen Führung wieder Mitglieder dazu. Seit dem Parteitag Ende Mai sind nach Parteiangaben 780 Menschen eingetreten, 80 allerdings auch aus. Insgesamt liegt die Mitgliederzahl nach einem Rückgang in den letzten Jahren jetzt wieder bei etwa 69.000 und sie steigt weiter. Auf dem Parteitag hatten die Liberalen Wolfgang Kubicki nach einer Abstimmung gegen Marie-Agnes Strack-Zimmermann zum neuen Parteichef gewählt. Papst Leo hat beim Besuch in Spanien den sexuellen Missbrauch in der Kirche als Plage bezeichnet, die entschlossener bekämpft werden muss. Bei einem Treffen mit Bischöfen in Madrid hat er mehr Zuwendung, Schutz und auch echte Aufmerksamkeit für die Betroffenen gefordert. Am dritten Tag seines Spanienbesuchs hat Leo in einem privaten Rahmen auch mehrere Missbrauchsopfer selbst getroffen.
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1: Es ist kurz vor vier. Ich bin Yves Simon. Nach der neuen Eskalation im Nahostkrieg haben Israel und der Iran ihre Angriffe doch wieder eingestellt. Der israelische Premierminister Netanyahu hat eine Feuerpause bestätigt. Trotzdem hat er angekündigt, den Einsatz gegen die Hisbollah im Libanon fortsetzen zu wollen. Die Hisbollah ist ja mit dem Iran verbündet. Die israelische Armee hat heute Ziele in der Küstenstadt Tyros angegriffen und Bewohner eines Stadtteils dazu aufgefordert, sich in Sicherheit zu bringen. Wird aus Stuttgart 21 jetzt Stuttgart 31? Das Milliardenprojekt des neuen Stuttgarter Hauptbahnhofs wird noch später fertig als gedacht. Das schreibt die Frankfurter Allgemeine Zeitung. Demnach muss die Eröffnung des neuen unterirdischen Bahnhofs auf Ende 2031 verschoben werden. Grund sind demnach drastische Versäumnisse bei der Deutschen Bahn. Sonne, Mariachi-Musik, Sombreros und gute Stimmung. Darauf hoffen die Fans und Verantwortlichen bei der Fußball-WM zum Auftakt in Mexiko-Stadt. Am Donnerstagabend deutscher Zeit ist auch die Eröffnungsfeier schon geplant. Das Auftaktspiel zwischen Gastgeber Mexiko und Südafrika findet statt. Aber der mexikanische Wetterdienst warnt jetzt vor Gewitter und starkem Regen. Dennis Düttmann berichtet für uns aus Lateinamerika.
2: Bereits seit Tagen regnet es in der Millionenmetropole, vor allem am Nachmittag, zum Teil heftig. Das ist in der Regenzeit aber durchaus üblich. Kurz vor der WM-Eröffnung zieht außerdem Tropensturm Boris auf den Badeort Acapulco an der mexikanischen Pazifikküste zu. In den Bundesstaaten Guerrero und Oaxaca wird mit starken Niederschlägen gerechnet.
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1: Es ist kurz vor fünf. Ich bin Yves Simon. Guten Morgen. Bundesfinanzminister Klingbeil kann sich eine Pflicht zur Betriebsrente gut vorstellen. In der ARD hat er einen Vorschlag von DGB-Chefin Fahimi unterstützt. Sie hatte kritisiert, dass bisher nur 20 Millionen Beschäftigte in Deutschland eine Betriebsrente haben. Klingbeil hat allerdings betont, dass dafür erstmal die Wirtschaft stabilisiert werden muss. Die israelische Luftwaffe hat eigenen Angaben zufolge über dem Süden des Landes eine Drohne aus dem Jemen abgefangen. Der Vorfall hat sich im Luftraum über der Hafenstadt Eilat am Roten Meer ereignet. Vorher hatte die mit dem Iran verbündete Houthi-Miliz im Jemen einen Angriff mit mehreren Raketen auf Israel für sich beansprucht. Den ersten direkten Angriff seit Beginn der Waffenruhe im Iran-Krieg Anfang April. Israel und der Iran hatten am Montag angekündigt, vorerst auf weitere Angriffe zu verzichten. In den USA hat die jährliche Entwicklerkonferenz von Apple begonnen. Hier stellt der Konzern traditionell künftige Software vor. Mit ganz besonderer Spannung erwartet wurden diesmal neue Funktionen mit künstlicher Intelligenz. Apple hat einen neuen Anlauf gemacht, KI im großen Stil im Alltag der Nutzer seiner Geräte zu bringen. Andrei Sokolov berichtet für uns.
2: Apple verspricht ja die Sprachassistentin Siri, die es schon seit vielen Jahren gibt, zu einer wirklich nützlichen künstlichen Intelligenz zu machen. Das bedeutet nach Lesart des Konzerns, dass Siri Zugriff auf die Informationen der Nutzer haben muss, versteht, was ihre Situation gerade ist und gleichzeitig auf allen Geräten präsent sein muss, die die Menschen alltäglich nutzen.
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5: Guten Morgen, Alena und Jakob hier für euch am Start. Man soll sich ja am Morgen immer positiv selbst zusprechen. Ich hoffe, bei euch klingt das nicht so hier.
6: Guten Morgen, Kollegen. Ich bin auf dem Weg zur Arbeit. Sehr zufrieden.
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0: Ich habe mich heute Morgen richtig krass gefühlt. Aber so richtig.
1: Warum?
0: Ich habe heute Morgen, haltet euch fest, ich habe vor der Arbeit meinen Abwasch gemacht.
1: Okay.
0: Das ist, ja, ne, da hat man das Gefühl, man hat sein Leben im Griff. Guten Morgen, die 89.0 RTL Morning Show ist an. Weil es gibt ja irgendwann so einen Punkt, solange, wenn der Abwasch so lange da drin steht, dann ist nicht mehr okay, ne? Ja. Was ist denn, nach wie vielen Tagen ist es denn nicht mehr okay?
2: Ich finde, Abwasch darf einen Tag stehen.
0: Was?
2: Es darf nur einen Tag stehen.
0: Ach komm, ein Tag. Das ist aber nicht realistisch.
2: Ja, aber eigentlich muss man jeden Tag einmal Abwasch machen.
0: Ja, aber das schafft man nicht immer. Das ist ja nicht das echte Leben, dass man jeden Tag Zeit für den Abwasch hat.
2: Ja, das stimmt.
0: Es kommt ja auch drauf an, was in diesem Waschbecken steht. Wenn es jetzt nur ein Teller mit Brotkrümeln ist, kann nicht so viel passieren. Wenn es aber so richtig so eine Matschepampe ist, so das Pasta gemacht und da ist noch so Soße und so.
2: Das musst du eigentlich gleich sofort abspülen, weil sonst wird es.
0: Ja, manchmal ist man zu faul. Aber heute Morgen war ein Punkt. Nein, ich mache ja immer schon, ich stelle es rein und dann mache ich schon Spüli und Wasser und dann weicht es quasi schon ein. Hm. Deswegen ist es dann noch ekelhafter, wenn es ein paar Tage steht. Hm. Und deswegen dachte ich heute Morgen, jetzt ist ein Punkt, wo es geht nicht mehr.
2: Wisst ihr, was das Ding ist? Ich spüre gerade alle mit Geschirrspüle, die uns innerlich auslachen.
0: Ja.
2: Das

0: Hallo und
1: oh Gott.
0: Guten Morgen.
1: Was?
2: Ich habe gerade so einen Dori-Moment aus Findet Nemo. So, und die fängt an, Walisch zu sprechen.
1: Ja.
2: Und ich dachte, ich fange jetzt auch an, Walisch zu sprechen. Vielleicht kommst du einen neuen Timmy anlocken.
1: Oh mein Gott.
2: Also, mal probieren.
1: Jetzt, spätestens jetzt, und das ist der Punkt, der nicht jetzt kommt, überrascht mich, ist zum Punkt erreicht, wo ich mir Sorgen mache langsam um dich.
2: Ja.
1: Ich glaube, du brauchst ein bisschen Ablenkung, ein bisschen Musik auf die Ohren, um wieder klarzukommen.
0: Tolle Musik.
1: Wie wär's mit
2: Hast du für mich Wahlgesänge?
1: Ich habe für dich und für euch zum Wachwerden jetzt Sommer mit Homewrecker.
2: Auch geil.
1: Ne?
2: Ja, nehmen wir.
1: Also, dreht laut und hoffentlich bewirkt bei Jakob wieder Normalität.
2: Guten Morgen. 89.0 RTL ist an.
1: Oh Gott.

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2: Ich bin Yves Simon. Guten Morgen. Bundesfinanzminister Klingbeil kann sich eine Pflicht zur Betriebsrente gut vorstellen. In der ARD hat er einen Vorschlag von DGB-Chefin Fahimi unterstützt. Sie hatte kritisiert, dass bisher nur 20 Millionen Beschäftigte in Deutschland eine Betriebsrente haben. Klingbeil hat allerdings betont, dass dafür erstmal die Wirtschaft stabilisiert werden muss. Die israelische Luftwaffe hat eigenen Angaben zufolge über dem Süden des Landes eine Drohne aus dem Jemen abgefangen. Der Vorfall hat sich im Luftraum über der Hafenstadt Eilat am Roten Meer ereignet. Vorher hatte die mit dem Iran verbündete Houthi-Miliz im Jemen einen Angriff mit mehreren Raketen auf Israel für sich beansprucht. Den ersten direkten Angriff seit Beginn der Waffenruhe im Iran-Krieg Anfang April. Israel und der Iran hatten am Montag angekündigt, vorerst auf weitere Angriffe zu verzichten. In den USA hat die jährliche Entwicklerkonferenz von Apple begonnen. Hier stellt der Konzern traditionell künftige Software vor. Mit ganz besonderer Spannung erwartet wurden diesmal neue Funktionen mit künstlicher Intelligenz. Apple hat einen neuen Anlauf gemacht, KI im großen Stil im Alltag der Nutzer seiner Geräte zu bringen. Andrei Sokolov berichtet für uns.
3: Apple verspricht ja, die Sprachassistentin Siri, die es schon seit vielen Jahren gibt, zu einer wirklich nützlichen künstlichen Intelligenz zu machen. Das bedeutet nach Lesart des Konzerns, dass Siri Zugriff auf die Informationen der Nutzer haben muss, versteht, was ihre Situation gerade ist und gleichzeitig auf allen Geräten präsent sein muss, die die Menschen alltäglich nutzen.
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0: So. Hier ist 89.0 RTL.
1: Das und Lachen ist böse. Was kommt jetzt?
0: Irgendwo haben wir ja auch einen Bildungsauftrag.
1: Oh Gott.
0: Ich habe was krasses gelesen.
1: Und
0: zwar, wusstet ihr, die Größe eurer Faust ist ungefähr die Größe eures Herzens.
1: Oh, okay.
0: Das bedeutet, wenn euch das nächste Mal jemand die Faust zeigt, dann sagt er eigentlich, hier, ich liebe euch, ich gebe euch mein Herz.
1: Das ist ganz schön klein dann.
0: Naja, aber macht ganz schön tolle Leistung. Und es gibt noch mehr so krasse Sachen. Zum Beispiel, dein Fuß ist genauso lang wie dein Unterarm.
1: Ach Quatsch, ja. Never.
0: Das kannst du mal ausprobieren.
1: Never.
0: Könnt ihr wirklich mal ausprobieren?
1: Mein Unterarm.
0: Euer Unterarm ist so lang wie euer Fuß.
1: Oh mein Gott, wirklich?
0: Ja, das ist übel fancy. Und es gibt noch mehr. Also wenn ihr noch mehr solche Mess-Lifehack-Dinge habt, dann schickt die gerne mal her per WhatsApp an die 0175 24 24 89 0. Finde ich ultra spannend, sowas.
1: Ich kenne nur jetzt, das mit der Nase und dem Johannes. Aber
0: was ist, oh. Je größer der Johannes, je größer die Nase, desto größer der Johannes. So
1: ja,
0: in
1: ja
0: die
1: so
0: Richtung.
1: Ungefähr.
0: Na, okay. Okay, dann heben wir jetzt alle unsere Hand. Und lieben uns in der 89.0 RTL Community. Nicht mit dem Johannes, mit der Faust. Also nicht mit der. Ihr wisst, hier ist Oliver Heldens, hier ist Lady. Guten Morgen.
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0: So, er braucht also heute wahrscheinlich nicht, würde er ein bisschen nasser und ein bisschen kühler. Aber sieht für Look auch immer ganz cool aus, eine Sonnenbrille. Ne? Mm. Und wusstet ihr, dass eine Sonnenbrille ablaufen kann? Und damit meine ich nicht, dass die irgendwie kaputt ist oder ne, die Gläser da rausfallen oder so. Die kann wirklich ablaufen, da ist der UV-Schutz dann nicht mehr.
1: Ah, ich dachte, da die schimmelt quasi dann irgendwann.
0: Nein, aber die schützt halt einfach nicht mehr. Kann man beim Optiker irgendwie checken lassen. Und ich dachte so, meine 5 Euro Billig-Sonnenbrille aus irgendeiner, weiß ich nicht, Drogerie oder so. Ich glaube, die hatte noch nie irgendeinen Schutz drauf.
1: Ich wollte gerade sagen.
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0: nimmt mal einen Schnuff, ist so richtig schöne frische Luft raus. Ich weiß, hat das geregnet letzte Nacht? Irgendwie
1: ja, es wird
0: ist so richtig gefilterte Luft gerade. Ist das herrlich. Oh, Leute.
1: Du hast dich gerade mindestens 20 Jahre älter gemacht. Richtig ja. gefilterte Luft.
0: Aber pass auf, es geht noch weiter. Wir haben jetzt für euch völlig ja. ungefilterten Spaß. Ja. Für den Dienstagmorgen. Warum Schulz und Embers. Und da braucht ihr auch die Luft, weil die gehen ganz schön ab. Und wenn ihr da dann irgendwie so ein bisschen mitschunkelt, ich höre es selber. All-Time-High von Nico Santos haben wir außerdem für euch meine Babos. Und sorry, I'm here for someone else von Benson Boone. Das ist richtig
1: okay.
0: geil und also, gar nicht sass.
1: Okay, warte. Also war es plus 20 Jahre, dann nochmal plus 10 und dann aber minus 10 und minus 5.
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1: Da ist heute wirklich alles mit dabei. Kann ab und zu Regen geben, so vor allem ab Mittag. Hier wird es mehr nass.
0: Was denn? Ich habe meinen Regenschirm vergessen, merke ich gerade.
1: Ja gut, das ist nichts Neues. Das machst du in 90% der Fälle, vergisst du den. Deswegen steckt ihn gerne ein, falls ihr noch dabei seid. Und vormittags gibt es eher Sonne. Wir gehen rauf auf 20 Grad nachher. Aktuell sind wir bei 14.
0: Es ist 5 vor 6.
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0: Und das gibt's von Dirk.
6: Guten Morgen. Das Handy am Steuer bleibt echt ein Riesenproblem. Der ADAC hat das jetzt wieder gecheckt. Ergebnis, fast 3% der Autofahrer telefonieren ohne Freisprecheinrichtung. Hochgerechnet wären das rund 1 Milliarde Verstöße im Jahr. Der Staatsschutz ermittelt jetzt in Hamburg wegen der Metallsplitter beim Ironman. Auf der Fahrradstrecke lagen überall kleine Splitter verstreut. Viele Hobbysportler mussten deshalb das Rennen abbrechen. Mindestens einer ist gestürzt und hat sich auch die Knochen gebrochen. Astronauten tragen Prada. Das Modehaus aus Mailand designt jetzt zusammen mit einer Space-Firma die Unterwäsche für die Artemis-Astronauten für die nächste Mondmission. Einen Test soll es nächstes Jahr auf der Raumstation ISS geben. Läuft da alles gut, dann fliegt die Prada-Space-Unterwäsche demnächst zum Mond. Die Fußballnationalmannschaft macht sich bereit für den WM-Start. Beim ersten Training im WM-Quartier hat Manuel Neuer auch die ganze Zeit im Tor gestanden. Und das 23 Tage nach seiner Wadenverletzung. Sonntag soll er dann wohl wirklich im ersten Spiel gegen Curaçao im Tor stehen. Und das ohne jede Spielpraxis.
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0: Es staut sich gerade auf der A2 Richtung Dortmund zwischen Irxleben und Alleringer'sleben. 6 Kilometer ist der Stau lang. Hier braucht ihr 40 Minuten länger. Es hat einen Unfall gegeben auf der A7 Richtung Kassel zwischen Seesen im Harz und Echte auf dem Standstreifen. Und es hat auch gekracht auf der A71 Richtung Suhl zwischen Erfurt-Bindersleben und dem Rastplatz Erfurt-Becken. Und der aktuellste Blitzer, der steht auf der A36 Richtung Braunschweig bei Wernigerode-Nord. 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
0: So, und dann habe ich mal eine kleine Frage in die Runde.
1: Ja.
0: Was macht ihr mit Bikern im Stau?
1: Ich kann dir das schwer beantworten, weil ich habe keinen Führerschein.
0: Okay,
1: aber naja, wenn die durchfahren, können sie durch, oder?
0: Das ist eben die große Frage. Wir fragen gleich von der 89.0 RTL Community nach, wie ihr das macht. Außerdem zocken wir eine Runde mit Big Nick. Die Show ist voll für euch. Also habt einen wundervollen Start in den Dienstagmorgen. Jetzt mit All-Time High, Nico Santos. Guten Morgen.
1: Hi.
0: Sehr gut.
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0: 6.05 Uhr ist es. Ihr hört die 89.0 RTL Morning Show. Schön, dass ihr am Start seid. Ich habe mal eine ganz kurze Frage an alle Autofahrer und Autofahrerinnen in die Runde. Und zwar stand ich neulich im Stau. Passiert ja regelmäßig. Und da ist ein Motorrad durchgefahren. Und das wurde angehupt, das Motorrad, von einem Auto. Und ich fand es total unnötig. Ich habe nicht verstanden, warum der angehupt wurde. Und jetzt deswegen die Frage, stört dich das, wenn da ein Motorradfahrer durchfährt, durch einen Stau?
1: Ich habe keinen Führerschein, ich kann da nicht viel zu sagen, to be honest.
0: Hast du, stört dich?
1: Also nein, mein erster Gedanke war Rettungskasse und so, aber wenn trotzdem auf der anderen Spur quasi, also ne, nicht in der Rettungskasse, sondern woanders noch Platz ist, dann sollte er durchfahren.
0: Ja. Die Arbeitsministerin Bärbel Baas hat jetzt auch in der Fernsehshow gesagt, dass sie das macht mit ihrem Bike, dass sie da durchfährt. Mhm. Und ich denke mir halt auch immer, die stehen dann im Stau, in der prallen Sonne, in dieser vollen Montur, da sind irgendwie 30 Grad. Ich sitze da schön entspannt mit einer Klimaanlage im Auto. Ich verstehe es schon ein bisschen, wenn die da irgendwie durchfahren. Und keine Ahnung, ich finde es irgendwie nicht so schlimm.
1: Ich glaube, die es schlimm finden, sind einfach pisst, dass sie selber nicht durchfahren können. dass sie im Stau stehen müssen und die anderen weiterfahren können.
0: Vielleicht gibt es ja irgendwie Biker in der 89.0 RTL Community. Deswegen schreibt gerne mal, wie ihr das macht und ob es irgendwie auch einen anderen Grund gibt, warum man da vielleicht als Biker durch den Stau durchfährt.
1: Alright, und jetzt starten wir ganz schön gemeinsam rein. Dienstagmorgen, 6.07 Uhr ist es. Hier ist Benson Boone mit Sorry, I'm Here for Someone Else in der 89.0 RTL Morning Show. Schön, dass ihr da seid. Hi.
0: Hi.

0: Jessie J. mit Price Tag hier in der 89.0 RTL Morning Show. Richtig geiler Flashback-Song. So kann man auch reinstarten, oder? Ja. Ja, aber ihr klang es ein bisschen besser. Schön, dass ihr da seid. Guten Morgen. Und wir müssen mal kurz sagen, unsere Eltern, die hatten Unrecht. Die hatten einfach Unrecht.
1: Warum?
0: Fluchen ist nicht böse. Ganz im Gegenteil, Fluchen soll wirklich gut für die Gesundheit sein. Einfach mal alles rauslassen und das machen wir jetzt zusammen.
1: Okay.
0: Kannst du so piepen?
1: Ich mach das Piepen und du kannst das Schimpfwort sagen.
0: Okay, 1, 2, 3.
2: Piep.
0: Scheiße.
1: Piep. Oh, das war ein bisschen zu spät. Aber Leute, wisst ihr was, ist gut so. Hebt euch noch ein bisschen was auf, denn es gibt es vielleicht noch Grund genug zu fluchen. Denn jetzt wird wieder gezockt mit Big Nick. 10 Wörter in 10 Sekunden ist die Aufgabe. Und der Call geht nach Gifhorn.
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4: Hallo?
2: Rabea, grüße.
4: Hallo.
2: Und ich möchte jetzt mit dir spielen.
4: Ei.
2: 10 Wörter in 10 Sekunden. Bist du bereit?
4: Ja.
2: Der Buchstabe ist V wie vormittags after Frühstück tief. V.
4: Okay.
2: 10 Wörter, los geht's.
4: Ja. Viel, vielleicht, Vogel, versuchen, vergessen, verstecken, verschieden, von, Vater, Versand, Verlag, Versagen.
2: Zeit um.
4: Oh nein, war gut? Ich weiß es nicht, ich habe nicht mitgezählt.
2: Ja, ich habe nur 3 Wörter gezählt.
4: Nein, gar nicht.
2: Ich habe nur 3 Wörter gezählt.
4: Nein, dann, also so weit bin ich auch, dass das schon mehr als 3 Wörter waren.
2: Rabea, herzlichen Glückwunsch.
4: Echt?
2: Na klar, ich habe 12 gezählt.
4: Oh, ja, geil. Oh Gott.
2: Dann wünsche ich dir viel Spaß mit deiner wunderschönen JBL Soundbox.
4: Dankeschön.
2: Ja, das ist ein schönes Teil. Immer schön 89 RTL hören.
0: Ja, oh, geil. Es hat
1: Es hat funktioniert. Einfach richtig schön rausfluchen alles und dann, dann läuft es auf einmal.
0: Aber also. Erst sagen, ich habe 3 gezählt. Naja, aber sie hat die JBL-Box von dem 89.0 RTL Design auf jeden Fall verdient. Klingt auch richtig fett. Beweisen wir euch jetzt mit dem Sound für euren Dienstagmorgen in der 89.0 RTL Morning Show. Robin Schulz, hier ist Ambers. Hi.
1: Moin.

0: Das ist erstmal eine richtig schöne kalte Dusche zum Wachwerden. Für alle, die draußen sind, kriegen das vom Regen. Ist doch herrlich, oder? Hier ist 89.0 RTL.
1: Hi, guten Morgen.
0: Und man muss mal großes Dank sagen an euch in die 89.0 RTL Community. Ihr bildet uns jeden Tag einfach weiter. Die große Frage ist, wie reagiert ihr, wenn so Biker in Staus und sowas sich so durchschlängeln?
1: Mhm.
0: Das ist laut StVO ja nicht erlaubt, aber ja. Ich denke mir halt auch immer, die sind da in der heißen Montur und sie schwitzen und es ist ja auch unangenehm. Mhm. Deswegen ist es auch irgendwie okay.
1: Und es ist doch krass, weil Biggie aus Zell hat uns eine Sprachnachricht geschickt. Es gibt einen Grund, warum man als Biker dann irgendwann auch fahren muss. Das wusste ich zum Beispiel gar nicht.
2: Guten Morgen zum Thema Biker im Stau. Ich war selber mal Motorradfahrer. Mhm. Wenn die Maschine luftgekühlt ist und man im Stau steht, brennt einem die Kiste unterm Arsch weg,
0: ach,
2: weil
0: sie
2: nicht gekühlt wird. Dementsprechend muss man dann irgendwie weiterfahren. Ansonsten muss die Maschine stehen lassen und erstmal, ich weiß nicht, wie viele Stunden abkühlen. Von daher,
0: boah,
2: also ich kann es total verstehen, wenn irgendjemand mit dem Motorrad einfach dran vorbeifährt oder versucht durchzukommen. Bei mir ist das selber schon mal passiert, wo die Maschine hochgekocht hat. Das ist echt kein Spaß.
0: Boah. Ah, fuck.
1: Dann auf jeden Fall verständlich.
0: Ja.
1: Also ganz ehrlich, dann lasst sie doch da langfahren, meine Güte.
0: Als oder? Autofahrer juckt es mich eh nicht. Wir haben Klimaanlage, wir haben Radio und da können wir richtig schön laut drin. Jetzt bei Hug Yourself. Hi. Und Kamrad.
1: Hi.
0: Guten Morgen.
1: This

0: Das ist doch toll. Oder bei dem Wetter, dann sieht man förmlich vor den eigenen Augen den Lehrer reinkommen mit dem Fernseher. Heute wird ein Film geschaut. Toll, oder?
1: Schön Wetter.
0: Bis 89.0 RTL.
1: Also falls ihr irgendwie Zeit und Kapazität habt, dann macht das sehr gerne. Es ist passend Wetter dazu. Heute kann es immer mal wieder Regen geben. Sonne kommt aber auch ab und zu raus. Sie sind bei 14 Grad aktuell, gehen später rauf auf 20.
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0: Es ist 6:35.
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4: Guten Morgen. Das Handy am Steuer bleibt echt ein Riesenproblem. Der ADAC hat das jetzt wieder gecheckt. Ergebnis: fast 3% der Autofahrer telefonieren ohne Freisprecheinrichtung. Hochgerechnet wären das rund 1 Milliarde Verstöße im Jahr. Der Staatsschutz ermittelt jetzt in Hamburg wegen der Metallsplitter beim Ironman. Auf der Fahrradstrecke lagen überall kleine Splitter verstreut. Viele Hobbysportler mussten deshalb das Rennen abbrechen. Mindestens einer ist gestürzt und hat sich auch die Knochen gebrochen. Astronauten tragen Prada. Das Modehaus aus Mailand designt jetzt zusammen mit einer Space-Firma die Unterwäsche für die Artemis-Astronauten für die nächste Mondmission. Einen Test soll es nächstes Jahr auf der Raumstation ISS geben. Läuft da alles gut, dann fliegt die Prada-Space-Unterwäsche demnächst zum Mond. Die Fußballnationalmannschaft macht sich bereit für den WM-Start. Beim ersten Training im WM-Quartier hat Manuel Neuer auch die ganze Zeit im Tor gestanden. Und das 23 Tage nach seiner Wadenverletzung. Sonntag soll er dann wohl wirklich im ersten Spiel gegen Curaçao im Tor stehen. Und das ohne jede Spielpraxis.
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0: Es staut sich auf der A2 Richtung Dortmund zwischen Irxleben und Bornstedt in der Baustelle. Da gibt es 8 Kilometer Stop and Go und ihr braucht 20 Minuten länger. Es hat gekracht auf der A7 Richtung Kassel zwischen Seesen und Echte und die A71 Richtung Suhl ist gesperrt zwischen Erfurt-Bindersleben und dem Kreuz Erfurt nach einem Unfall. Da wird gerade aufgeräumt. Und der aktuelle Blitzer, der steht am Ortsausgang Tangermünde Richtung Lüderitz. 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
1: Mit uns erlebt ihr die krassesten Stars live. Wir haben euch Stunden hingeschickt zu Justin Bieber, Ariana Grande, Sabrina Carpenter. Und jetzt kommt das Krasseste. Wir schicken euch live nach Paris zu BTS. Wie ihr da rankommt, hier nach 2 Songs. Also bleibt dran.
0: Moin.
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0: Hier ist 89.0 RTL. Und wir wissen genau, was ihr gleich denken werdet. Wir sind sozusagen die Hellseher des Dienstagmorgen. Wenn ihr das jetzt hört, dann werdet ihr euch nämlich alle denken:
1: Nein! Das glaube ich ja gar nicht! Ne!
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4: Hello, we are.

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2: Und jetzt die Vorfreude schon mal zum Üben, wenn ihr dann da seid. Hier ist BTS an der 89.0 RTL Morning Show. Ganz neu mit Swim. Das sind die besten Hits von heute. 6.35 Uhr. Kommt gut an den Dienstag. Guten Morgen.

0: Bevor ihr jetzt das Brot in die Arbeitstasche einpackt, schaut mal nach, ob da vielleicht noch ein altes ist. Hier ist 89.0 RTL und
1: guten
0: heute
1: Morgen.
0: Schauen wir in eure tiefsten Geheimnisse. Wir schauen in eure Tasche.
1: Wir lernen uns heute mal richtig gut kennen, weil vor allem die Handtaschen von Mädels, da ist ja, da ist eigentlich alles drin.
0: Das ist wie dieser Rucksack von Mary Poppins.
1: Ja, aber es wird auch manchmal wirklich ein bisschen bodenlos. Bella aus dem Team ist jetzt hier. Hi, guten
2: Hi.
1: Morgen. Willst du einfach mal so erzählen, was bei dir drin ist, oder?
2: Ja, also im Prinzip ist es eigentlich schon ziemlich aufgeräumt und so weiter und so fort. Aber ja, mir ist halt letztens eine Reiswaffel rausgefallen, zerbröselt. Das ist jetzt zwei Wochen her. Und die liegt jetzt halt so noch drin.
1: Wir für einen Snack unterwegs, wenn man ein bisschen hungrig
0: ist. Ja, sehr ekelhaft. Ich frage mich, wie viele Kaugummis auf Grunden von Taschen liegen.
1: Grund sein haben, ich kann einen suchen.
0: Ja, stimmt, Alena. In deine Tasche müssen wir auch noch reingucken.
1: Oh Gott, ja.
0: Das machen wir gleich hier um 7.05 Uhr. Kannst du schon mal herholen, aber nicht mogeln vorher.
1: Nee, ich darf nichts nochmal rausräumen.
0: Nee, darfst nichts rausräumen. In 7.05 Uhr gibt es hier den großen Einblick

0: 6.51 Uhr.
1: Mhm. Nicht vergessen, wenn ihr jetzt rausgeht aufs Haus, nehmt unbedingt den Ringschirm mit. Das werdet ihr heute über den Tag brauchen, das wäre sonst ärgerlich. Option Nummer 2 ist, ihr nehmt einfach eine Bassbox mit. Ihr dreht den Bass voll auf und macht dann richtig laut hier auf 89.0 RTL. Fever Dream, Alex Warren. Dann ist so viel Bass und Druckwellen, dass der Regen einfach weggedrückt wird. So die gut, Theorie okay. Zumindest.
2: Option 2. Ich würde auch zu 1 nehmen, aber gut. Okay, der Song ist trotzdem geil.
1: Ich find's geil. Ich würd's, also wir's mal ausprobieren. Mal schauen, ob das funktioniert.
2: Hast du in Physik mal aufgepasst?
1: Manchmal ja. Okay. Dann ist außerdem für euch Jonas Ast, Dennis Lloyd und Opalite von Taylor Swift. Das sind die besten Hits von heute. Nur hier für euch auf 89.0 RTL.
2: Guten Morgen.
1: Morgen.
3: Hi. 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
2: Da ist heute wirklich so ein, es ist Wetter, ist so ein All-You-Can-Eat-Buffet. Alles ist mit dabei, Sonne kommt ab und zu mal raus, ansonsten wird es heute auf jeden Fall nass. 14 Grad haben wir aktuell, wird ein bisschen kühler heute, geht nur rauf auf 20.
1: Aber ein All-You-Can-Eat-Buffet ist actually ja ganz geil.
2: Nö, deswegen sag ich ja.
1: Also, kann man mal machen.
2: Also schmecken lassen.
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1: Es ist 5:07.
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13: 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Guten Morgen. Die Grünen machen jetzt richtig Druck für eine BAföG-Erhöhung. Sie wollen morgen im Bundestag namentlich darüber abstimmen lassen und setzen die Regierung so mächtig unter Druck. Union und SPD hatten zwar eine Erhöhung versprochen, aber jetzt zuletzt doch einen Rückzieher gemacht. Gerade sorgt ein WhatsApp-Kettenbrief für mächtig Aufsehen. Angeblich liest ab Samstag eine KI alle Chats mit und sieht auch alle Telefonnummern. Admins sollten deshalb den erweiterten Datenschutz anschalten. Meta gibt aber jetzt Entwarnung und sagt, das ist alles Quatsch und Panikmache. Private Nachrichten sind verschlüsselt und können auch nicht mitgelesen werden. Jetzt kommt die ChatGPT-Aktie. Nach SpaceX und Konkurrent Anthropic will jetzt auch OpenAI an die Börse gehen und das könnte wieder frische Milliarden in die Kassen bringen. Gurrende Tauben nerven und das Problem dabei, man kann sie nur ganz schwer vertreiben. Ein Reddit-Nutzer war jetzt so genervt, dass er extra einen KI-Wasserwerfer gebaut hat, der die Tauben automatisch abschießt. Eine Kamera erkennt die Vögel, sobald sie sich auf den Balkon setzen, dann dreht sich eine Wasserpistole und feuert direkt auf sie. Das Video geht gerade völlig viral und viele wollen das Ding sogar kaufen.
2: Oh mein Gott.
1: Wie brutal.
2: Alter.
1: Und die armen Tauben, Leute.
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1: Es staut sich gerade auf der A2 Richtung Dortmund zwischen Irxleben und Bornstedt in der Baustelle. 6 Kilometer lang, hier braucht ihr 20 Minuten länger. Es gibt auch einen Stau ein Stück weiter auf der A2 Richtung Dortmund zwischen Peine und Himmlerwald in der Baustelle. Da braucht ihr 10 Minuten mehr. Und die A71 Richtung Suhl ist gesperrt zwischen Erfurt-Bindersleben und dem Kreuz Erfurt. Nach einem Unfall, da wird gerade aufgeräumt. Der aktuelle Blitzer, der steht in Duderstadt in der Göttinger Straße zwischen Krankenhaus und Kreisverkehr. 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
2: So. Holt mal eure Tasche raus. Also ihr packt da gerade schon eure Tasche, gleich geht's los zur Arbeit. Wir wollen mal drüber reden, was ist da eigentlich alles drin? Weil so Taschen, vor allem Mädels, die Handtaschen, da gibt's nichts, was da nicht drin ist. Das ist unglaublich. Ich packe meine auch nach drei Songs gleich mal aus. Mal gucken, was wir da so finden. Und schickt gerne mal ein Foto her, was bei euch so drin ist. Ich bin sehr gespannt.
1: Ich bin so gespannt. Alena und Jakob hier für euch. Guten Morgen.
2: Hallo.
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0: Taylor Swift mit Opalite zum Start im Dienstag. Hier ist die 89.0 RTL Morning Show. Hi.
1: Good morning.
0: Und jetzt, um 7.07 Uhr ist es an der Zeit, mal offen und ehrlich zu sein. Weil nur so lernt man sich auch besser kennen. Ne? Und das tun wir heute in der 89.0 RTL Community. Es geht um eure tiefsten Geheimnisse. Es geht darum, wie dreckig sind eure Taschen?
1: Oh.
0: Vor allem halt Mädels, weil in den Handtaschen, da ist ja nichts drin, was es nicht gibt.
1: Ja.
0: Ist, ne? Und ich meine, Jakob, du hast selten eine Tasche mit. Du läufst ja mit deinem Essen in der Hand zur Arbeit.
1: Ja, manchmal habe ich keinen Beutel mehr übrig. Dann nehme ich es halt mit der Hand mit.
0: Das ist auch next level, ey. Aber wirklich, ihr habt uns auch so viele Nachrichten geschrieben, was bei euch in den Taschen alles drin ist.
1: Ja, Bella aus Halle hat noch Krümel von der zerbrochenen Reiswaffel da drin.
0: Fühle ich.
1: Sarah aus Hannover hat noch Sand vom letzten Urlaub, vom Strand. Und Lina aus Hamburg, das ist besonders eklig, das sind kleine Cherry-Tomate, die ist vom Einkauf mal rausgefallen und ist da irgendwie jetzt seit ein paar Wochen unten drin.
0: Oh.
1: Und Alena,
0: ja.
1: Da sind wir aber am allermeisten gespannt, was ist denn in deiner Tasche alles drin?
0: Ja.
1: Da gucken wir jetzt mal rein.
0: Ich hab's hier, pass auf. So, einfach mal so durchgehen.
1: Ja, hol mal alles raus.
0: Okay, warte. Ich habe erstens Klebesticker für Nägel, weil ich habe so, die klebe ich rauf und kann ja sein, dass einer mal abfällt, einen Nagel, dann kann ich wieder raufkleben.
1: Ja, okay.
0: Dann,
1: Portemonnaie?
0: Ich habe für Nackenschmerzen so einen Stick zum Aufrollen. Da habe ich ein Portemonnaie. Ich habe auch ein zweites Portemonnaie. Ich habe Müsli, brauche ich aber heute.
1: Okay, ja? Dein Frühstück quasi?
0: Mein Frühstück, Müll, also so eine alte Verpackung von Hustenbonbons mal.
1: Klassiker, leere Tablettendosen und so leere Taschentuchpackungen.
0: Es ist nichts mehr hier drin. Dann habe ich, Alter, Omega-3.
1: Aber ein riesen Glas, Leute, das ist größer als ein Nutella-Glas. Was ist das?
0: Was ich eigentlich immer nehmen sollte vom Frühstück, was ich aber immer vergesse und deswegen nie nehme. So, dann Körperglitzer.
1: Körperglitzer für spontane Festivals.
0: Vor der letzten Feier, ja. Wenn du willst, kann ich dir gerne, ne, hier so Glitzer drauf machen. Dann habe ich, glaube ich, nicht nur einen Lippenstift. Zwei, drei, vier, fünf, sechs, sieben, acht, neun, zehn, elf, zwölf Lippenstifte.
1: Okay.
0: Okay, warte, die Tasche ist tief, ne? Dann eine Socke.
1: Eine Socke? Hä?
0: Eine Socke.
1: Eine einzelne Socke?
0: Eine einzelne Socke. Eine Powerbank, obviously.
1: Okay.
0: Meine Kopfhörer und irgendwo ist, glaube ich, noch eine Gabel drin.
1: Was man halt so braucht. Okay, Leute, ich glaube, das nimmt ja Ausmaße an. Die können wir alle irgendwie nicht mehr so richtig
0: hier
1: greifen.
0: Hier ist die Gabel.
1: Schaut rein auf 89.0 RTL in die Insta-Story. Da packen wir den ganzen Rest aus. Das war so ungefähr die Hälfte. Alena hat nämlich diese Mary Poppins-Tasche, wo einfach alles Mögliche drin ist.
0: Ich habe irgendwelche Kamelkarten. Also ich kann es nicht beschreiben, deswegen guckt rein in der Story. Was ist das?
1: Schickt uns gerne mal ein Bild von eurer Tasche, was da so drin ist. Und jetzt genießt ihr One Republic mit Need Your Love.

0: Hier ist 89.0 RTL für euch. Ihr sitzt gerade im Auto, ganz entspannt auf dem Weg zur Arbeit. Ja. Und wisst ihr was? Da kann jede rote Ampel kommen. Da kann jeder Stau und jeder Trecker vor euch sein. Mit Alex Warren und Fever Dream jetzt seid ihr immer gut drauf.
1: Er ist auch wirklich unfassbar süß. Ich meine, der ganze Erfolg, den er hat, hat er auch wirklich fett verdient. Er ist gerade auf Tour unterwegs, hat währenddessen jetzt schon ein neues Album angekündigt für den 28. August und hat auf Insta auch geschrieben, er kann es manchmal gar nicht fassen, dass das jetzt sein Leben ist. Vor ein paar Jahren hat er eine Tour gemacht, da kamen 100 Leute zum Konzert und jetzt füllt er die krassesten Arenen, alles ausverkauft. Er meinte, manchmal fühlt sich das an wie so ein Traum, aber er lebt ihn.
0: Wie so ein Fiebertraum.
1: Wie ein Fever Dream. Ha. Also red jetzt laut. Das sind die besten Hits von heute. Oh.

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1: Da wird man direkt wieder zurückversetzt, so ins Teenie-Alter, oder? Mhm. Auf WhatsApp gehen jetzt wieder ganz viele Kettenbriefe rum. Natürlich alles irgendwie fake und nicht raufklicken, damit ihr Bescheid wisst, ne? Aber es war halt früher so ein Riesending.
2: Ja.
1: Ach, krass.
2: Jetzt, wenn du diesen Brief bekommst, dann wird bald etwas Schlimmes passieren.
1: Ja. Nee, also wird's nicht. Kommt gut rein. Die 89.0 RTL Morning Show ist da, dann wird eh nichts Schlimmes passieren.
2: So, nämlich.
1: Guten Morgen.
2: Guten Morgen.

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4: Das ist auch wieder so ein Wetter, da sieht man auch an Klamotten und Outfits alles draußen. Es gibt Leute, die haben wieder, sind fast im Winter angekommen, haben wie lange Hose, Schal, Jacke, Mütze so an. Dann gibt es die, die akzeptieren gar nicht mehr, dass es wieder kälter wird und haben kurze Sachen und einen Top an und so. Und ich war immer auch verwirrt, was ich anziehen soll.
5: Du hast irgendwie so von beiden, von allem was, das sind lange Hose an, aber obenrum hast du quasi schulterfrei.
4: Ich habe eine Weste halt so, aber ich es fühlt sich auch ein bisschen, ne, weiß ich nicht.
5: Na, weiß ich nicht.
4: Hoffentlich friert ihr auf jeden Fall nicht. Zieht euch da warm genug an. Es kann ein bisschen frisch werden. 20 Grad nachher maximal. Aktuell sind wir bei 16. Ansonsten ist alles mit dabei. Sonne kommt mal Hallo sagen. Wird aber auch nass heute.
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5: Es ist kurz vor halb acht.
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7: Guten Morgen. Über 3.200 Euro pro Sekunde. So viel stecken die neuen weltweiten Atommächte in ihre Atomwaffen. Das sind im vergangenen Jahr zusammen 102 Milliarden Euro gewesen und damit fast ein Fünftel mehr als noch im Jahr davor. Die Polizei hat einen Drogenring in Norddeutschland hochgenommen. Verkauft wurden die Drogen in einem eigens umgebauten Drogentaxi, das im Raum Oldenburg unterwegs gewesen ist. Bei den Razzien sind 13 Kilo Drogen und zwei Verdächtige geschnappt worden. In der Elbe bei Hamburg droht ein Fischsterben, dem Wasser geht nämlich der Sauerstoff aus, sagen jetzt BUND und NABU, Schuld sei vor allem die letzte Elbvertiefung. Weil er seine Reisetasche im Zug vergessen hat, ist ein 27-Jähriger in Hannover auf einen abfahrenden Regionalzug aufgesprungen. Er ist dann auf einer Außentreppe mitgefahren, bis der Zugchef die Notbremse gezogen hat. Neben der Tasche hat ihm die Aktion dann auch noch eine dicke Anzeige eingebracht.
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8: Es staut sich auf der A2 Richtung Dortmund zwischen Irxleben und Bornstedt in der Baustelle. Da braucht ihr 20 Minuten länger. Und es staut sich ein Stück weiter auf der A2 Richtung Dortmund zwischen Peine und Himmeler Wald, auch in der Baustelle. Da braucht ihr 10 Minuten mehr. Die A71 Richtung Suhl ist gesperrt zwischen Erfurt-Bindersleben und dem Kreuz Erfurt. Nach einem Unfall, da wird gerade aufgeräumt. Und der aktuellste Blitzer steht auf der B243 zwischen Mackenrode und Bad Sachsa. 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
4: 7.28 Uhr, das wird ein Top-Start in Dienstag. Wir haben so viel für euch. Alle Farben. Dua Lipa, Justa, Bruno Mars. Also bleibt dran, es wird eine richtig fette Party. Hi.
5: Guten Morgen.
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0: Nein.
1: Noch zweimal schlafen, dann ist es soweit. Die Fußball-WM geht los. Und dann machen unsere Jungs hoffentlich einen guten Job. Aber ihr macht das schon die ganze Zeit. Einen krassen Job. Und was ihr da macht, das finden wir jetzt raus.
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1: Jakob, nimm deine ganze Kraft zusammen.
3: Ja.
1: Für Micha aus Quedlinburg.
3: Okay, los geht's.
4: Micha, also ist es ein Job, den man so kennt, auch einfach in der Allgemeinheit?
5: Ja.
4: Machst du was mit deinen Muskeln?
5: Auch mit ja.
4: Ja. Würdest du sagen, deine Eltern sind stolz?
5: Ich denke schon, ja.
4: Super. Arbeitest du auch viel am PC?
5: Auch mit ja.
4: Okay, musst du sehr kreativ sein in deinem Beruf?
5: Nein, das nicht.
4: Kommen da Privatleute zu dir?
5: Auch mit ja.
4: Kommen die, ist es eine teure Angelegenheit?
5: Ja.
4: Geht's um Versicherungen?
5: Nein.
4: Um die Steuer?
5: Nein.
1: Das ist eigentlich vorbei, Jakob.
4: Das ist eigentlich vorbei. Ja gut, wir machen das einfach so. Micha, du sagst jetzt kurz, was du machst und dann stell dich nochmal eine Frage.
5: Ich arbeite in der Pflege.
4: Ah, okay. Boah. Hä? Ich habe euch im Kopf, aber ganz woanders. Fährst du da zu den Leuten hin oder ist das stationär in einem Heim?
5: Ich bin stationär.
1: Respekt. Wie lange machst du deinen Job schon?
5: Ich gehe jetzt aufs 9. Jahr zu.
1: Und das ist auf jeden Fall ein Knochenjob. Also vielen, vielen Dank, dass du deinen Job seit fast 9 Jahren durchziehst. Das ist total krass.
5: Nein, das werden weitere 9 Jahre auf jeden Fall.
4: Sehr, sehr gut.

0: Geil, ey.
1: Geil. Genau, 89.0 RTL Flashback-Song When the Beat Drops Out zum Start in Dienstagmorgen, 7.44 Uhr. Hi.
2: Hi.
1: Und wirklich, ich muss einfach fett sagen, ich liebe euch in der 89.0 RTL Community. Wir kriegen so viele Nachrichten gerade, kommen da kaum hinterher mit Antworten. Ich lieb's, wie ehrlich ihr seid. Es geht nämlich heute darum, wie dreckig ist eure Tasche?
2: Ja.
1: Ne? Und vor allem bei Mädels, in den Handtaschen, da ist ja alles drin. Ne?
2: Alena hat ihre Tasche ausgepackt in der Insta-Story, da kann sie auf jeden Fall ein Lied von singen.
1: Ja, guckt's gerne mal an. Mein Highlight war Körperglitzer und einzelne Socke. War auf jeden Fall bei mir drin. Und ich will aber auch das, was Jessica aus Osterode sagt, sehr.
3: Hallo, ihr Lieben.
1: Hi.
3: Mit meiner Handtasche könnte ich fluchtartig das Land verlassen. Ja. Das ist Portemonnaie drin, ne? Labello, Kaugummis, Zigaretten und ganz wichtig, Handcreme.
1: Ja.
3: Ohne Handcreme geht gar nichts.
1: Absolut. So ist es. Ich habe zwei Handcreme bei mir drin.
2: Ja, in der ja, nimm deinen 15 besser, Lippenstiften.
1: Ne? So, ja. Ich will es auf jeden Fall. Aber ich finde, jetzt gucken wir mal, wie ist das bei Typen eigentlich? Bei Jakob zum Beispiel. Du hast ganz selten eine Tasche mit.
2: Ich habe so eine Bauchtasche jetzt.
1: Ja, aber du kommst mit deinem Essen in der Hand zur Arbeit.
2: Ja, manchmal habe ich keinen Beutel frei. Junge, und dann nehme ich die einfach so in der Hand mit. Meine Güte, was soll's.
1: Aber auch ihr Typen habt viele Sprachnachrichten geschickt. Flo aus Heilbad-Heiligenstadt.
4: Ja, moin. Also ich habe in meiner Tasche immer eine Powerbank, weil ich habe noch ein altes Samsung Galaxy A32 5G, wo der Akku schon Müll ist. So, und dann halt habe ich noch Süßes, weil Süßes muss immer dabei sein. So, weil wenn irgendwer kommt, der nervig ist, so, damit du den aushältst. Gut, dass ihr mich daran erinnert. Ich muss noch Gummibärchen wieder kaufen. Also ist nur noch, ist fast alle.
2: Wie gut, ey. Wenn der Lena unterwegs Hunger kriegt, kannst du nur die Krümel vom Boden auflesen.
1: Ja, das ist aber schon so ein weiterentwickeltes Exemplar. Also Flo, hast einige Sachen da drin.
2: Hast du uns gerade Exemplar
1: ja,
2: genannt?
1: Ja, die meisten Typen kenne ich nämlich so wie Leo aus Braunspetra.
5: Also bei Männern ist es ganz einfach. Rechte Hosentasche, Handy. Linke Hosentasche ist bei mir Schlüssel, Feuerzeug und so weiter, alles drin.
1: So, dann hat man ein Kleid an.
2: So.
1: Was machst du dann?
2: Gut, aber es ist natürlich relativ selten, dass man, ne? Aber gut.
1: Ach, schön. Guten Morgen. Kommt jetzt gut rein, Dienstag, es ist 7.46 Uhr. Schön, dass ihr da seid.
2: Hi.

0: Kommt gut an auf Arbeit mit 89.0 RTL am Dienstagmorgen.
1: Hi.
0: Kommt ihr gerade rein und seht irgendwie die Kollegen, oh, die sehen da irgendwie noch so traurig aus, noch so müde im Gesicht. Dann geht es einfach zu allen Radios, macht die alle an, richtig laut und wenn gleich Save My Love, Kaigo und Khalid läuft, dann haben alle so ein richtig breites Grinsen auf den Lippen.
1: Ja, ist ein guter Start am Dienstag, oder? Ich finde, Kaigo ist auch der Kuschel-DJ. Der ist immer so ein romantischer DJ.
0: Na, nicht, dass er wieder einschlaft dann auf Arbeit.
1: Nein, Lady nur mit außerdem. Den richtigen Kollegen kuscheln.
0: Alena, okay. Lady gibt's außerdem für euch, Oliver Heldens und Leonie mit Don't Worry. Die besten jetzt von heute, nur hier auf 89.0 RTL.
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0: Mit 89.0 RTL geht's für euch nach Paris zu BTS. Und wie ihr da rankommt, das verraten wir euch hier um 8.05 Uhr. Guten Morgen.
1: Guten Morgen.
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1: Das Wetter ist halt wirklich, also da ist wirklich alles mit dabei. Es wird auf jeden Fall nass, vor allem am Nachmittag kann es regnen. Steckt noch fix einen Schirm ein, bevor es dann losgeht. Ab dem Vormittag kommt ein bisschen Sonne raus, aber bleibt trotzdem hauptsächlich nass. 14 Grad haben wir aktuell, wird ein bisschen kühler heute. Geht nur quasi rauf auf 20.
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0: Es ist 5:08.
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0: Und das hat Dirk für euch.
13: Guten Morgen. Das Handy am Steuer bleibt echt ein Riesenproblem. Der ADAC hat das jetzt wieder gecheckt. Ergebnis: fast 3% der Autofahrer telefonieren ohne Freisprecheinrichtung. Hochgerechnet wären das rund 1 Milliarde Verstöße im Jahr. Der Staatsschutz ermittelt jetzt in Hamburg wegen der Metallsplitter beim Ironman. Auf der Fahrradstrecke lagen überall kleine Splitter verstreut. Viele Hobbysportler mussten deshalb das Rennen abbrechen. Mindestens einer ist gestürzt und hat sich auch die Knochen gebrochen. Astronauten tragen Prada. Das Modehaus aus Mailand designt jetzt zusammen mit einer Space-Firma die Unterwäsche für die Artemis-Astronauten für die nächste Mondmission. Einen Test soll es nächstes Jahr auf der Raumstation ISS geben. Läuft da alles gut, dann fliegt die Prada-Space-Unterwäsche demnächst zum Mond. Die Fußballnationalmannschaft macht sich bereit für den WM-Start. Beim ersten Training im WM-Quartier hat Manuel Neuer auch die ganze Zeit im Tor gestanden. Und das 23 Tage nach seiner Wadenverletzung. Sonntag soll er dann wohl wirklich im ersten Spiel gegen Curaçao im Tor stehen. Und das ohne jede Spielpraxis.
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0: Es staut sich auf der A2 Richtung Dortmund zwischen Irxleben und Bornstedt in der Baustelle. 6 Kilometer Stop and Go, da braucht ihr 20 Minuten länger. Und es staut sich auch ein Stück weiter auf der A2 Richtung Dortmund zwischen Peine und Hemeler Wald in der Baustelle. Da sind es 10 Minuten mehr. Die A71 Richtung Suhl ist gesperrt zwischen Erfurt-Bindersleben und dem Kreuz Erfurt nach einem Unfall. Da wird gerade aufgeräumt und der aktuellste Blitzer, der blitzt auf der B243 zwischen Mackenrode und Bad Sachsa. 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
0: Ihr seid mittendrin im 89.0 RTL Festival Sommer. Wir sorgen jede Woche für eine geile Party. Mhm. Und das ist der absolute Banger. Wir schicken euch zu BTS nach Paris.
1: Das ist wirklich krass. Ihr rennt uns die Bude ein. Ihr wollt alle unbedingt hin. Und wie ihr da rankommt, das verraten wir euch nach drei Songs. Also bleibt unbedingt dran. Hi.
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0: Hier ist 89.0 RTL und mit unserer neuen Aktion haben wir euch ganz schön aufgekratzt, denn wir kriegen die ganze Zeit so Sprachnachrichten wie von Anna-Maria aus Hassleben.
1: Ich bin richtig aufgekratzt und aufgedreht. Ich habe auf jeden Fall richtig Bock.
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3: Es ist aber auch verständlich, dass ihr aufgeregt seid, weil das ist das fetteste Ding, was wir, glaube ich, jemals gemacht haben. Ich meine, Wir schicken euch generell zu Stars. Ihr wart schon bei Ariana Grande, Sabrina Carpenter, Justin Bieber und das hier ist quasi von einer Krassheit, alles drei zusammen. Wir schicken euch live nach Paris zu BTS. Das ist ja die angesagteste K-Pop-Band gerade ever und bricht sämtliche Rekorde, hat sämtliche Awards mitgenommen und ihr erlebt sie einfach in Paris live. Flughotel-Konzert geht alles auf uns.
0: Oh, imagine, ihr steht in der Arena und dann geht's hier los.
3: Ich wette, das ist das Abschlusslied.
0: Ja?
3: Da ist die Stimmung dann top und dann wird gedanced und dann kommt Konfetti und ihr steht einfach mittendrin.
0: Das könnt ihr uns ja dann sagen, wenn ihr dann da wart. Yes. Anna aus Hamburg hat sich auch schon mit eingecheckt und du bist ja also der allergrößte BTS-Ultra, oder?
4: Total, genau. Also meine beste Freundin und ich sind sehr, sehr lange Fans. Mhm. Wir haben auch zusammen Abi gemacht und waren in Französisch LK und tatsächlich, Paris war eh eine Überlegung so.
3: Ja, dann.
4: Dann haben wir keine Tickets bekommen und jetzt haben wir die Aktion gesehen und haben gedacht, dann machen wir mal mit.
3: So, das heißt, Französisch LK muss sich dann ja auch mal lohnen. Das einzig Gute am Französisch LK ist dann die Reise nach Paris.
0: Genau, da kann man es mal anwenden. Ihr wisst Bescheid, alle 89 Minuten checkt ihr ein für den 89.0 RTL Star Trip zu BTS. Jetzt ist es wieder soweit, also Handy raus und einchecken und dann erlebt ihr BTS live in Paris. Es werden alle so neidisch sein auf eure Storys.
3: Ach, geil.
0: Es wird der Wahnsinn. 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

0: Kaigo und Khalid hier mit Save My Love zum Start in Dienstag. Die 89.0 RTL Morning Show habt ihr an. Hi.
1: Hallo.
0: Kann ich mal kurz klugscheißen am Dienstagmorgen?
1: Immer gerne.
0: Das längste deutsche Wort ist wohl, passt auf, haltet euch fest.
1: Ja.
0: Rindfleisch-Etikierungs. Warte, habe ich das richtig? Naja, Etikettierungsüberwachungsaufgabenübertragungsgesetz.
2: Das ist das Rindfleisch-Etikettierungs.
0: Meine ich ja. Rindfleisch-Etikettierungsüberwachungsaufgabenübertragungsgesetz.
2: Das ist ganz schön lang.
0: Ja.
2: Auf jeden Fall solltet ihr solche langen Worte jetzt nicht benutzen. Big Nick ist nämlich wieder am Telefon und will wieder mit euch zocken. 10 Wörter in 10 Sekunden. Am besten die kürzesten Worte nehmen, die ihr finden könnt.
0: Yes.
2: Big Nick ruft an, und zwar in Wolfsburg.
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4: Hallo?
5: Daniel, grüß dich. Das ist jetzt der spontane Anruf. Es geht um mein Wortspielspiel. Du hast deine Anmeldung geschrieben. Ich bin spontan und nicht auf den Mund gefallen. Ich bin mal gespannt, ob du das kannst. Wollen wir loslegen?
4: Okay, alles klar.
5: Dein Buchstabe ist L wie Löwenzahnwiesenfotograf. 10 Wörter in 10 Sekunden. Zeit läuft.
4: Lust, Laune, Lachen, Leben, Lampe, Licht, Leuchtstab, Leuchtmittel.
5: Zeit ist um. Aber 7 sind es geworden. Es ist gar nicht so schlecht, wie ich finde.
2: Ich finde es auch so geil, irgendwie am Anfang noch so ganz normale Worte, Leuchtleben und dann irgendwie Leuchtmittel und sowas.
0: Ja,
2: und die Worte einfach immer komplizierter werden.
0: Aber eigentlich ist L ein geiler Buchstabe, da gibt es viel.
2: Ja? Also, na dann, mach.
0: Ich?
2: Ja, ab jetzt und los.
0: Lust, Liebe, laut, leise, Lutscher, Lollipop, Lolli, seht das? Licht.
2: Und Zeit vorbei.
0: Mann!
2: Das waren nur 6.
0: Scheiße.
2: Ja,
0: nein!

0: Ich habe vor, was das für eine lustige Vorstellung wäre. Hier ist 89.0 RTL. Nein. Es gibt jetzt eine neue Studie, die hat herausgefunden, T-Rex, die hatten so kurze Arme, weil die überflüssig waren.
1: Ja.
0: Weil die ihren Kopf als Angriffswaffe verwendet haben.
1: Okay. Ja.
0: Stell dir mal vor, der hat lange Arme gehabt und die hätten sich dann so mit ihren Armen so bekriegt. So, geh weg, lass mich in Ruhe.
1: Wie man es quasi früher im Kindergarten getan hat.
0: Oder irgendwie mit den Schwestern oder so. Okay. Schon ein bisschen lustig gewesen.
1: Gott, ey.
0: Wäre auf einmal gar nicht mehr so angsteinflößend, dann vor so einem T-Rex zu stehen.
1: Geh weg.

0: 8:23 Uhr, die 89.0 RTL Morning Show läuft für euch. Anina ist da und ich bin Jakob. Hi. Na?
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9: So, für die, die den Regenschirm heute vergessen haben, auf Arbeit stehen genug bestimmt. Weil ich kann nicht mal reden. Warte mal, was soll ich sagen? Die stehen bestimmt genug rum. So, guten Morgen. Könnt ihr dann später auf jeden Fall einem Kollegen klauen. Wenn die eh alle schwarz aussehen, dann kommt man eh nicht mehr hinterher, welcher jetzt wem gehört, oder?
0: Stimmt, das ist sehr, immer sehr guter Plan.
9: Wird auf jeden Fall heute nass, vor allem am Nachmittag. 14 Grad haben wir aktuell, gehen später rauf auf 20.
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0: Kurz vor halb neun.
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12: Guten Morgen. Die Grünen machen jetzt richtig Druck für eine BAföG-Erhöhung. Sie wollen morgen im Bundestag namentlich darüber abstimmen lassen und setzen die Regierung so mächtig unter Druck. Union und SPD hatten zwar eine Erhöhung versprochen, aber jetzt zuletzt doch einen Rückzieher gemacht. Gerade sorgt ein WhatsApp-Kettenbrief für mächtig Aufsehen. Angeblich liest ab Samstag eine KI alle Chats mit und sieht auch alle Telefonnummern. Admins sollten deshalb den erweiterten Datenschutz anschalten. Meta gibt aber jetzt Entwarnung und sagt, das ist alles Quatsch und Panikmache. Private Nachrichten sind verschlüsselt und können auch nicht mitgelesen werden. Jetzt kommt die ChatGPT-Aktie. Nach SpaceX und Konkurrent Anthropic will jetzt auch OpenAI an die Börse gehen und das könnte wieder frische Milliarden in die Kassen bringen. Gurrende Tauben nerven und das Problem dabei, man kann sie nur ganz schwer vertreiben. Ein Reddit-Nutzer war jetzt so genervt, dass er extra einen KI-Wasserwerfer gebaut hat, der die Tauben automatisch abschießt. Eine Kamera erkennt die Vögel, sobald sie sich auf den Balkon setzen, dann dreht sich eine Wasserpistole und feuert direkt auf sie. Das Video geht gerade völlig viral und viele wollen das Ding sogar kaufen.
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13: Es staut sich gleich zweimal auf der A2 Richtung Dortmund. Einmal zwischen Irxleben und Bornstedt in der Baustelle, da braucht ihr 30 Minuten mehr. Und einmal zwischen Peine und Hemeler Wald in der Baustelle, da braucht ihr 20 Minuten länger. Die A71 Richtung Suhl ist gesperrt zwischen Erfurt-Bindersleben und dem Kreuz Erfurt nach einem Unfall. Da wird gerade aufgeräumt. Und der aktuellste Blitzer steht in Duderstadt in der Göttinger Straße zwischen Krankenhaus und Kreisverkehr. 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
9: Schön, dass ihr mit dabei seid. 8:27 Uhr. Wir starten rein am Dienstag mit ordentlichen Bang. Sound, All the Things She Said von Harrison gleich. Also bleibt dran. Hallo.
0: Guten Morgen.
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9: Richtig gut.
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0: Dienstag ist immer so der Tag, wo alle so Erwartungen haben. Also Montag ist okay, wir müssen erst reinkommen in die Woche, aber Dienstag ist man quasi noch frisch. Genau, aber man muss wieder richtig krass arbeiten. Aber falls es bei euch jetzt richtig losgeht und ihr richtig krasse Projekte vor euch habt, dafür habt ihr uns hier das 89.0 RTL.
1: Hallo.
0: Und Somber mit Homewrecker, den gibt's jetzt und der macht wirklich alles ein bisschen entspannter. Das ist so ein bisschen, als würdet ihr alles mit Butter einreiben, damit es ein bisschen mehr flutscht.
1: Das ist ein interessanter Vergleich.
0: So, in
1: etwa. Dann riecht man irgendwann nach Popcorn, wenn man spitzt.
0: Ja, so.
1: Naja, Sommer aber auf jeden Fall geil. Und das an dem Song, also wenn ihr den gleich hört, dann vielleicht hört ihr es ja auch. Also es ist gut, eine Stelle, da singt er I Can Be Better. Viele verstehen I Want a Capybara, also so ein Capybara, so ein Nagetier. Und deswegen ist es immer so, als bei seinen Konzerten, wenn er diese Stelle singt bei dem Song, dass ihm so eine Kuscheltiere, also Capybara-Plüschtiere auf die Bühne geworfen werden.
0: Süß.
1: Das ist voll geil.
0: Machen, ob der die alle mitnimmt dann und jetzt so ein Bett hat und sich da einfach so ein Meer aus Capybaras legt?
1: Er hat mal ein Video gemacht, wo er meinte, er hat irgendwie schon über 80.
0: Boah, Halleluja, ne? Aber besser Kuscheltiere als echte, weil ich glaube, alle zu füttern, meine Güte, das wird ganz schön anstrengend. 89.0 RTL ist bei euch, hier ist die Morning Show. Alena ist da, mein Name ist Jakob und hier ist für euch Somber mit Homewrecker um 8.35 Uhr. Schön laut drin jetzt.
1: Guten Morgen.

0: Kennt ihr das, wenn ihr so Ramschzeug braucht? Irgendwie, weiß ich nicht, so ein Staubwedel oder so ein Labello oder sowas, alles Mögliche.
1: Ja.
0: Da gibt es zwei Optionen. Entweder geht in so einen Ramschladen, in so einer Nunana, oder ihr schaut in die Handtasche eurer Kollegin.
1: Naja, Mädels Handtaschen, das ist halt, da ist alles drin.
0: Deswegen, ist wirklich
1: wir
0: so.
1: Sind heute auch offen und ehrlich miteinander und haben euch auch mal gefragt, wie dreckig sind eigentlich eure Handtaschen? Was ist da alles drin? Ich habe meine auch ausgeräumt. Könnt ihr gerne mal abchecken bei uns in der Insta-Story at 89.0 RTL.
0: Da war Zeug drin.
1: Ich hatte eine Gabel drin, eine Socke und Körperglitzer. Das war so meine Highlights.
0: Genau das, was man im Ramschladen findet. Das ist wirklich perfekt. Und ihr in der 89.0 RTL-Community, ihr habt aber auch ganz schön viel Kram in euren Taschen drin.
1: Ja.
0: Unter anderem Essensreste, noch so eine kleine Tomate vom Einkaufen rausgefallen.
1: Wenn da halt so eine Reiswaffel zerbricht in der Tasche, was willst du auch machen? Ich habe auch noch Konfetti bei mir drin, aber ihr schickt wahnsinnig viele Sprachnachrichten. Yvonne aus Quedlinburg.
2: Da ist alles drin. Kalender, E-Zigaretten, Medikamente, Portemonnaie, Taschentücher, Süßigkeiten, brauche ich für die Arbeit. Ganz wichtig, Süßigkeiten und Müll. Da ist Müll drin. Schlüssel, Arbeitsschlüssel. Mein Fluchtkoffer ist auch mega schwer. Wenn der auf dem Beifahrersitz steht, sagt das System vom Auto, bitte anschnallen.
1: Aber das hatte ich auch schon mal. Da stand die Tasche.
0: Also, liebe Historiker und Forschende, wenn ihr noch das Bernsteinzimmer sucht, dann schaut vielleicht einfach mal in irgendeine Handtasche. Da ist es vielleicht noch mit drin. You never know. Hier ist 89.0 RTL. Guten Morgen.
1: Nein.

0: Guten Morgen, schön, dass ihr da seid.
1: Hi.
0: 89.0 RTL ist bei euch. Wir müssen das eigentlich auch auf allen anderen Sprachen machen, für alle, die gerade im Urlaub sind oder sowas. Bonjour, salut, wie sagt man auf Spanisch hallo? Gracias?
1: Nee, das war ach, danke. Gott.
0: Bonjour, nee, das hatten wir schon.
1: Buenos dias.
0: Okay, guten Morgen auf jeden Fall.
1: Okay, guten Morgen.
0: Ich kann ruhig gerade sein.
1: Hast du's?
0: Ich hab's.
1: Okay, Save Me Tonight, live von J-Lo und David Guetta. Und David Guetta ist auch so ein Typ, der macht auch mit jedem was. Quasi so wie so ein kleiner, und ich meine es im besten Sinne ever, so ein Fuckboy in der Musikwelt, aber auf die beste Art und Weise, weil es klingt mit jedem auch einfach wahnsinnig geil.
0: So ist es nämlich. Und geil klingt sowieso, weil hier gibt es den 89.0 RTL Morning Mix für euch. Das ist einfach eine Viertelstunde Club-Sound aus dem 89.0 RTL in dem Mixstream. Also es wird ein geiler Morgen hier. Schön dranbleiben.
1: Hi.
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1: Es ist genauso ein Wetter wie damals in der Schulzeit, wo der Lehrer gesagt hat, ach komm, ich hole den Fernseher rein, wir gucken einen Film. Das wär's doch für Arbeit heute, oder?
0: Herrlich.
1: Oh,
0: ich komme mit den Kollegen einfach zusammen so in der Küche oder sowas und dann guckt ihr da Schreck zusammen, wie geil das wäre.
1: Wir schaffen den Tag trotzdem gemeinsam. Ab Nachmittag wird's vor allem nass. 14 Grad haben wir aktuell. Geht später rauf auf 20.
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0: Es ist 9:05.
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0: Und das gibt's von Dirk.
13: Guten Morgen. Über 3.200 Euro pro Sekunde. So viel stecken die neuen weltweiten Atommächte in ihre Atomwaffen. Das sind im vergangenen Jahr zusammen 102 Milliarden Euro gewesen und damit fast ein Fünftel mehr als noch im Jahr davor. Die Polizei hat einen Drogenring in Norddeutschland hochgenommen. Verkauft wurden die Drogen in einem eigens umgebauten Drogentaxi, das im Raum Oldenburg unterwegs gewesen ist. Bei den Razzien sind 13 Kilo Drogen und 2 Verdächtige geschnappt worden. In der Elbe bei Hamburg droht ein Fischsterben. Dem Wasser geht nämlich der Sauerstoff aus, sagen jetzt BUND und NABU. Schuld sei vor allem die letzte Elbvertiefung. Weil er seine Reisetasche im Zug vergessen hat, ist ein 27-Jähriger in Hannover auf einen abfahrenden Regionalzug aufgesprungen. Er ist dann auf eine Außentreppe mitgefahren, bis der Zugchef die Notbremse gezogen hat. Neben der Tasche hat ihm die Aktion dann auch noch eine dicke Anzeige eingebracht.
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0: Es staut sich auf der A2 Richtung Dortmund zwischen Exleben und Bornstedt in der Baustelle. Da braucht ihr 30 Minuten länger. Es gibt eine Sperrung auf der A7 Richtung Hamburg zwischen Derneburg-Salzgitter und der Raststätte Hildesheimer Börde. Da läuft Kraftstoff aus, da ist die rechte Spur dicht. Und es gab einen Unfall auf der A71 Richtung Suhl zwischen Erfurt-Bindersleben und dem Kreuz Erfurt. Der wird gerade aufgeräumt, ihr braucht da 15 Minuten länger. Und der aktuelle Blitzer steht auf der B243 zwischen Mackenrode und Bad Sachsa. 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
1: Hello, guten Morgen, schön, dass ihr mit dabei seid.
0: Hi.
1: Kurz vor neun ist es. Das heißt ja, statistisch gesehen ist Dienstag der unbeliebteste Tag ever. Genau das ändern wir jetzt einmal komplett mit dem 89.0 RTL Morning Mix. Quasi direkt aus dem In The Mix Stream bei uns in der App. Das wird jetzt eine richtig fette Party. Das dürft ihr nicht verpassen. Also bleibt unbedingt dran.
0: Guten Morgen.
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1: Hallo.
0: Das ist eure Viertelstunde reine DJ-Power hier auf 89.0 RTL. Und es gibt noch viel mehr davon, wenn ihr nicht genug kriegen könnt. Bei uns in der App, im In-The-Mix-Stream, könnt ihr 24/7 diesen Club-Sound genießen. Und Janine aus Bürsum, die hat quasi gar nichts anderes mehr laufen, oder?
2: Feier ich absolut. Es gibt nichts Besseres. Ich höre es zu Hause auch rauf und runter im Auto. Und ich habe sofort gute Laune.
1: Ja, auch verständlich. Ihr werdet nie aufhören zu feiern damit. Also, check's aus. Don't know.

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12: Es gibt 2 Staus auf der A2 Richtung Dortmund. Einmal zwischen Peine und Hemeler Wald in der Baustelle. Da dauert es 20 Minuten länger. Und zwischen Irxleben und Bornstedt in der Baustelle braucht ihr 30 Minuten mehr. Gekracht hat es auf der A71 Richtung Suhl zwischen Erfurt, Bindersleben und dem Kreuz Erfurt. Da wird gerade aufgeräumt, da braucht ihr 15 Minuten länger. Und der aktuellste Blitzer, der steht auf der B1 zwischen Bettmar und Groß-Lafferde. 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
13: Es ist richtig schön, dass ihr mit dabei seid. Kommt gut rein in Dienstag, die 89.0 RTL Morning Show ist für euch da. Guten Morgen.
12: Einen wunderschönen guten Morgen.
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0: So lange haben wir irgendwie gewartet. Auf einmal ist es dann doch so schnell soweit. Noch zweimal schlafen, dann geht die Fußball-WM los. Das heißt, unsere Jungs müssen einen richtig guten Job machen. Mhm. Den macht ihr aber schon die ganze Zeit. Einen richtig krassen Job. Und was ihr da macht, finden wir jetzt raus.
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0: Jakob, bist du bereit, um alles zu geben und den Drop zu erraten von Micha aus Quedlinburg?
3: Yes, let's go. Micha, also ist es ein Job, den man so kennt, auch einfach in der Allgemeinheit?
4: Ja.
3: Machst du was mit deinen Muskeln?
4: Auch mit, ja.
3: Ja. Würdest du sagen, deine Eltern sind stolz?
4: Ich denke schon, ja.
3: Super. Arbeitest du auch viel am PC?
4: Auch mit, ja.
3: Okay, musst du sehr kreativ sein in deinem Beruf?
4: Nein, das nicht.
3: Kommen da Privatleute zu dir?
4: Auch mit, ja.
3: Kommen die, ist es eine teure Angelegenheit?
4: Ja.
3: Geht's um Versicherungen?
4: Nein.
3: Um die Steuer?
4: Nein.
0: Sei es eigentlich vorbei, Jakob.
3: Sei es eigentlich vorbei. Ja, gut. Wir machen das einfach so. Micha, du sagst jetzt kurz, was du machst und dann stell dich noch mal eine Frage.
4: Ich arbeite in der Pflege.
3: Ah, okay. Hä? Ich habe im Kopf, aber ganz woanders. Fährst du da zu den Leuten hin oder ist das stationär in einem Heim?
4: Ich bin stationär.
0: Respekt. Wie lange machst du deinen Job schon?
4: Ich gehe jetzt aufs 9. Jahr zu.
0: Und das ist auf jeden Fall ein Knochenjob. Also vielen, vielen Dank, dass du deinen Job seit fast 9 Jahren durchziehst. Das ist total krass.
4: Nein, das werden weitere 9 Jahre auf jeden Fall.
3: Sehr, sehr gut.
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0: Ich will nicht so sagen. Krass.
4: Nein, das werden weitere 9 Jahre auf jeden Fall.
3: Sehr, sehr gut.
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0: Hier ist 89.0 RTL.
1: Hallo.
0: Und dieser Mann, der hat einen riesengroßen Zeitungsboom ausgelöst. Harry Styles, American Girls haben wir gleich für euch. Mhm. Der hat ja Konzerte gegeben, ganz viele, und hat jetzt ein Dankesschreiben an seine Fans in einer Zeitung gedruckt. Und diese Zeitung, die ist ultra beliebt, die wollen es alle haben.
1: Ja,
0: die
1: gut,
0: wird es gehandelt.
1: Alles, was er macht, was er anhat, was für ein, weiß ich nicht, wahrscheinlich auch was für einen Schlüpper er trägt, wird das dann zum Riesentrend wahrscheinlich,
0: ist
1: ne?
0: Ist wirklich so.
1: Ach, krass, ey.
0: Ist wirklich so. Aber er klingt auch wirklich toll, ist ein toller Typ, deswegen.
1: Absolut.
0: Auch verdient. Harry Styles gibt's gleich zusammen mit Nico Santos, All Time High. Und wir haben BTS für euch mit Swim. Das sind die besten Hits von heute hier auf 89.0 RTL. Und jetzt gleich von Luis.
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8: Klassischer Fall von Ü-Ei-Wetter. Heute kann alles dabei sein. Ab und zu guckt mal die Sonne raus, kann auch mal regnen. Vielleicht schneit's, keiner weiß es so genau. 24 Grad maximal.
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8: Jetzt ist es gleich um 10 und hier kommt Elisa.
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10: Hi. Die 9 Atommächte der Welt haben voriges Jahr pro Sekunde mehr als 3.200 Euro in ihre Atomwaffen gesteckt. Ein Fünftel mehr als im Jahr davor, zeigt eine neue Studie und sagt weiter, mit dem Geld eines einzigen Tages könnte man 2 Millionen Menschen vor dem Hunger retten. Handyverbot an Schulen ist ein Riesenthema in vielen Bundesländern. Sachsen-Anhalt macht's anders. Da gibt's jetzt ein digitales Tool, mit dem jede Schule eigene Regeln bauen kann, die für sie passen. Das Bildungsministerium sagt, Smartphones gehören zur Lebenswelt von Jugendlichen. Wir müssen jetzt mithelfen, dass sie den richtigen Umgang lernen. Jetzt kommt die ChatGPT-Aktie. Nach SpaceX und Konkurrent Anthropic will jetzt auch OpenAI an die Börse. Das könnte frische Milliarden in die Kassen bringen. Ob Waka Waka oder Zeit, dass sich was dreht. Musik ist ein ganz wichtiger Part von Fußball-Weltmeisterschaften. Jetzt übernehmen die KI-WM-Songs. Kurz vorm WM-Start hat der Streaming-Dienst Deezer die WM-Songs auf der Plattform gezählt. Demnach gibt es allein mit dem Titel World Cup 2026 150 KI-Songs.
8: Ja, wir machen jetzt auch einen, habe ich mir überlegt.
10: Wir machen auch einen.
8: Ja,
10: der wird besser.
8: Ich nenne ihn Elisa.
10: Oh, guck mal.
8: So.
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8: A2 in Richtung Dortmund, da gibt es ein bisschen Stau zwischen Öxlim und Bornstedt in der Baustelle. Da braucht ihr eine halbe Stunde länger. Und der aktuellste Blitzer, der steht in Helmstedt. Habger Weg in beiden Richtungen. 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
8: Ich weiß auch nicht. Also irgendwie die Kaffeemaschine macht heute Geräusche wie so ein Traktor. Stresst mich ein bisschen. Aber wir ziehen den Dienstag hier zusammen durch, Leute. Frieda aus Hannover hat sich gerade in die Show reingemeldet. Die ist übelst der Harry Styles-Fan.
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8: Ich denke, kommt American Girls für euch. Macht euch einen schicken Dienstag.
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Das ist ein Erfolg? Weiß nicht, ich bin irgendwie hängen geblieben oder so. Spanien hat 5,1 Millionen Euro ausgegeben, um 30 Auerhühner auszuwildern. Das sind diese kleinen hässlichen Hühner, die so aussehen wie so eine Mischung zwischen Huhn, Ente und Drachen. Von diesen 30 ausgewilderten Auerhühnern hat eins überlebt. Also Stand 10 Uhr. Der Rest wurde schon gefressen. Ja, auch in Spanien ist halt Grillsaison, wa? Und die Forscher sagen, das ist ein totaler Erfolg. Ich weiß nicht, wenn nur eins überlebt hat. Also ich bin jetzt kein Experte so. Vielleicht ist es auch voll krass und so. Vielleicht habe ich falsche Vorstellungen von so einer Auswilderung. Aber es hat ja nur eins überlebt. Es sind halt auch Auerhühner und keine Dauerhühner, ne? Hier ist Luis. Er hört 89 RTL. Er hat euch einen schicken Dienstag. Hier kommt BTS für euch mit Swim.

an der Stelle muss man vielleicht auch mal gratulieren. Donald Duck hat heute 92. Geburtstag. Happy Birthday. Aber wenigstens vor der Fußball-WM noch einen Grund zu feiern, wa? David aus Braunschweig hat sich gerade reingemeldet, der kann richtig geil Donald Duck nachmachen. Aber hey, Donald Duck ist ja der Beweis. Es gibt auch liebenswürdige Gestalten namens Donald. Hier ist Luis, 89.0 RTL. Hier kommt Turn the Lights Off für euch.

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Ist das frech? Das IFO-Institut hat jetzt offiziell herausgefunden, dass die Ölkonzerne bei dem Tankrabatt den größten Teil einfach in die eigene Tasche gesteckt hat. Gut, der eigentliche Skandal ist ja, es gibt in Deutschland offenbar wirklich Leute, die dachten, Ölkonzerne würden freiwillig auf Geld verzichten. Ey, ich sag euch, nächste Woche kommt raus, dass Stuttgart 21 doch erst später fertig wird. Hier ist Luis, er hat 89.0 RTL. Hier kommt Taylor Swift für euch mit Opelite.

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0: So ein geiler Song. Ist einer meiner Lieblingssongs gerade. Dracula. Gebt zu, es ist ein Banger. Dracula, der geht so schön nach vorne. Hat man sofort gute Laune. iRun gibt's gleich für euch. Alle Farben ist mit dabei. TikTok-Casher. Also es wird hervorragend. Bleibt einfach dran, hier gibt es die besten Hits von heute auf 89.0 RTL.
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0: Ist heute perfektes Wetter, weil für allen ist was dabei, für jeden ist was dabei. Ja, siehst du, also das Regen, das wird immer besser. Er schlägt sich schon auf meinen Kopf. Also es könnte ein bisschen regnen, die Sonne guckt auch mal raus, vielleicht schneit es, hagelt, keiner weiß Bescheid. 26 Grad maximal. Nee, 22. Och, was ist denn los
12: hier? Jetzt.
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0: Also fassen wir nochmal zusammen, heute kann alles passieren, 22 Grad maximal.
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0: Hier ist Elisa.
15: Hi. Die glücklichsten Großstädter Deutschlands leben in Erfurt. Die Stadt hat das Feld im neuen SKL Glücksatlas überraschend so ein bisschen von hinten aufgerollt. 40 Plätze gibt's. Leipzig ist auf der 24, Braunschweig 27, Hannover 29. Insgesamt, sagen die Studienmacher, sind westdeutsche Großstädter glücklicher, aber es nähert sich in Summe einem stabilen Niveau. Über 3.200 Euro pro Sekunde, so viel stecken die neuen weltweiten Atommächte in ihre Atomwaffen. Das sind im vergangenen Jahr zusammen 102 Milliarden Euro gewesen und damit fast ein Fünftel mehr als im Jahr davor. In der Elbe bei Hamburg droht ein Fischsterben. Dem Wasser geht der Sauerstoff aus, sagen Bund und NABU. Schuld sei vor allem die letzte Elbvertiefung. Fans können bei der WM ihren eigenen Namen oder einen kleinen Gruß auf der Anzeigetafel im Stadion einblenden lassen vorm Spiel. Da gibt es eine extra Website, um solche sogenannten Super-Shoutouts zu reservieren. Ist natürlich nicht kostenlos, kostet 79 Dollar für maximal 30 Zeichen. Also kurze Heiratsanträge wären möglich.
0: Ja, das wollte ich gerade sagen. Ich sagte, jeden Tag wird da jetzt ein Heiratsantrag gemacht.
15: Ja, Hauptsache, die sehen das auch, weil man sagt, man hat jetzt keine Garantie auf dem Platz. Es ist vorm Spiel, also du musst wirklich dann so einen Superfan haben, der sich auch die ganze Zeit das schon anschaut, dann könnte es glatt gehen mit dem Heiratsantrag.
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0: Und zwar Richtung Dortmund, da staut sich ein bisschen zwischen Uexleben und Bornstedt, da gibt es ja so eine große Baustelle, da dauert es eine halbe Stunde länger. Und der aktuellste Blitzer, der steht in Duderstadt, Göttinger Straße, zwischen dem Krankenhaus und dem Kreisverkehr. 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
0: Kurz vor 11 Ich überlege, kann man sich um die Uhrzeit schon Pizza ins Büro liefern lassen? Gleich macht's Bang auf 89.0 RTL. Wir zünden eine fette Rakete. Wie ihr nach Paris kommt. Flüge, Hotel, alles umsonst. Verrate ich euch gleich nach drei Songs.
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0: Vergesst alles, was ihr über 89.0 RTL jemals wusstet. Das, was jetzt kommt, wird fetter, größer, Babo-mäßiger. Der 89.0 RTL Festivalsommer ist da. Jede Woche zünden wir hier eine fette Rakete. Und diese Woche übertrifft nochmal alles. Wir schicken euch zum 89.0 RTL Startrip.
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0: Die größte Boyband, die es gerade gibt, BTS. Tickets kostet eine 500 Millionen oder so, ist natürlich schon restlos ausverkauft. Wir haben da noch ein bisschen was für euch. Wir haben Tickets organisiert und schicken euch nach Paris. Flugtickets geht auf uns, Hotel geht auf uns. Ihr macht euch einfach ein richtig geiles Wochenende und dann ein hammermäßiges Konzert. Julie aus Magdeburg hat sich gerade in die Show reingemeldet.
2: Ja, ich bin gerade extra aufs Schulklo gegangen, damit ich dich anrufen kann.
0: Im Matheunterricht, perfekt. Und du bist riesen BTS-Fan?
2: Meine Oma, um ehrlich zu sein.
0: Deine Oma ist BTS-Fan?
2: Ja.
0: Was?
2: Sie hat das einfach mal irgendwann auf TikTok gesehen und ist einfach ein riesen Fan. Ich würde den Wunsch nämlich gerne erfüllen.
0: Was hast du denn für eine geile Oma? Wenn ihr mindestens genauso ein großer Fan seid wie die Oma von Julie aus Magdeburg, checkt euch jetzt ein in die 89.0 RTL App und dann schicken wir euch zu BTS nach Paris.

Es gibt News von unserer deutschen Nationalmannschaft. Die sind ja jetzt in Winston-Salem gelandet. 31 Grad haben die. Und habt ihr mal das Mannschaftshotel gesehen? Die wohnen da einfach in der fucking Burg. Das sieht ein bisschen aus wie Hogwarts. Ich sag euch, die Spieler werden am Sonntag nicht von Julian Nagelsmann aufgestellt, sondern einfach vor dem sprechenden Hut. Die spielen auch kein Fußball, sondern Quidditch. Hier ist Luis, ja, 89.0 RTL. Hier kommt Kamerad für euch mit Be Mine.

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Ist ja witzig. Habt ihr schon gesehen? Für Verkehrssünder gibt es jetzt eine Website, wo man sich mit Schauspielunterricht auf die MPU vorbereiten kann, also auf diesen Idiotentest. Mit Schauspielunterricht? Das bringt doch gar nichts. Habt ihr schon mal so eine MPU gemacht? Also mein Vater hat das schon mal gemacht. Und das, du musst ja einfach auswendig lernen, die Antworten. Es geht ja nicht darum, du musst so einen Psychologentest machen. Es geht ja nicht darum, was du wirklich denkst und ob du es wirklich bereust, dass du 300 km/h zu schnell gefahren bist. Sondern du musst einfach das sagen, was die hören wollen. Da bringt ja Schauspielunterricht gar nichts. Und ganz ehrlich, also wer gut schauspielern kann, dass er einen Psychologen austrickst, hätte bei der Verkehrskontrolle ja auch einfach glaubhaft den Nüchteren spielen können, oder? Hier ist Luis, ja, 89.0 RTL. Hier kommt One Republic, Need Your Love. Und das ist ein geiler Song, den liebe ich wirklich. Den finde ich richtig, richtig schön. Den gönnen wir uns jetzt.

Frech. Also das ist wirklich frech. Das IFO-Institut hat jetzt offiziell herausgefunden, dass die Ölkonzerne beim Tankrabatt den größten Teil einfach in die eigene Tasche gesteckt hat. Der eigentliche Skandal ist ja, es gibt in Deutschland offenbar wirklich Leute, die dachten, Ölkonzerne würden freiwillig auf Geld verzichten. Ich sag euch, nächste Woche kommt raus, dass Stuttgart 21 doch erst später fertig wird. Hier ist Luis, ihr hört 89.0 RTL. Hier kommt Save My Law für euch.

0: oder nicht? Ist doch geil, Homeworker, ich liebe diesen Song, den gibt's gleich für euch. Michael Schulte-Ossi ist auch gleich mit in der Playlist, Harrison ist mit dabei. Es wird Schmacko Fazzo Geilo. Bleibt einfach dran, hier gibt's die Bestnits von heute auf 89.0 RTL. Bis gleich.
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0: Naja, ist halt ein klassischer Fall von Ü-Ei-Wetter, wa? Weißt du nicht, was passiert? Kann regnen, kann schneien, ab und zu guckt auch mal die Sonne raus, 23 Grad maximal.
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0: Für 5 Minuten vor Mittagspause, gleich um 12.
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0: Hier ist Elisa.
22: Hi, Grüße gehen raus an Erfurt. Laut neuem SKL-Glücksatlas seid ihr die glücklichsten Großstädter Deutschlands. 40 Städte wurden gerankt. Hamburg landet auf der 10, Halle auf der 12, Dresden auf der 31. Schlusslicht ist Rostock. Ein Gericht in Sachsen hat das Bußgeld gegen einen Feuerwehrmann gekippt, der auf einer Einsatzfahrt geblitzt wurde. Die Stadt Taucher hatte gegen ihn ein Bußgeld von fast 370 Euro und einen Monat Fahrverbot verhängt. Daraufhin war er nach 34 Jahren aus der Freiwilligen Feuerwehr ausgetreten. Handyverbot an Schulen ist ja ein Riesenthema in vielen Bundesländern. Sachsen-Anhalt macht's anders. Da gibt's jetzt ein digitales Tool, mit dem jede Schule eigene Regeln bauen kann, die für sie passen. Das Bildungsministerium sagt, Smartphones gehören nun mal zur Lebenswelt von Jugendlichen und wir müssen da mithelfen, dass sie den richtigen Umgang lernen. Aus dem toten Buckelwal Timmy wird jetzt Biodiesel und Zementbrennstoff. Er landet in der dänischen Fabrik, wo aus dem Fett Diesel wird und aus Knochen und Haut Mehl. Ein paar Knochen kommen aber auch ins Naturkundemuseum in Kopenhagen.
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0: Auf der A2 gibt es ein bisschen Stau Richtung Dortmund zwischen Uexlim und Bornstedt. Da gibt es ja so eine fette Baustelle, da braucht ihr eine halbe Stunde länger. Und ein Stück weiter auf der A2 in Richtung Dortmund zwischen Peine und Hemmler-Wald. Da gibt es auch eine Baustelle, braucht ihr auch 20 Minuten länger. Die A4 in Richtung Dresden ist komplett gesperrt zwischen Erfurt-Ost und Fieselbach. Da gab es einen schweren LKW-Unfall, da wird gerade noch aufgeräumt. Und der aktuellste Blitzer steht auf der B6 in Garbsen Richtung Neustadt. 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
0: So, Thüringen macht nämlich schon Mittagspause. Jason aus Erfurt hat sich gerade in die Show reingemeldet, hat mir ein Bild von seiner Pizza geschickt. Lasst euch schmecken. Ich bin bei euch, wir ziehen das hier zusammen durch. Und gleich beweise ich euch, dass es auch coole Donalds gibt. Gleich nach drei Songs. Hier kommt Homewrecker für euch.
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Also an der Stelle muss man vielleicht auch mal gratulieren. Donald Duck hat heute Geburtstag, 92 wird er. Happy Birthday. Seht ihr, haben wir wenigstens vor der Fußball-WM noch mal einen Grund zu feiern, wa? David aus Braunschweig hat sich gerade in die Show reingemeldet und der kann richtig geil Donald Duck nachmachen. Lieben wir. Aber ey, Donald Duck ist der Beweis, es gibt auch liebenswürdige Gestalten namens Donald. Jetzt Luis, 89.0 RTL. Macht euch eine schicke Mittagspause. Hier kommt Harrison für euch.

Sherlock Holmes. Die Polizei sucht jetzt nach Mithilfe. In Siegburg haben Unbekannte eine 100-Kilo-Statue von Hänsel und Gretel abgeflext. Die haben die einfach nachts von einem Spielplatz geklaut. Aufgefallen ist das nur, weil zwei Mütter sich über die scharfkantigen Reste beschwert hatten. Hänsel und Gretel-Statue muss ja irgendwo sein. Ganz ehrlich, wird die Spurensicherung einfach damit beauftragen, die Brotkrümel zu suchen, oder nicht? Hier ist Luis, 89.0 RTL. Macht euch eine schicke Mittagspause, lasst euch schmecken. Hier kommt Alex Werner mit Fever Dream.

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0: Ladies and Gentlemen, vergesst alles, was ihr über 89 nur RTL bis jetzt gewusst habt. Klar, wir sind sowieso erste Ansprechpartner, wenn es um Partys und Festivals geht. Aber das, was jetzt kommt, überschlägt einfach nochmal alle Dimensionen.
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0: Die fetteste Boyband, die es gerade gibt. Tickets kostet eine halbe Milliarde und eine Niere, I don't know. Tickets kriegt man sowieso nicht, weil die sind sofort ausgebucht. Aber wir haben da ein bisschen unsere Kontakte spielen lassen. Wisst ihr, wie ich heute? Flugtickets gehen auf uns. Wir haben uns ein richtig geiles Hotel für euch ausgesucht. Ihr geht zu BTS nach Paris. Das wird das krasseste Wochenende aller Zeit. Jennifer aus Erfurt hat sich gerade zu mir in die Show reingemeldet. Und du bist übelst der Fan. Du hast BTS damals über eine Freundin kennengelernt, ne?
2: Und dann hat sie mir quasi Videos gezeigt von BTS. Und ich war am Anfang erstmal so, okay. Und dann habe ich aber, umso mehr ich davon gesehen habe, mir so gedacht, wow, wie krass talentiert sind die, was können die? Und bin dann halt super schnell auch Fan geworden.
0: Ist halt wirklich so. Habt ihr euch mal die Shows von denen angeguckt? Die singen ja nicht nur einfach, die haben eine Performance drauf. Das könnt ihr euch nicht vorstellen. Es ist geisteskrank. Und ihr kriegt das komplette Wochenende einfach umsonst. Steckt euch jetzt ein in die 89.0 RTL App und dann schicken wir euch

Weiß ich nicht. Also vielleicht bin ich auch einfach doof. Spanien hat jetzt 5,1 Millionen Euro ausgegeben, um 30 Auerhühner auszuwildern. Es sind diese hässlichen Hühner, die so aussehen wie... Bin ich auch einfach doof. Spanien hat jetzt 5,1 Millionen Euro ausgegeben, um 30 Auerhühner auszuwildern.

0: Okay. Seid ihr bereit für einen Mittagspausen-Rave? Ich hab's euch doch versprochen, die Playlist ist packenvoll mit geilem Scheiß. Lady Oliver Haynes gibt's gleich für euch. Selena Gomez ist mit dabei, Leonie, Rita Ora, es wird grandios. Bleibt einfach dran, hier gibt's die besten Hits von heute auf 89.0 RTL. Bis gleich.
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0: Naja, also so schlecht ist es eigentlich gar nicht. Ab und zu guckt sogar mal die Sonne raus. 23 Grad maximal. Wir müssen es positiv sehen, es regnet nicht die ganze Zeit.
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0: Es regnet nicht die ganze Zeit. Okay, ich merke selber, das war jetzt nicht so motiviert.
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0: Hier ist Doro, die ist super motiviert.
7: Jawohl, hi. Die Zahl der politisch motivierten Straftaten in Deutschland ist wieder gestiegen auf einen neuen Höchststand. Die Polizei hat im vergangenen Jahr fast 86.000 von solchen Taten gezählt. Die meisten davon gehen weiter auf das Konto von Rechtsextremisten. Deutlich zugenommen hat aber auch die linke Gewalt. Die glücklichsten Großstädter Deutschlands leben in Erfurt. Die Stadt hat das Feld im neuen SKL-Glücksatlas überraschend aufgerollt. 40 Plätze gibt's. Leipzig auf der 24, Braunschweig auf der 27 und Hannover auf 29. Insgesamt sind die westdeutschen Großstädte glücklicher, sagt die Studie, aber es nähert sich in Summe einem stabilen Niveau. Sophia und Noah waren auch im letzten Jahr wieder die beliebtesten Babynamen in Deutschland und das jetzt schon das dritte Jahr in Folge. Und die USA haben dem WM-Schiedsrichter die Einreise verweigert und damit kann Omar Artan aus Somalia nicht bei der WM pfeifen. Die US-Grenzschützer haben ihn wegen angeblicher Sicherheitsbedenken abgewiesen. Somalia steht auf der Einreiseverbotsliste der USA. Die FIFA sagt nur, über Visa, da machen wir nichts, das entscheiden allein die Gastgeberländer.
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0: Auf der A2 gibt es ordentlich Stau in Richtung Dortmund. Da gibt es eine fette Baustelle zwischen Irkdem und Bornstetter. Braucht ihr eine halbe Stunde länger. Und ein Stück weiter gibt es direkt die nächste Baustelle A2 Richtung Dortmund zwischen Peine und Hemmlerwald. Da braucht ihr auch nochmal 20 Minuten plus. Die A4 ist komplett gesperrt in Richtung Dresden zwischen Erfurt-Ost und Fiesebach. Da gab es heute einen LKW-Unfall. Da wird gerade noch aufgeräumt. Und der aktuellste Blitzer, der steht auf der B6 in Garbsen Richtung Neustadt. 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
0: Profi-Tipp, wenn der Chef am Schreibtisch vorbeigeht, macht einfach einen Taschenrechner auf dem Desktop auf. Zack, die denken alle, ihr seid super intelligent. Klappt bei mir auch immer. Ich bin bei euch, wir ziehen hier zusammen durch. Hier kommt Lady für euch, Oliver Helden.
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Sherlock Holmes. Die Polizei bittet jetzt um Mithilfe. In Siegburg haben Unbekannte eine 100 Kilo Statue von Hänsel und Gretel abgeflext. Die haben die einfach nachts von so einem Kinderspielplatz geklaut. Und aufgefallen ist das nur, weil zwei Mütter sich über die scharfkantigen Reste beschwert hatten. Die Polizei ist ein bisschen aufgeschmissen, die haben keine Spuren. Ganz ehrlich, ich würde die Spurensicherung halt einfach nach Brotkrümeln suchen lassen, oder? Naja, hier ist Luis, ihr hört 89.0 RTL. Macht euch einen schicken Dienstag. Hier kommt Body Talk für euch. Anne Faber und René Miller.

Ach du Scheiße. Es gibt jetzt für Verkehrssünder eine Website, wo man sich Schauspielunterricht für die MPU-Vorbereitung buchen kann. Also für den Idiotentest. Mit Schauspielunterricht? Was? Das bringt doch niemals was. Also mein Vater musste das mal machen. Und das ist ja so ein Psychologengespräch im Vorhinein. Und der ist also volle Kanne durchgefallen. Ich glaube, da bringt Schauspielunterricht auch nichts. Und ganz ehrlich, wer so gut schauspielern kann, dass man sogar Psychologen austrickst, der hätte bei einer Verkehrskontrolle ja auch einfach glaubhaft den Nüchternen spielen können, oder? Hier ist Luis, der hat 89.0 RTL. Hier kommt Ostis für euch mit Electrified. Ace and Barber Song, den gönnen wir uns.

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Apropos American Girls, es gibt News aus Amerika von unserer Nationalmannschaft. Die sind ja jetzt in Winston-Salem angelandet. 31 Grad haben die. Und habt ihr euch mal das Mannschaftshotel angeguckt? Die wohnen da einfach in einer fucking Burg. Es sieht so ein bisschen aus wie Hogwarts. Ey, ich sag euch, die Spieler werden am Sonntag nicht von Julian Nagelsmann aufgestellt, sondern von einem sprechenden Hut. Die spielen auch keinen Fußball, sondern einfach Quidditch. Hier ist Luis. Ihr hört 89.0 RTL. Macht euch eine schicke Mittagspause. Hier kommt Tiffany Harris für euch. Das ist ein geiler Song. Den gönnen wir uns jetzt.

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0: Also wenn der Song ein Getränk wäre, Zehner, er wäre ein Aperol-Spritz. Wisst ihr, was ich meine? Es klingt doch Aperol-spritzig, oder nicht? Drive Safe My Smith gibt's gleich für euch in der Playlist. Lady Gaga ist mit dabei. Tiesto. Es wird fabelhaft in der Picknick-Show, Leute. Bleibt einfach dran. Hier gibt's die Business von heute auf 89.0 RTL.
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4: Naja, auf jeden Fall wird's deutlich klarer zum Feierabend. Jetzt genießen wir noch ein paar Wolken und 22 Grad.
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4: Gleich ist es 5 vor 2 und hier ist Doro.
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7: Hi, letztes Jahr gab es in Deutschland so viel politisch motivierte Straftaten wie noch nie. Über 85.000. Die meisten Gewalttaten gehen weiter auf das Konto von Rechtsextremen. Linke Straftaten sind aber auch gestiegen. Ein Gericht in Sachsen hat das Bußgeld gegen einen Feuerwehrmann gekippt, der auf einer Einsatzfahrt geblitzt wurde. Die Stadt Taucha hatte gegen ihn ein Bußgeld von fast 370 Euro und einen Monat Fahrverbot verhängt. Daraufhin war er nach 34 Jahren aus der Freiwilligen Feuerwehr ausgetreten. Teams-Konferenz am Laptop und dabei sieht der Chef bald, von wo aus wir arbeiten. Laut Bild soll das neue Standort-Feature bei Teams bis Ende Juni weltweit kommen. Unternehmen können es dann freischalten. Datenschützer sehen das kritisch. Und aus dem toten Buckelwald-Timi wird jetzt Biodiesel und Zementbrennstoff. Er landet in einer dänischen Fabrik, von wo aus dem Fett Diesel gemacht wird und aus den Knochen und der Haut Mehl. Ein paar Knochen kommen aber auch ins Naturkundemuseum in Kopenhagen.
4: Und ich gehe fest davon aus, bei diesem Microsoft Teams-Ding findet man sicherlich auch bald raus, wie man das austricksen kann. Es gibt ja mittlerweile ja schon die Funktion, dass du so tun kannst, als ob die Maus sich bewegt.
7: Ah, damit man immer schön auf grün bleibt.
4: So ein Maus-Wobbler. Da packt man die Maus drauf und das Gerät bewegt unten das Rädchen von der Maus einfach. Ja. Und dann denken die Chefs, oh, guck mal, der ist aber fleißig da am Hasseln da.
7: 20 Stunden hat er heute gearbeitet.
4: Ja, mein Gott, und fragt nicht nach Überstunde.
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4: Stau auf der A2 Richtung Berlin zwischen Bad Nenndorf und Wunstorf-Lute. 8 Kilometer ist der lang. Stau auf der A2 Richtung Dortmund zwischen Uexleben und Bornstedt in der Baustelle. Da dauert es 30 Minuten länger. Und die A4 Richtung Dresden ist gesperrt zwischen Erfurt-Ost und Fieselbach nach dem LKW-Unfall. Der aktuellste Blitzer, B1 zwischen Bettmar und Groß-Lafferde mit 89.0 RTL. 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
4: Und ich verspreche mit Miles Smith, Tiësto und Lady Gaga Runway, gelingt es mir, euch heute in den Dienstagnachmittag zu schieben, kurz vor 14 Uhr. In Erfurt hängen noch Wolken. In Hannover macht sich die Sonne schon breit. Frontdurchzug läuft. Und in diese Stunde auch noch eine Statue aus 100 Kilo Bronze, die in der Nacht verschwunden ist. Wer sowas macht und vor allem, wie geht denn das überhaupt? Hört da gleich.
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Nordnationalteil mit dem Flashback. Stromae, Olan und Danse. Und ihr glaubt es ja nicht, aber selbst in 2026 wird der Sound von Stromae wieder fett. Schön, dass ihr hier seid jetzt mit Timber City. Hallo, 89.0 RTL Community. Seid ihr auch schon so in WM-Stimmung? Bevor ihr mit eurer Partnerin, eurem Partner kuschelt, lauft ihr da auch immer erstmal 3 Runden ums Bett, um euch aufzuwärmen? Jetzt in der Big Nick Show, Top Sound. Und euch einen tollen Dienstagnachmittag mit den besten Hits von heute.

0: Warum Deutschlands Ölkonzerne beim Tankrabatt Milliarden kassiert haben, hört ihr in der nächsten halben Stunde. Bleibt dran hier in der Big Nick Show.
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0: Stau auf der A2 Richtung Berlin zwischen Bad Nenndorf und Wunstorf-Lute. Stau A2 Richtung Dortmund zwischen Irxleben und Bornstedt an der Baustelle. 30 Minuten dauert es länger. Und die A4 Richtung Dresden ist gesperrt zwischen Erfurt-Ost und Fieselbach. Nach dem LKW-Unfall muss gerade aufgeräumt werden. Der aktuellste Blitzer auf der B217 zwischen Völksen und Steinkrug mit 89.0 RTL. Immer sofort informiert, die Big Nick Show ist hier. Ihr seid unterwegs und ich liefere euch den perfekten Soundtrack und gleich den Aufreger, der heute an der Zapfsäule passieren wird. Ihr werdet euch direkt an die Show erinnern.
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0: Und nochmal für alle, die gerade einsteigen in die Big Nick Show. Paris wartet, BTS im Stade de France. Wir zahlen alles, ihr checkt ein, alle 89 Minuten in unserer wunderschönen App. Bleibt einfach dran. Und jetzt geht's nach Gifhorn.
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2: Hallo?
0: Rabea, grüße.
2: Hallo.
0: Und ich möchte jetzt mit dir spielen.
2: Ei.
0: 10 ja. Wörter in 10 Sekunden. Bist du bereit?
2: Ja.
0: Der Buchstabe ist V wie vormittags after Frühstück tief. V.
2: Okay.
0: 10 Wörter, los geht's.
2: Ja. Viel, vielleicht, Vogel, versuchen, vergessen, verstecken, verschieden, von, Vater, Versand, Verlag, Versagen.
0: Zeit um.
2: Oh nein. War gut? Ich weiß es nicht, ich habe nicht mitgezählt.
0: Ja, ich habe nur 3 Wörter gezählt.
2: Nein. Gar nicht.
0: Ich habe nur 3 Wörter gezählt.
2: Nein, so weit bin ich auch, dass das schon mehr als 3 Wörter waren.
0: Rabea, herzlichen Glückwunsch.
2: Echt?
0: Na klar, ich habe 12 gezählt.
2: Oh, ja, geil. Oh Gott.
0: Dann wünsche ich dir viel Spaß mit deiner wunderschönen JBL Soundbox.
2: Dankeschön.
0: Ja, das ist ein schönes Teil. Immer schön 89.0 RTL hören.
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Tankrabatt. Ich weiß, das Unwort des Jahres, also wenn ihr mich fragt, ich bin Picknick, hier ist 89 RTL. 17 Cent Rabatt pro Liter hat die Regierung beschlossen und davon sind beim Diesel zum Beispiel gerade mal 12 Cent angekommen. Den Rest haben sich die Konzerne einfach behalten. Und der eigentliche Skandal ist ja, es gibt in Deutschland offenbar wirklich Leute, die dachten, Ölmultis würden freiwillig auf Kohle verzichten. Was ist hier los?

0: Nächste Stunde hört ihr Zverev in Paris, was wirklich passiert ist. Da dem ging es doch gar nicht ums Tennis, sondern um den Preis danach. Und dazu kriegt ihr den Sound von James Hype und Sam Harper, Waterfalls, Dracula Remix von Tomei und Turn the Lights Off von Just Stay. So viel Musik wie nirgends sonst. Der Feierabend rückt in großen Schritten voran und ich bin Big Nick, ich darf euch begleiten.
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7: Saftig, schmaftige 19 Grad. Die Sonne fightet ordentlich. Zum Feierabend wird sie euch blenden. So viel sei dazu gesagt. Die Wolken verschwinden nämlich wieder.
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7: 5 vor 3.
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7: Und Doro für euch am Start.
9: Hi. Die Zahl der politisch motivierten Straftaten in Deutschland ist wieder gestiegen auf einen neuen Höchststand. Die Polizei hat im vergangenen Jahr fast 86.000 solcher Taten gezählt. Die meisten Gewalttaten gehen immer noch auf das Konto von Rechtsextremen. Deutlich zugenommen hat aber auch linke Gewalt. Die glücklichsten Großstädter Deutschlands leben in Erfurt. Zeigt der neue SKL Glücksatlas. 40 Plätze gibt's da. Leipzig ist auf Platz 24, Braunschweig auf der 27 und Hannover auf 29.
7: Ich mag Erfurt auch sehr.
9: Na dann Erfurt auf die 1 quasi. So. Sophia und Noah waren auch letztes Jahr wieder die beliebtesten Babynamen in Deutschland und das jetzt schon das dritte Jahr in Folge. Dahinter liegen bei den Mädchen Mia und Lina und bei den Jungs Matteo und Theo. Und die USA haben einem WM-Schiedsrichter die Einreise verweigert und damit kann Omar Attan aus Somalia nicht bei der WM pfeifen. Die US-Grenzschützer haben ihn wegen angeblicher Sicherheitsbedenken abgewiesen. Somalia steht auf der Einreiseverbotsliste der USA. Die FIFA sagt nur, über Visa entscheiden allein die Gastgeberländer.
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7: So, jetzt habe ich mich ja jetzt, jetzt habe ich mich verdrückt. Mit einem dicken Wurstfinger. Stau auf der A2 Richtung Berlin zwischen Bad Nenndorf und Münsdorf-Lute. 8 Kilometer ist er lang. Dann noch ein Stau auf der A2 Richtung Dortmund zwischen Irxleben und Bornstedt in der Baustelle. 30 Minuten dauert es länger. Und die A4 Richtung Dresden ist gesperrt zwischen Erfurt-Ost und Fieselbach nach einem LKW-Unfall. Aktuell muss aufgeräumt werden. Und der aktuellste Blitzer auf der B6 in Garbsen Richtung Neustadt. 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
7: Zwischen Erfurt und Magdeburg heute immer noch so ein grauer Himmel, aber schön Frontdurchzug. Ne? Bis heute Abend soll es ja klarer werden. Außerdem diese Stunde Big Nick Show. Zverev, der nicht Geld und Gold beim Tennis gewonnen hat, sondern was ganz anderes. Apple spioniert eure Bildschirme aus. Und ein 5 Millionen Euro Tierprojekt mit 3,4% Überlebensrate. Also nach dieser Stunde könnt ihr auf Arbeit mitreden. Schön, dass ihr da seid um kurz vor 3.
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Flashback Sound auf 89.0 RTL in der Big Nick Show. Balladabam. Kommen wir mal zu Alexander Zverev jetzt an der Stelle, weil das ist eine witzige Geschichte. Erster Grand Slam Titel. Und was macht Sofia Tomala, seine Freundin? Sie kommt mit Zugbegleiterinnen Gnade ohne Ticket aus Köln nach Paris an und schmuggelt auch noch einen Dackelwelpen mit rein, weil den hat sie ihm geschenkt. Für den Sieg. Und was ja im Grunde genommen klares Signal wäre an Zverev, ne? Wer keinen Verlobungsring rausrückt, wird eben auf andere Weise an die Leine gelegt.

Dieser Sound ist so geil. Devil Getter, Teddy Swims und Tones and I. Gone, gone, gone. Hier ist die Big Nick Show auf 89.0 RTL. Und falls ihr euch wieder aufregen wollt, wie viel Kohle man in Deutschland rausschleudert, Spanien hat 5 Millionen Euro ausgegeben, um 30 Auerhühner auszuwildern. Nach 180 Tagen lebte nur noch eins. Es lebte nur noch eins. Also das war Stand gestern. Und mittlerweile ist das letzte Auerhuhn wahrscheinlich auch vom Fuchs verspeist worden. Man hätte es eigentlich auch erahnen können. Es sind halt Auerhühner, keine Dauerhühner. Und in Spanien ist ja nun auch gerade Grillsaison. Jetzt Kaigo und Save My Life.

0: Eins muss ich euch über One Republic sagen. Diese Band hat mir zu Studienzeiten ganz oft den Arsch gerettet. Gerade da, wenn man irgendwie, es gibt ja so Tage, da weißt du weder ein noch aus. Dann bist du los, hast One Republic gehört und es ging dir danach besser. Need Your Love in der Big Nick Show.
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0: Die A4 Richtung Dresden ist gesperrt zwischen Erfurt Ost und Fieselbach nach dem LKW-Unfall, muss aufgeräumt werden. Und der aktuellste Blitzer am Ortsausgang Elding Richtung Luttern mit 89.0 RTL. 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Ihr hört die Big Nick Show. Wer gerade reinhört, ihr seid genau richtig. Gleich Paris, ein Dackelwelpe. Und warum das alles irgendwie zusammengehört. Schönen Nachmittag.
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0: 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Dominik Feig. White Keys. I guess I never 89.0 RTL.
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0: Jakob hier aus der 89.0 RTL Morning Show.
1: Hallo.
0: Es ist gerade Hochsaison der Erdbeeren.
1: Na Mensch.
0: Einkaufen ist mir aufgefallen, es gibt so ganz komische Namen von Erdbeeren. Mhm. Deswegen fordern wir euch morgen heraus zum großen Quiz. Erdbeer oder Pornodarsteller?
1: Oh Gott, okay. Schaltet ein.

0: sich mittlerweile mit Schauspielunterricht drauf vor. Dazu gibt's heißen Sound von Jennifer Lopez, David Guetta, Save Me Tonight, Taylor Swift mit Faith of Ophelia, Olivia Rodrigo, Taylor Swift und Teddy Swims mit Mr. Know-It-All. Denn hier gibt's so viel Musik wie nirgendwo sonst. 89.11 spielt euch die meiste.
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0: Knackige 20 Grad. Fühlt sich gut an, weil auch ein ordentlicher Wind geht. Die Wolken verschwinden. Morgen wird's dann ähnlich schön.
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0: Und ja, ich hätte immer komisch angeguckt, wenn ich sage schön. Ich finde das da draußen schön, wenn man sich nicht tot zu Tode schwitzt.
8: Ich
0: ist das schön.
8: Auch. Also 30 Grad müssen noch nicht sein.
0: So, jetzt haben wir es kurz vor 4 und hier ist die Doro.
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8: Hi. Europas Drogenbanden werben gezielt Jugendliche an. Als Dealer für Einschüchterungen und sogar als Auftragskiller. Das steht im neuen Jahresbericht der EU-Drogenagentur. Das Anwerben läuft oft über Social Media und vor allem in ärmeren Vierteln. Letztes Jahr gab es in Deutschland so viele politisch motivierte Straftaten wie noch nie. Über 85.000. Die meisten Gewalttaten gehen weiter auf das Konto von Rechtsextremen. Linke Straftaten sind aber auch gestiegen. Teams, Konferenz am Laptop und dabei sieht der Chef bald, von wo aus wir arbeiten. Laut Bild soll das neue Standort-Feature bis Ende des Monats weltweit kommen. Unternehmen können es dann freischalten. Datenschützer sehen das kritisch. Und aus dem toten Buckelwald Timmy wird jetzt Biodiesel und Zementbrennstoff. Er landet in einer dänischen Fabrik, wo aus dem Fett Diesel wird und aus Knochen und Haut Mehl. Ein paar Knochen kommen aber auch ins Naturkundemuseum in Kopenhagen.
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0: Unfall auf der A2 Richtung Berlin zwischen Bad Nenndorf und Wunstorf-Kohlenfeld auf der linken Spur. Die A4 Richtung Frankfurt ist gesperrt zwischen Erfurt-Ost und Erfurt-West nach dem LKW-Unfall. Und Reifenteile auf der A14 Richtung Dresden im Dreieck Pantenau in der Überleitung zur A38 Richtung Halle. Der aktuellste Blitzer steht in Bittenbostel auf der Zeller Straße Richtung Celle mit 89.0 RTL. 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
0: Ich freue mich, dass ihr hier seid. Mensch, zwischen Hannover und Chemnitz ziehen die Wolken langsam ab. Temperaturen um 18 Grad. Ich finde es toll, dass ihr da seid. Ich habe einiges mit euch vor, weil diese Stunde sprechen wir mal über die MPU und den passenden Schauspielunterricht dafür. Und warum die Grünen gerade für WM-Stimmungskiller des Jahres in Frage kommen, um kurz vor 4. Schön, dass ihr da seid in der Big Nick Show.
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Ihr hört 89.0 RTL und gleich nächste Stunde machen wir mal Idiotentest. Nämlich gelesen, jeder zweite fällt durch und die Leute

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Also, fahrt bloß vorsichtig, ne? Jedes Jahr treten 90.000 Autofahrer beim Idiotentest an und die Hälfte fällt durch. Und da gibt es jetzt im Internet so Anbieter, habe ich gesehen, die verkaufen Schauspielunterricht als Vorbereitung mit Geld-Zurück-Garantie. Und ich schreibe per WhatsApp mit Maya aus der 89.0 RTL-Community. Sie kommt aus Gera und sie fragt, kriegt man auch ein Zertifikat am Ende? Maya, also ich hoffe schon. Und alle regen sich auf, sollen sie machen. Mach doch Schauspielunterricht für die MPU, bitte. Die MPU der ESC für Autofahrer. Da trittst du dann halt an, blamierst dich zwar komplett und am Ende gehst du ohne Punkte nach Hause. Wenn es funktioniert,

Nächste Woche bringen die Grünen einen Antrag in den Bundestag. Alkohol soll teurer werden. Je mehr Prozent, desto höher auch die Steuer. Timing ist ja bekanntlich immer alles. WM startet nächste Woche. Klasse. Laut den Grünen ist der Alkoholkonsum in Deutschland nämlich zu hoch. Und da dachte ich, Moment mal, da habe ich aber von Brauereien, Winzern und Gastronomen in letzter Zeit was ganz anderes gehört. Aber vielleicht bin ich auch noch ein bisschen taub. Olivia Rodrigo läuft. Drop Dead. 89.9 RTL ist hier, die Picknick Show. 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

0: Weiß mit Way Back Home. Gleich noch mehr heißen Sound und Hänsel und Gretel wurden geklaut. Eine 100 Kilo Bronze abgeflext. Weg, wer sowas macht und vor allem auch warum, erzähle ich euch. Bleibt dran.
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0: Die A4 Richtung Frankfurt gesperrt zwischen Erfurt Ost und Erfurt West. Da gab es einen LKW-Unfall, muss aufgeräumt werden. Und Unfall auf der A2 Richtung Berlin zwischen Bad Nenndorf und Wunstorf-Kohlenfeld auf der linken Spur. Der aktuellste Blitzer steht auf der A7 Richtung Hamburg zwischen dem Dreieck Hannover Nord und Mellendorf mit 89.0 RTL. 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Hier ist die Big Nick Show. Wer gerade vom Job ins Auto steigt, ihr seid bei uns. Absolut richtig. Gleich eine Bronzestatue aus dem deutschen Märchen ist abgeflext worden. Absolut keine Übertreibung. Und die Polizei braucht jetzt ausgerechnet euch. Richtig. Euch. Auch wenn du dich jetzt gerade angesprochen fühlst. Ja, genau. Ich meine dich, verdammt. Kurz vor halb fünf, Big Nick ist hier.
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Ab sofort heißt es, die Augen offen halten. In Siegburg haben Unbekannte eine 100 Kilo Bronzestatue von Hänsel und Gretel abgeflext. Einfach mitgenommen. So nachts, so von einem Spielplatz. Und aufgefallen ist es erst, als Mütter sich über die scharfkantigen Reste beschwert haben. Und es ist unfassbar. Spurensicherung ist schon dran. Wenn er mich fragt, ich würde mal so nach Brotkrumen gucken. Eine 100 Kilo schwere Statue. Jetzt wird gefahndet nach Tätern mit Winkelschleifer und akutem Bandscheibenvorfall, oder? Hier ist 89.0 RTL, ich spiele Teddy Swims. Dieser Sound ist so.

Er heißt Manuel Neuer, er ist 40 und ist gestern nach wochenlangen Wadenproblemen zum ersten Mal wieder ins Mannschaftstraining eingestiegen. Sprungparaden, Flugparaden, alles dabei. Sonntag gegen Curaçao. Fußball-Weltmeisterschaft. Neuers Wade ist wie so eine Eismaschine bei McDonald's. Immer wieder kaputt, aber pünktlich zum Sommer funktioniert sie dann doch irgendwie. Wir drücken die Daumen, hier ist 89.0 RTL.

0: und eure Feierabendstunde läuft gleich an. Lasst uns nächste Stunde mal ganz unbedingt ins deutsche WM-Quartier gucken in den USA. Ihr werdet euch wundern, es ist unfassbar geil. Da will einfach jeder sein, auch wenn man keine Ahnung hat von Fußball, wie ich zum Beispiel. Alle Farben spiele ich euch. Body Talk am Start, Harry Styles mit American Girls und die Jungs von You Not Us mit Diamonds. So viel Musik wie nirgends sonst. 89.0 RTL ist hier mit der meisten.
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2: Fühlt sich gut an. Dieser leichte Wind im Gesicht und man denkt sich, jawohl, wenn er noch ein bisschen stärker wäre, dann würde er euch wahrscheinlich viel schneller nach Hause drücken. Also Rückenwind technisch 19 Grad.
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2: 5 vor 5 jetzt.
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2: Und hier ist die Doro.
5: Hi. Europas Drogenbanden setzen verstärkt Jugendliche für ihre Geschäfte ein. Vor allem aus ärmeren Vierteln würden junge Menschen für Drogenhandel, Einschüchterungen und sogar als Auftragskiller angeworben, oft über die sozialen Medien. Das zeigt der Jahresbericht der EU-Drogenagentur. Die glücklichsten Großstädter Deutschlands leben in Erfurt, zeigt der neue SKL Glücksatlas. 40 Plätze gibt es insgesamt. Leipzig landet auf Platz 24, Braunschweig auf 27 und Hannover auf 29. Insgesamt sind die westdeutschen Großstädter glücklicher, sagt die Studie. Sophia und Noah sind auch im letzten Jahr wieder die beliebtesten Babynamen in Deutschland gewesen. Das wird schon das dritte Jahr in Folge. Dahinter liegen bei den Mädchen Mia und Lina und bei den Jungs Matteo und Theo. Und schon in der ersten Stunde haben sich über 48.000 Fans ihre Tickets für Rock am Ring fürs nächste Jahr gesichert. So schnell ging der Vorverkauf noch nie. Mit dabei nächstes Jahr Blink 182, das erste Mal am Nürburgring.
2: Und heute Arbeitszeitbetrug begangen, Doro?
5: Wieso?
2: Ja, weil du ja auch so eine kleine Rockerbraut bist,
5: so.
2: die gerne im Zelt schläft und sich mit Schlamm bewirft.
5: Ja, nee, aber Rock am Ring habe ich die heute tatsächlich nicht versucht. Nee, ja, erstmal okay. Erst dieses Jahr wacken und dann sehen wir weiter.
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2: Die A4 Richtung Frankfurt gesperrt zwischen Erfurt Ost und Erfurt West nach einem LKW-Unfall. Und immer noch Personen auf der A14 Richtung Dresden zwischen der Raststätte Plötzertal und Lübbejün. Der aktuellste Blitzer steht in Hildesheim auf der Goslarschen Straße stadteinwärts. 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
2: Eure Feierabendstunde von Göttingen bis Dresden. Also ich finde es super, dass ihr hier seid. Toll, diese Stunde. Schauen wir uns mal das DFB-Quartier unserer Jungs an. Sieht aus wie Hogwarts. Der Arbeitsmarkt hat eine Mille offene Stellen. Wir kriegen euch doch heute hier irgendwo unter. Außerdem gibt es einen Stempel für den nächsten Einchecker. Ich will wieder jemanden mitnehmen nach Paris zu BTS. Und jetzt heißen Sound von Alle Farben. Sarah Larsson und Felix Yin. Kurz vor 5.
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1: Himmel nochmal, rennt die Zeit. Schon wieder 89 Minuten rum. Zack, nächster Halt, Paris.
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1: Jawohl, Paris ruft, die K-Pop-Götter warten und naja, die Community von 89.0 RTL rastet aus. Jessica aus Dreigleichen möchte gern bei mir jetzt in der Show einchecken. BTS, dein Ding?
3: Oh, die mal live zu sehen, das ist ein Riesentraum.
1: Na dann drücke ich dir ganz fest die Daumen, dass es klappt, ja?
3: Na, hoffentlich.
1: Ja, das empfinde ich als Drohung, aber ich nehme es dir wirklich nicht krumm. Alle Welt rastet komplett aus, wenn der Lieblingsradiosender Tickets organisiert hat für ein Konzert von BTS, wo es gar keine Tickets mehr gibt. Na gut, ihr seid dabei. Alle 89 Minuten checkt ihr ein in unserer wunderschönen App. Und ab jetzt zählt die Zeit wieder.

Ihr hört 89 RTL zum Feierabend. Ich bin Big Nick und habt ihr euch schon mal von unserem DFB-Team das Mannschaftshotel angeguckt? Sieht aus wie so eine mittelalterliche Burg in den USA. Sieht aus wie Hogwarts und wird vielleicht auch die Startelf demnächst von einem sprechenden Hut zusammengestellt. Sonntag dann Gruppenspiel bei der WM gegen Curaçao. Und wenn die DFB-Stars wirklich Hexerei lernen, dann können sie ja mal ein echtes Wunder vollbringen. Vielleicht Vorrunde überstehen oder irgendwie sowas.

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12: Die A4 Richtung Frankfurt ist gesperrt zwischen Erfurt Ost und Erfurt West nach LKW-Unfall und Unfall auf der A36 Richtung Bernburg im Kreuz Bernburg in der Überleitung zur A14, wenn ihr Richtung Halle fahrt. Der aktuellste Blitzer in Beden-Bostel, Zeller Straße Richtung Zelle mit 89.0 RTL, immer sofort informiert. Ihr hört die Big Nick Show, fast Feierabend. Wer noch fährt, ich bin euer Beifahrer, bis ihr zu Hause seid. Punkt. Kurz vor 17:30, Big Nick ist hier.
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0: Hug Yourself von Kamerad in der Big Nick Show und jetzt heißt es Zock Yourself. Eine schicke JBL Soundbox.
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2: Hallo?
0: Rabea, grüße.
2: Hallo.
0: Und ich möchte jetzt mit dir spielen.
2: Ei.
0: 10 ja. Wörter in 10 Sekunden. Bist du bereit?
2: Ja.
0: Der Buchstabe ist V wie vormittags after Frühstück tief. V.
2: Okay.
0: 10 Wörter, los geht's.
2: Ja. Viel, vielleicht, Vogel, versuchen, vergessen, verstecken, verschieden, von, Vater, Versand, Verlag, Versagen.
0: Zeit um.
2: Oh nein, war gut? Ich weiß es nicht, ich habe nicht mitgezählt.
0: Ja, ich habe nur 3 Wörter gezählt.
2: Nein, gar nicht.
0: Ich habe nur 3 Wörter gezählt.
2: Nein, dann... Also, so weit bin ich auch, dass das schon mehr als 3 Wörter waren.
0: Rabea, herzlichen Glückwunsch.
2: Echt?
0: Na klar, ich habe 12 gezählt.
2: Oh, ja, geil. Oh Gott.
0: Dann wünsche ich dir viel Spaß mit deiner wunderschönen JBL Soundbox.
2: Dankeschön.
0: Ja, das ist ein schönes Teil. Immer schön 89.0 RTL hören.
2: Ja.
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0: Ihr hört live 89.0 RTL und ihr seht live die Jungs von BTS in Paris auf Nacken von 89.0 RTL. Alle 89 Minuten habt ihr die Chance einzuchecken, unsere App drinne. Und ich sag mal so viel, müsste jetzt eigentlich nur noch eine knappe halbe Stunde sein, dann ist es schon wieder soweit. Die meiste Musik für den Feierabend mit Top-Tracks, die braucht ihr. Miles Smith, Drive Safe, David Guetta und Kelly Rowland am Start. Und unser 89.0 RTL in the Mix Feierabend-Mix. Einfach dranbleiben und das ist easy. Big Nick ist hier.
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2: Jetzt noch knackige 19 Grad und ein frischer Wind. Fühlt sich irgendwie ein bisschen gut an.
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2: 5 vor 6.
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2: Und hier ist Doro.
5: Hi. Europas Drogenbanden werben gezielt Jugendliche an, als Dealer für Einschüchterungen oder sogar als Auftragskiller. Das steht im neuen Jahresbericht der EU-Drogenagentur. Die Anwerbung läuft oft über Social Media, vor allem in ärmeren Vierteln. Letztes Jahr gab es in Deutschland so viel politisch motivierte Straftaten wie noch nie. Über 86.000. Die meisten Gewalttaten gehen weiter auf das Konto von Rechtsextremisten. Linke Straftaten sind aber auch gestiegen. Teams-Konferenz am Laptop. Und dabei sieht der Chef bald, von wo aus wir arbeiten. Laut Bild soll das neue Standort-Feature bis Ende des Monats weltweit kommen. Unternehmen können es dann freischalten. Datenschützer sehen das kritisch. Und aus dem toten Buckelwald-Timi wird jetzt Biodiesel und Zementbrennstoff. Er landet in einer dänischen Fabrik, wo aus dem Fett Diesel wird und aus Knochen und Haut Mehl für die Zementverarbeitung. Ein paar Knochen kommen aber auch ins Naturkundemuseum in Kopenhagen.
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2: Die A4 Richtung Frankfurt ist gesperrt zwischen Erfurt Ost und Erfurt West nach dem LKW-Unfall. Es muss aufgeräumt werden. Eine Metallplatte auf der A14 Richtung Dresden zwischen Schönebeck und dem Rastplatz 3 Hünenberg auf der rechten Spur. Und Unfall auf der A36 Richtung Bernburg im Kreuz Bernburg in der Überleitung zur A14 Richtung Halle. Und der aktuellste Blitzer steht in Hildesheim auf der Goslarschen Straße stadteinwärts. 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
2: Kurz vor 6, jetzt läuft unser In The Mix Feierabend Mix. Top. Ich bin Big Nick, euer Pate für den Feierabend. Ich sitze quasi neben euch. Jetzt nicht unbedingt leibhaftig, aber ihr hört mich am Radio. Ihr seid also quasi nicht allein. Das ist schön. Ich baller euch den Sound, den ihr braucht und bring euch auch nach Hause. Bleibt dran.
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hat Club-Vibes und der Innemix, Feierabend-Mix, mehr in unserer App drin. Bam, badam, da-di-du-di-day. Hier ist die Big Big Show, schönen Feierabend euch. So, jetzt müssen wir uns wieder kurz konzentrieren, weil ich möchte euch schon gern in der Community unter Tach und Fach wissen, weil 1,2 Millionen Stellen in Deutschland sind unbesetzt. 2,3 sind auf der Suche. Millionen, klingt wie ein kleines Rätsel, ist es dann aber nicht. Also wie machen wir das jetzt? Müssen wir mal zusehen hier. Also gut, die nächsten Wochen sind wir erstmal alle Bundestrainer, haben wir erstmal einen Job, aber danach schauen wir weiter. Jetzt Miles Smith mit Drive Safe. Schönen Feierabend euch. Watch.

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falsch. Nordnation RTL hat welche. Euer Festivalsommer wird glühen, weil ihr macht es auch nicht irgendwo in Buxtehude. Ihr macht das in Paris auf unseren Nacken. In 10 Minuten wieder hier in der Show.

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11: Wir machen Copy-Paste zu morgen. Dann könnt ihr euch also zumindest klamottentechnisch schon mal drauf einstellen. 20 Grad, Wolken, Sonne, Wind.
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12: Es ist kurz vor 7. Ich bin Joshua Heise. Es war ja schon abzusehen, aber jetzt soll die geplante Diätenerhöhung für Bundestagsabgeordnete tatsächlich ausgesetzt werden. Das hat die Deutsche Presseagentur aus Koalitionskreisen erfahren. Demnach soll schon am Donnerstag im Parlament über einen entsprechenden Gesetzentwurf abgestimmt werden. Normalerweise hätten die Abgeordneten ab Juli rund 500 Euro mehr Geld pro Monat bekommen. Das Feuer in einem Reutlinger Umspannwerk ist wohl durch Brandstiftung entstanden. Davon geht die Staatsanwaltschaft nach vorläufigen Ermittlungsergebnissen aus. Unbekannte sollen in der Nacht zum Montag in die Anlage eingebrochen sein und an mehreren Stellen mit Brandbeschleuniger Feuer gelegt haben. Daraufhin hatten zehntausende Menschen stundenlang keinen Strom.

0: Beim 500 Milliarden Euro Sondervermögen für Investitionen in die Infrastruktur gibt es aus Expertensicht Handlungsbedarf. Ein Beirat für das Programm legte heute in Berlin einen ersten Bericht vor. Was der Bund dazu sagt, weiß Ronny Thorau.
1: Finanzminister Klingbeil bat einerseits um Geduld. Das Programm laufe ja erst seit rund einem Jahr, sei aber für 12 Jahre ausgelegt. Höheres Tempo sei aber möglich und nötig, so Klingbeil. Helfen soll unter anderem auch ein Bonus- und Malus-System. Die Idee, wer Investitionen schneller umsetzt, könnte mehr Mittel bekommen, wer bummelt, weniger.
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5: Letzte Stunde Big Nick Show. Dafür will ich jetzt hier kein Fishing for Compliments und ich wollte euch nur sagen, eine Stunde begleite ich euch noch nach Hause. Und dann muss ich aber auch mal was essen gehen. Jetzt Top Sound. Wenn ihr uns hört von Hildesheim bis Chemnitz, dann wisst ihr, verlasst euch drauf, dass hier nur das läuft, was ihr feiert. David Guetta mit Teddy Swims, Usher gleich und Summer mit Homewrecker ist aktuell mein Top Song. Wirklich, könnt ihr ihn hoch und runter hören und jetzt beam ich ihn euch auch ins Radio.
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0: Yeah!
1: Thank you, DJ.
0: Gern geschehen. War mal wieder Zeit für unseren Flashback auf 987 RTL. Ein Brett, bei dem damals jede verdammte Tanzfläche in der Community komplett implodiert ist. Usher am Mikrofon, Mr. Worldwide Pitbull schreit im Hintergrund sein legendäres Döll. Oh, Döll! Da weißt du ab der ersten Sekunde, pff, das wird eine Party. Tame Impala läuft jetzt mit Dracula. Hier ist die Big Nick

Ihr könnt mithelfen, weil die Polizei in Siegburg sucht jetzt nach Tätern, die eine 100 Kilo Bronzestatue von Hänsel und Gretel abgeflext haben, bittet um Hinweise. Ja, also wer jetzt zum ersten Mal in der Big Nick Show reinhört auf dem Weg in die Spätschicht, ja, das ist wirklich passiert. Tipp von uns war bisher Spurensicherung. Einfach mal nach Brotkrumen gucken, wäre jetzt unser Tipp. Schauen wir mal, was passiert, ne? Bibi Rasher läuft, New Religion. Hier ist 89.0 RTL. Ich bin Big Nick, Hallöchen.

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1: Es ist kurz vor 8, ich bin Joshua Heise. Möglichst wenig öffentliche Diskussionen, möglichst wenig Streit. Diesen Wunsch soll Kanzler Merz nach Berichten der Rheinischen Post in der Unionsfraktionssitzung geäußert haben. Es seien nur noch 3 Sitzungswochen, daher appellierte er an die Teilnehmer, in den nächsten Tagen und Wochen konstruktiv und kameradschaftlich miteinander zu arbeiten. Morgen steht ein Reformgipfel mit Vertretern aus Wirtschaft und Gewerkschaften im Kanzleramt an. Die SPD steckt weiter im Umfragetief. Im RTL-NTV-Trendbarometer sind

0: die Sozialdemokraten auf 11% gefallen. Die Union kann sich um einen Punkt auf 22% verbessern. Die AfD bleibt mit 27% stärkste Kraft. Mehr von David Riemer.
1: Die Grünen liegen laut dem Trendbarometer weiter bei 15, die Linke bei 11%. Mehr als die Hälfte der Bürgerinnen und Bürger traut nach wie vor keiner Partei zu, die Probleme im Land am besten zu lösen. Die wirtschaftliche Lage in Deutschland sehen die Befragten so schlecht wie seit der Corona-Zeit bzw. dem Ausbruch des Ukraine-Krieges nicht mehr.
0: Die geplante Diätenerhöhung der Abgeordneten im Bundestag soll dieses Jahr erwartungsgemäß ausfallen. Das hat die Deutsche Presseagentur aus Koalitionskreisen erfahren. Union und SPD wollen dazu noch diese Woche einen Gesetzentwurf einbringen. Die jährliche Diätenerhöhung war zuvor heftig kritisiert worden. Der Verzicht soll jetzt als Sparsignal an die Bevölkerung verstanden werden.
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5: Es ist kurz vor 9, ich bin Joshua Heise. Um fast 500 Euro sollten sich ab Juli die Bezüge der Bundestagsabgeordneten erhöhen. Nun steht fest, die Diätenerhöhung wird in diesem Jahr gestrichen. Die Fraktionen von Union und SPD wollen nach dpa-Informationen noch diese Woche einen entsprechenden Gesetzentwurf ins Parlament einbringen. Ursula Winkler berichtet.
6: Die Politiker wollen damit ein Sparsignal an die Bevölkerung senden. Immerhin leben wir alle in schwierigen Zeiten. Auch die Grünen, die AfD und die Linke haben schon ihr Go gegeben. Damit ist das Abstimmungsergebnis im Bundestag also schon klar. Es sei ein Gebot der Glaubwürdigkeit und der Verantwortung, dass auch die Abgeordneten ihren Beitrag leisteten, hieß es.
5: Der Chef der Wirtschaftsvereinigung der Grünen, Karl Heusken, ist für eine Erhöhung der Einkommens- und Erbschaftssteuer. Starke Schultern könnten mehr tragen als schwache, sagte der frühere Präsident des Maschinenbauverbands VDMA der Rheinischen Post. Heusken räumte dabei ein, dass er selbst von den aktuellen Erbschaftssteuerregeln profitiert und das nicht gerecht findet. Papst trifft auf Popstar. Am Rande seines Spanien-Besuchs hat sich Papst Leo XIV. Mit dem puerto-ricanischen Superstar Bad Bunny getroffen. Wie der Vatikan bestätigte, fand das kurze Gespräch gestern Abend im Bernabéu-Fußballstadion in Madrid statt. Bereits auf dem Flug nach Spanien hatte Leo scherzhaft gesagt, er glaube, viele Menschen würden lieber zu Bad Bunny gehen als zu ihm.
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1: Darf ich mal kurz eine Runde klugscheißen?
2: Ja.
1: Das längste deutsche Wort ist wohl Rindfleisch-Etikettierungs-Überwachungsaufgaben-Übertragungsgesetz.
2: Oh, Halleluja.
1: What?
2: Halleluja. 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
6: Es ist kurz vor 10, ich bin Hendrik Daum. Im Gesundheitssektor klafft eine noch größere Lücke als bisher angenommen. Laut Bild-Zeitung sind die Ausgaben der gesetzlichen Krankenkassen von Januar bis März um 7,8% gestiegen. Das Gesundheitsministerium war bislang nur von 6,5% ausgegangen. Das stellt die Bundesregierung vor eine schwere Entscheidung. Entweder verschärft sie die Gesundheitsreform noch einmal weiter oder die Beiträge müssen trotz sinkender Leistungen weiter erhöht werden. Europas Drogenbanden setzen zunehmend Jugendliche für den Handel mit Rauschgift ein, aber auch für Gewalttaten und sogar als Auftragskiller. Das zeigt der Jahresbericht 2026 der EU-Drogenagentur. Dieter Ebeling mit den Einzelheiten.
7: In dem Bericht wird von einem Gewalt-als-Dienstleistung-Modell gesprochen. Der Drogenmarkt werde immer gefährlicher und komplexer. Neue Substanzen kommen immer schneller auf den Markt. Letztes Jahr alleine 50 neue psychoaktive Mittel. Die Gefahr, unwissentlich eine hochwirksame Droge zu konsumieren, werde größer. Und die Schmuggler weichen zunehmend auf neue Wege aus, per Drohne und sogar per U-Boot.
6: Der Iran hat laut US-Präsident Trump einen US-Militärhubschrauber abgeschossen. Auf seinem Online-Sprachrohr kündigte Trump an, dass die USA notwendigerweise auf den Angriff reagieren müssten. Wie genau, ließ er offen. An Bord des abgeschossenen Hubschraubers waren zwei Piloten. Sie konnten sich unverletzt retten und sind in Sicherheit.
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6: Es ist kurz vor 11. Ich bin Hendrik Daum. Der Iran hat nach Angaben der USA einen amerikanischen Militärhubschrauber abgeschossen. Der hochmoderne Apache-Hubschrauber stürzte während eines Kontrollflugs in der Straße von Hormuz ab. Die beiden Soldaten an Bord konnten gerettet werden, sie blieben unverletzt. US-Präsident Trump kündigte umgehend Vergeltung an. Der Vorfall dürfte die ohnehin schon schleppend verlaufenden Friedensverhandlungen mit dem Iran weiter schwer belasten. Die SPD steckt weiter im Umfragetief. Im RTL-NTV-Trendbarometer sind die Sozialdemokraten auf 11% gefallen. Die Union kann sich um einen Punkt auf 22% verbessern. Die AfD bleibt mit 27% stärkste Kraft. Mehr von David Riemer.
7: Die Grünen liegen laut dem Trendbarometer weiter bei 15, die Linke bei 11%. Mehr als die Hälfte der Bürgerinnen und Bürger traut nach wie vor keiner Partei zu, die Probleme im Land am besten zu lösen. Die wirtschaftliche Lage in Deutschland sehen die Befragten so schlecht wie seit der Corona-Zeit bzw. dem Ausbruch des Ukraine-Krieges nicht mehr.
6: Die zum 1. Juli geplante Diätenerhöhung der Bundestagsabgeordneten wird ausfallen. Aus Kreisen der schwarz-roten Koalition heißt es, Union und SPD wollen dazu noch in dieser Woche einen Gesetzentwurf ins Parlament einbringen. Es gehe darum, in wirtschaftlich schwierigen Zeiten ein Sparsignal an die Bevölkerung zu senden. Eigentlich werden die Diäten der Bundestagsabgeordneten automatisch erhöht, orientiert an der allgemeinen Lohnentwicklung. In diesem Jahr wäre es ein monatlicher Zuschlag von 500 Euro gewesen.
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5: Es ist kurz vor 12, ich bin Hendrik Daum. Im Gesundheitssektor klafft eine noch größere Lücke als bisher angenommen. Laut Bild-Zeitung sind die Ausgaben der gesetzlichen Krankenkassen von Januar bis März um 7,8% gestiegen. Das Gesundheitsministerium war bislang von nur 6,5% ausgegangen. Das stellt die Bundesregierung vor eine schwere Entscheidung. Entweder verschärft sie die Gesundheitsreform noch weiter oder die Beiträge müssen trotz sinkender Leistungen weiter erhöht werden. Der Iran hat nach Angaben der USA einen amerikanischen Militärhubschrauber abgeschossen. Der hochmoderne Apache-Hubschrauber stürzte während eines Kontrollflugs in der Straße von Hormuz ab. Die beiden Soldaten an Bord konnten gerettet werden. Sie blieben unverletzt. US-Präsident Trump kündigte umgehend Vergeltung an. Der Vorfall dürfte die ohnehin schon schleppend verlaufenden Friedensverhandlungen mit dem Iran weiter schwer belasten. Die zum 1. Juli geplante Diätenerhöhung der Bundestagsabgeordneten wird ausfallen. Aus Kreisen der schwarz-roten Koalition heißt es, Union und SPD wollen dazu noch in dieser Woche einen Gesetzentwurf ins Parlament einbringen. Es gehe darum, in wirtschaftlich schwierigen Zeiten ein Sparsignal an die Bevölkerung zu senden. Eigentlich werden die Diäten der Bundestagsabgeordneten automatisch erhöht, orientiert an der allgemeinen Lohnentwicklung. In diesem Jahr wäre es ein monatlicher Zuschlag von 500 Euro gewesen.
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1: Es ist kurz vor eins. Ich bin Hendrik Daum. Die US-Armee hat mit Angriffen auf den Iran begonnen. Das teilte das zuständige US-Regionalkommando. Es ist kurz vor eins. Ich bin Hendrik Daum. Die US-Armee hat mit Angriffen auf den Iran

0: 20% verbessern. Die AfD bleibt mit 27% stärkste Kraft. Die Einzelheiten von David Riemer.
1: Die Grünen liegen laut dem Trendbarometer weiter bei 15, die Linke bei 11%. Mehr als die Hälfte der Bürgerinnen und Bürger traut nach wie vor keiner Partei zu, die Probleme im Land am besten zu lösen. Die wirtschaftliche Lage in Deutschland sehen die Befragten so schlecht wie seit der Corona-Zeit bzw. dem Ausbruch des Ukraine-Krieges nicht mehr.
0: Im Gesundheitssektor klafft eine noch größere Lücke als bisher angenommen. Laut Bild-Zeitung sind die Ausgaben der gesetzlichen Krankenkassen von Januar bis März um 7,8% gestiegen. Das Gesundheitsministerium war bislang von nur 6,5% ausgegangen. Das stellt die Bundesregierung vor eine schwere Entscheidung. Entweder verschärft sie die Gesundheitsreform nochmal oder die Beiträge müssen trotz sinkender Leistungen weiter erhöht werden.
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0: bitte nicht. Nicht!
1: Noch mehr, Doktor?
2: Natürlich noch mehr. Sonst lohnt es sich ja gar nicht.
0: Nicht! Nicht!
1: Ganz danach aus, als ob diese Quelle bald versiegen wird.
2: Und wenn schon, ich möchte wetten, Sie werden für Nachschub zu sorgen wissen, im ureigensten Interesse.
1: Das werde ich auch. Ganz bestimmt werde ich das.
0: Bitte, helfen Sie mir. Helfen Sie. Ich falle.
1: Oh, du armes Kind.
2: Niemand kann dir jetzt mehr helfen.
1: Er hat recht. Niemand.

0: Ella Rolston hatte durch mannigfaltige Enttäuschungen einsehen müssen, dass die einzige Möglichkeit, ihren Lebensunterhalt zu verdienen und ihre kranke Mutter zu unterstützen, darin bestehen würde, das Wagnis einzugehen, jemandes Gesellschafterin zu werden. Daher machte sich die etwas unscheinbare junge Frau an einem trüben Tag im September des Jahres 1879 in London auf, eine bekannte Vermittlungsagentur in der Harbeck Street aufzusuchen.
1: Herein.
2: Guten Tag.
3: Guten Tag. Was kann ich für Sie tun?
2: Ich wollte mich vorstellen.
3: Gern. Bitte, nehmen Sie Platz.
2: Danke. Ich heiße Bella Rolston.
3: Rolston. Schön, Miss Rolston. Ich bin Miss Torpenter, die Leiterin dieser Agentur. Als was wünschen Sie denn von mir vermittelt zu werden?
2: Als Gesellschafterin.
3: Gesellschafterin. Ich kann Sie jedoch erst in meine Kartei aufnehmen, wenn Sie die Aufnahmegebühr entrichtet haben.
2: Oh, ich verstehe. Wie hoch wäre die denn?
3: Eine Krone.
2: Oh.
3: Gemessen an dem, was eine Vermittlung durch mich für Sie, vor allem auch in finanzieller Hinsicht, bedeuten kann, sicherlich ein geringer Betrag. Aber wenn Sie es vorziehen, lieber...
2: Nein, ich zahle. Hier, bitte.
3: Dann fahren wir also fort. Alter?
2: 18, seit Ende Juli.
3: Irgendwelche besonderen Fähigkeiten?
2: Leider nein. Andernfalls würde ich mich natürlich viel lieber als Gouvernante bewerben.
3: Ich fürchte, Sie unterliegen einem Irrtum, meine Liebe. Ich habe etliche Damen mit Erstklasse.

0: mittelmäßige Erziehung und Ausbildung in meiner Kartei, die allesamt als Gesellschafterinnen oder Anstandsdamen vermittelt zu werden wünschen. Oh. Die in diesem Bereich anfallenden Arbeiten sind durchaus anspruchsvoll.
1: Oh, das wollte ich auch gar nicht in Abrede stellen. Es ist in meinem Fall nur so, dass ich durchaus eine gute Erziehung genossen habe. Ich habe zum Beispiel als Kind Klavierunterricht bekommen, aber seit ich 12 Jahre alt bin, haben meine Mutter und ich uns, bedingt durch besondere Umstände, leider kein Klavier mehr leisten können. Insofern weiß ich nicht, wie gut ich es noch zu spielen vermag. Seit diesem Zeitpunkt musste ich meiner Mutter täglich bei der Erledigung von Näharbeiten zur Hand gehen, die sie im Auftrag einer Großschneiderei zu Hause ausführt. Da blieb naturgemäß nicht mehr viel Zeit für weitere Studien.
0: Ja, schon gut. Bitte, verschwenden Sie meine Zeit nicht damit, mir aufzuzählen, was Sie alles nicht oder nur vielleicht können, ja? Sagen Sie mir einfach, was Sie anbieten können und ich notiere es. Also.
1: Ich,
0: wie steht es denn beispielsweise mit Lesen?
1: Das kann ich natürlich.
0: Auch gut genug, um 2 bis 3 Stunden am Stück vorlesen zu können?
1: Ich denke schon.
0: Sie denken?
1: Ich würde es mir zutrauen, ja.
0: Sind Sie ein guter Frühaufsteher, fleißig, begabt in Handarbeiten, eine gute Spaziergängerin und generell jemand, den man gerne um sich hat?
1: Ich denke, ja.
0: Miss Rolston, jetzt bitte ich Sie aber sehr.
1: Ich bin mir sicher, dass derjenige, der mich einstellt, zufrieden mit meiner Arbeit sein wird. Sehr zufrieden sogar, weil ich mir viel Mühe geben werde, die in mich gestellten Erwartungen zu erfüllen. Sicher wird man am Monatsende der Meinung sein, dass ich meinen Lohn durchaus wert bin.
0: Ja, das steht zu hoffen. Ich habe immerhin einen guten Ruf zu verlieren. Darf ich ganz offen sprechen?
1: Bitte.
0: Zu meinen Kunden zählen hauptsächlich Mitglieder der Aristokratie. Es ist in diesen Kreisen keinesfalls erwünscht, eine kleine, sagen wir mal, Plaudertasche einzustellen. Sie machen mir aber leider den Eindruck, dass Sie...
1: Oh, nein, das täuscht, das bin ich ganz und gar nicht. Es ist nur so, dass ich derart dringend eine Möglichkeit suche, Geld zu verdienen, dass ich Ihnen am liebsten auf der Stelle mein ganzes Leben erzählen würde, nur damit Sie...
0: Ja, danke. Ich bin sehr erleichtert zu hören, dass Ihr Redeschwall nur den besonderen Umständen hier geschuldet ist.
1: Das versichere ich Ihnen. Ich bin sonst nicht so mitteilsam.
0: Hoffen wir, dass das stimmt.
1: Glauben Sie, dass Sie jemanden in Ihrer Kartei haben, zu dem ich passen würde?
0: Nein. Ich fürchte, das kann ich ausschließen.
1: Darf ich fragen, warum?
0: Sehen Sie, für eine Dame in gehobener Stellung kommen Sie als Gesellschafterin wohl kaum in Frage. Sie sind einfach viel zu jung und zu wenig gebildet. Zu schade, dass Sie keinerlei Erfahrung in der Kinderpflege haben. Eine Position in diesem Bereich würde vom Alter her so viel besser zu Ihnen passen.
1: Wird es denn lange dauern, bis Sie etwas für mich gefunden haben?
0: Schwer zu sagen. Darf ich fragen, warum Sie es so eilig haben, Arbeit zu bekommen? Ich hoffe, es steckt keine Liebesaffäre dahinter.
1: Himmel, nein! Meine Mutter ist durch ihre 2. Ehe in prekäre finanzielle Nöte geraten und ich kann es einfach nicht länger ertragen, ihr zur Last zu fallen. Durch den Eintritt in ein Lohnverhältnis hoffe ich, sie finanziell unterstützen zu können.
0: Machen Sie sich nicht zu viel Hoffnung. Bedingt durch ihr junges Alter und ihre nicht gerade höchsten Standards entsprechenden Manieren, wird es für lange Zeit erst einmal nur ein bescheidener Lohn sein, den man ihnen zahlt.
1: Ob Sie wohl so freundlich wären, mir die Krone zurückzugeben?
0: Hä?
1: Ich würde es dann lieber bei einer Agentur versuchen, deren Kunden nicht ganz so aristokratisch sind.
0: Keine andere Agentur wird mehr für Sie tun können als die meine, Miss Rolston, das versichere ich Ihnen. Sie müssen schlicht und einfach geduldig auf Ihre Chance warten. Sie sind zugegebenerweise kein ganz einfacher Fall, aber ich verspreche Ihnen, an Sie zu denken, wenn neue Anfragen reinkommen. Ich würde mich dann melden. Bitte notieren Sie mir hier noch Ihre Adresse.
1: Ja. So.
0: Dann war's das soweit. Sie hören von mir, wenn ich etwas für Sie habe.
2: Bella wartete gespannt in der schäbigen Mietwohnung ihrer Mutter und hoffte täglich, dass der Postbote klopfen und ihr die ersehnte Nachricht von Miss Torpenter bringen würde, dass sie eine Anstellung für sie gefunden hätte. Aber ihre Geduld wurde auf eine harte Probe gestellt. Oft eilte sie dem Postboten vorfreudig entgegen, sobald sie ihn im Treppenhaus hörte. Nichts für sie dabei, Miss, war stets seine ernüchternde Aussage. Nachdem sie 2 Wochen gewartet hatte, nahm sie neuerlich allen Mut zusammen und suchte Miss Torpenter in ihrer Agentur ein zweites Mal auf.
0: Ich hatte Ihnen doch gesagt, wenn ich etwas für Sie habe, dann...
1: Ich weiß, aber das ist jetzt 2 Wochen her.
0: Wie ich Ihnen bereits sagte, Sie sind sehr jung. Und dass Sie ein Gehalt erwarten, macht die Sache keineswegs leichter.
1: Arbeiten andere etwa unentgeltlich als Gesellschafterin?
0: Oh ja, sehr viele sogar. Sie sind froh, dadurch in den Genuss von luxuriösen Lebensumständen zu kommen.
1: Aber ich brauche, wie Sie wissen, das Geld, um meine Mutter zu unterstützen. Bitte, Miss Torpenter.
0: Ach, jetzt fangen Sie bloß nicht noch an zu heulen. Ach, gut, gut. Schauen Sie einfach nächste Woche noch einmal vorbei.
1: Ja, sollten Sie...
0: Ja, natürlich. Sollte ich in der Zwischenzeit etwas Infragekommenes für Sie gefunden haben, werde ich mich selbstverständlich melden.
1: Versprochen?
0: Mein Wort darauf. Bitte, lassen Sie mich jetzt endlich weiterarbeiten.
1: Ja.
0: Guten Tag.
1: Guten Tag.
2: Die Woche verstrich, ohne dass Bella etwas von Miss Torpenter hörte. So machte sie sich also schweren Herzens auf den Weg, der Agentur in der Harpeck Street den 3. Besuch abzustatten. Es war ein kalter Oktobertag. Schmutzig grau hing ein trüber Dunstschleier über der Stadt. Bella kam es vor, als würde ihre eigene hoffnungslose Lage im grässlichen Wetter gespiegelt. Es herrschte seit Tagen nur noch wenig Betrieb in Mayfair. Die Saison war bereits lange vorbei und die Temperaturen wurden von Tag zu Tag unfreundlicher, sodass es kaum jemanden auf die Straße lockte. Die junge Frau stutzte daher nicht wenig, als sie eine prächtig verzierte schwarze Kutsche an sich vorbeifahren sah, gezogen von 2 eindrucksvollen Rappen.
1: Wie ein Leichenwagen für eine Königin?
2: Eine sehr alte Dame, ebenfalls ganz in Schwarz gekleidet und tief verschleiert, saß in der Kutsche, beugte sich etwas vor und sah die junge Frau an. Ihr Blick war durchdringend. Das konnte Bella trotz des Schleiers sehen.
1: Du meine Güte, es geht mir durch und durch, wie sie mich angesehen hat. Nein, sowas.
2: Die Kutsche hatte in einiger Entfernung ausgerechnet vor dem Haus gehalten, in welchem sich die Agentur von Miss Torpenter befand. Der Kutscher schwang sich vom Bock, öffnete die Tür der Fahrgastkabine und half der schwarz gekleideten Dame, die sich auf einen reich verzierten Stock stützte, heraus. 8 prunkvolle Ringe an ihren Fingern bildeten einen reizvollen Kontrast zu den schwarzen Handschuhen. Zügigen Schrittes betrat sie das Haus. Sie schien genau zu wissen, wo sie hin wollte.
1: Solcher Art sind also die Klienten von Miss Torpenter. Sei es drum, ich brauche das Geld. Und zwar nötiger als je zuvor.
2: Klopfenden Herzens erreichte sie wenig später die ihr bekannte Tür im 2. Stock, nahm all ihren Mut zusammen und machte auf sich aufmerksam.
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4: Ja, wer ist da?
1: Bella Rolston, Miss Torpenter.
4: Kommen Sie nur herein, Kind.
0: Was für ein glücklicher Zufall. Das ist sie nämlich, Milady.
5: Ach ja?
0: Ja. Bitte, treten Sie ein, meine Liebe. Keine Angst, kommen Sie.
1: Guten Tag.
5: Guten Tag, mein Kind.
0: Das also ist die entzückende Miss Rolston, Lady Duquesne.
5: Miss Torpenter hat mir alles über Sie erzählt.
1: So?
0: Ja.
5: Ich bin auf der Suche nach einer neuen Gefährtin für mich.
0: Einer Gesellschafterin, meinen Sie?
5: Natürlich, natürlich. Nach einer Gesellschafterin. Wollen sehen, ob Sie mir geeignet erscheinen. Drehen Sie sich mal.
0: Nur zu, Kind.
5: Sind Sie bei guter Gesundheit? Will sagen, sind Sie von widerstandsfähiger, kräftiger Natur?
1: Oh ja, ich bin in meinem ganzen Leben noch nie krank gewesen.
5: Stimmt das auch wirklich, junge Dame? Es ist mir sehr ernst mit dieser Frage.
1: Oh ja, ja, Lady Duquesne.
5: Schön. Dann sind Sie vermutlich genau die Richtige für mich. Ich nehme Sie, Miss Torpenter.
0: Auch eingedenk dessen, dass sie keinerlei Referenzen hat?
5: Ach, Referenzen. Was sagen die schon aus? Nein, ich nehme sie im blinden Vertrauen darauf, dass sie mir schon mehrfach äußerst geeignete Damen zugeführt haben.
0: Stets zu ihren Diensten, Milady.
5: Ich kann nur hoffen, dass die Gesundheit des jungen Mädchens mir diesmal keine Probleme machen wird.
0: Sie haben aber auch wirklich in der Vergangenheit viel Pech gehabt.
5: Umso mehr hoffe ich, dass mir derartiges Unglück nun erspart bleiben wird.
0: Ich bin mir sicher, dass Miss Rolston Sie nicht enttäuschen wird. Habe ich recht?
1: Natürlich.
5: Ach, wenn ich es nur glauben könnte. Auch die bedauernswerte Miss Thompson schien ein Ausbund an Gesundheit und Stärke zu sein. Und diese Miss Blandy behauptete sogar, nie im Leben einen Arzt gesehen zu haben. Lügen. Nichts als Lügen, wie sich herausstellte. Sie würden mich doch nicht belügen, mein Kind.
1: Ich, Nein, nein, niemals, Lady Duquesne.
5: Es wird Ihnen vermutlich auch nichts ausmachen, diese Waschküche hier zu verlassen und die Wintermonate stattdessen mit mir in Italien zu verbringen, oder?
1: Oh, was für eine Frage! Es war immer schon mein Traum, einmal nach Italien zu reisen.
5: Dann muss heute wohl Ihr Glückstag sein. Sie sollten rasch packen, denn schon morgen früh um 10:45 werde ich Sie am Bahnhof Charing Cross erwarten. Wir reisen selbstverständlich erster Klasse.
1: Ich werde pünktlich da sein.
5: Darum möchte ich auch gebeten haben. Meine Damen.
0: Es war mir wie immer ein Vergnügen, Sie zufriedenzustellen.
1: Bis morgen, Milady.
5: Ja, bis morgen.
0: Und was die Bezahlung anbelangt?
5: Ich zahle dasselbe wie immer und kein Penny mehr. Sollte die junge Dame für das erste Vierteljahr eine Vorauszahlung wünschen, dann...
1: Das wäre sehr liebenswürdig, danke.
5: Dann stellen Sie bitte einen entsprechenden Scheck aus, Miss Torpenter.
0: Gern, gern. Ich begleite Sie hinunter zu Ihrer Kutsche.
5: Wie freundlich von Ihnen.
0: Das ist doch selbstverständlich.
5: Ja.
2: Merklich außer Atem und sehr aufgeregt kehrte die Leiterin der Vermittlungsagentur bereits wenig später in ihr Büro zurück. Bella Rolston saß noch immer unbeweglich da und vermochte nicht recht zu fassen, was ihr gerade widerfahren war.
0: Diese vermaledeiten Treppen. Oh. Na, ich hoffe, Sie wissen, wie glücklich Sie sich schätzen können, Miss Rolston.
1: Ja.
0: Ich habe Dutzende junge Mädchen in meiner Kartei, die sich alle 10 Finger danach lecken würden, für Lady Duquesne arbeiten zu dürfen. Sie hatten Glück, dass ich mich vorhin plötzlich erinnerte, dass wir für heute Nachmittag verabredet waren. Daher brachte ich ihren Namen ins Spiel. Lady Duquesne ist eine der hochrangigsten Persönlichkeiten, die regelmäßig auf meine Dienste zurückgreifen. Sie bezahlt überdurchschnittlich gut und trägt zudem auch sämtliche Reisekosten und Spesen ihrer Angestellten. Was durchaus nicht allgemein üblich ist.
1: Mit wie viel darf ich denn genau rechnen?
0: Das Gehalt beträgt 100 Pfund im Jahr.
1: 100 Pfund? Du meine Güte!
0: Abzüglich meiner Provision, versteht sich.
1: Natürlich. Werde ich neue Kleidung benötigen?
0: Nein. Lady Duquesne lebt sehr zurückgezogen in ihren jeweiligen Aufenthaltsorten, umsorgt nur von ihrer französischen Zofe, der Gesellschafterin, dem Kammerdiener, dem Leibarzt, dem Botenjungen und dem Kutscher.
1: Darf ich erfahren, weswegen meine Vorgängerin das Dienstverhältnis verlassen haben?
0: Nun, sie waren von ihrer gesundheitlichen Konstitution den Anforderungen irgendwann einfach nicht mehr gewachsen.
1: Oh, die Armen.
0: Ach was, es ist doch ihr Glück. Sehen Sie es so, mein Kind.

0: an Mrs. Rolston, Beresford Street 12, Walworth, London. Kap Ferino am 1. Dezember 1879. Wie sehr ich mir wünsche, dass du das alles hier sehen könntest, liebste Mutter. Die azurne Bläue des Himmels, die Olivenwälder, die Orangen- und Limonenhaine zwischen den hochaufragenden Felsen der Steilküste. Und erst das Meer mit seinen sanften Wellen. Während ihr in England sicher bei feuchter Kälte friert, ist es hier angenehm sommerlich mild. Ich kann auch gar nicht fassen, dass ich das alles sehen und die Annehmlichkeiten eines Winters an der italienischen Küste genießen darf. Traurig macht mich nur, dass ich diese Herrlichkeiten lediglich brieflich mit dir teilen kann. Kannst du dir vorstellen, dass hier tatsächlich noch die Rosen blühen? Anfang Dezember? Das Hotel ist erst vor kurzem erbaut worden und es wurde dabei für jedermann sichtbar an nichts gespart. Die Wände der Räume, die wir bewohnen, sind komplett mit dunkelgrüner Seide ausgeschlagen. Lady Duquesne hat ganz offensichtlich die hübscheste Suite des ganzen Hotels gemietet. Den Tag verbringt sie stets tief verschleiert in einer schattigen Ecke ihres Balkons und macht auch nur selten Ausfahrten mit ihrer Kutsche. Wenn überhaupt, dann erst nach Einbruch der Dunkelheit. Abends sitzt sie für gewöhnlich reglos in einem Lehnstuhl in der Nähe des Kaminfeuers. Außer mit uns, ihrem Personal, pflegt sie mit niemandem Umgang. Mein Schlafzimmer ist von ihrem nur durch eine Verbindungstür getrennt und mit edler Spitze und vielen Spiegeln in jeder Zimmerecke reich dekoriert. Eigentlich sollte dies Lady Duquesnes Ankleidezimmer werden. Aber sie hat vehement darauf bestanden, dass man ein Bett hineinstellte und dies nun mein Schlafzimmer ist. Meine Dienstherrin hat ein großes Ölgemälde mit hierher gebracht. Ein schlafendes, junges, blondes Mädchen in einem rosafarbenen Nachthemd ist darauf dargestellt. Eine andere, etwas ältere und offenbar nackte Frau beugt sich über die Schlafende und stiert lustvoll auf den Hals der Blonden. Sie erinnert in ihrem Aussehen seltsamerweise an ein jüngeres Abbild von Lady Duquesne. Ich sehe die alte Dame oft, wie sie das Bild mit einem ganz eigenartigen Ausdruck in ihrem Gesicht sinnend betrachtet. Sie scheint dann alles um sich herum zu vergessen. Lady Duquesne? Lady Duquesne!
1: Oh, Sie sind es nur.
0: Ist alles in Ordnung?
1: Oh ja. Ja, danke. Mehr als das sogar, mein Kind. Mehr als das. Jetzt, da Sie da sind, wird bestimmt alles wieder gut werden.
0: Sicher hat das Bild etwas mit Ihrer Vergangenheit zu tun. Mein Leben ist ansonsten nicht sehr aufregend. Ich habe Milady täglich vorzulesen, was mir immer besser gelingt. Gelegentlich bittet sie auch Florence, ihre französische Zofe, ihr französischsprachige Romane vorzulesen, die sie nach eigener Aussage an ihre Jugend erinnern. Lady Duquesne gewährt mir wirklich große Freiräume und fordert mich immer auf, in diesen Zeiten hinauszugehen und das Leben zu genießen. Meist streife ich dann an den Klippen entlang und blicke von diesen malerischen Aussichtspunkten auf das Meer hinaus. Das Meer hier an der Riviera ist ein Anblick, den ich, glaube ich, nie satt werden könnte. Manchmal spiele ich auch auf dem hoteleigenen Tennisplatz mit einer sehr netten jungen Frau, die nur ein Jahr älter ist als ich, ein Match. Sie ist die einzige unter den anderen Gästen, mit der ich mich bisher angefreundet habe. Lotta Stafford heißt sie. Sie reist in Begleitung ihres Bruders, der vor ihrer Abreise sein Medizinexamen bestanden hat. Lotta hat im vergangenen Winter unter heftigen Brustkrämpfen gelitten und muss deshalb den kompletten Winter in Italien verbringen. Wie ich gestern erfuhr, sind die beiden Vollwaisen. Du würdest sie sicher auch mögen. Sie sind auf so sympathische Weise fanat ineinander und gehen sehr liebevoll miteinander um. Ach, wenn ich doch auch so einen großen Bruder hätte.
2: Wünsch dir das bloß nicht, Bella. Er behandelt mich wie ein kleines Kind.
0: Pflegt Lotta mit einem Augenzwinkern zu sagen.
2: Aber es macht mir nicht wirklich etwas aus. Denn es ist doch eigentlich schön, dass mich jemand liebt und sich dafür interessiert, dass mir nichts zustößt.
0: Ich bin sehr glücklich, in Lotta eine gute Freundin gefunden zu haben. Ihr Bruder, Dr. Herbert Stafford, ist ein intelligenter und freundlicher junger Mann.
3: Wie sehr ich Sie bedauere, Miss Ralston. Ich kann gar nicht sagen, wie sehr.
0: Ach, Mr. Stafford.
3: Sie lachen, aber es ist mein voller Ernst.
0: Es amüsiert mich zutiefst, dass er es nicht müde wird, mir sein Bedauern auszudrücken, dass ich für eine derart alte und zurückgezogen lebende Dame arbeiten muss. Er ahnt ja nicht, dass diese Stellung der größte Glücksfall für mich war. Dieses Geheimnis werde ich lieber auch noch etwas für mich behalten. Die beiden brauchen einstweilen nicht zu wissen, in welche unverschuldete Armut wir geraten sind und wie wichtig das Geld ist, welches mir bzw. uns diese Anstellung einbringt.
4: So verstrichen die Wochen und Bella schien ihr Leben wie ein Traum zu sein, aus dem sie nie mehr erwachen wollte. Dann aber kam ein Tag, der eine unerwartete Wende brachte. Lotta Stafford wirkte an diesem Morgen merkwürdig bedrückt.
2: Wir werden uns leider eine Weile nicht sehen können, liebste Bella.
0: Warum?
2: Herbert und ich haben uns dazu entschlossen, übermorgen einen längeren Abstecher in Richtung Genua zu machen.
0: Oh.
2: Die Umgebung dort soll herrlich sein.
0: Wann kommt ihr denn zurück?
2: Ende Januar, denke ich. Spätestens aber Anfang Februar.
0: Das ist ja noch ewig hin.
2: Ich hoffe, du wirst währenddessen nicht zu einsam sein und uns nicht zu sehr vermissen.
0: Lasst alle Hoffnungen fahren. Ich werde euch schrecklich vermissen.
2: Wir dich ja auch. Aber wir werden uns wenigstens wechselseitig schreiben, ja?
0: Natürlich werden wir das. Ich werde vermutlich sowieso nicht wissen, was ich mit meinen vielen freien Stunden anfangen soll.
2: Ach, guck doch nicht so traurig. Womöglich vergeht die Zeit wie im Flug.
0: Für euch vielleicht.
2: Für dich wird es nicht anders sein. Komm, Herb wartet am Tennisplatz.
0: Ja, spielen wir ein Match. Das wird für mich jetzt genau das Richtige sein.
4: Bella fühlte sich ohne ihre Freunde schrecklich einsam in ihrem Paradies. Mehr, als sie bereits befürchtet hatte. Eines Tages saß sie auf ihrem Lieblingsplatz am äußersten Ende der öffentlichen Terrasse. Man war dort stets für sich, was sie durchaus zu schätzen wusste. Ein Gespräch von zwei älteren Hotelgästen, die auf einer Bank unterhalb der Terrasse saßen, zog unvermittelt Bellas Aufmerksamkeit auf sich. Es handelte sich, wie sie deutlich an den Stimmen erkannte, um Mr. Carton, einen englischen Geistlichen, der seiner Lunge wegen weite Teile des Jahres in Italien verbringen musste, und Miss Manders, eine alte Jungfer wie aus dem Bilderbuch. Die Erwähnung des Namens ihrer Dienstherrin ließ Bella die Ohren spitzen.
5: Sie meinen Lady Duquesne?
6: Ganz recht. In den vergangenen 10 Jahren bin ich ihr hier an der Küste bereits des Öfteren begegnet, konnte aber nie in Erfahrung bringen, wie alt sie wirklich ist.
5: Na, sie wird sicher auf die 90 zugehen.
6: Glauben Sie?
5: Oh ja. Ich hörte sie jedenfalls einmal von ihren Erlebnissen in Paris während des Ersten Kaiserreichs erzählen. Ohne es zu wollen, war ich im Restaurant Ohrenzeuge ihrer Unterhaltung mit einer ihrer Gesellschafterinnen am Nebentisch geworden. Einiges von Interesse kam dabei zur Sprache. So kannte Lady Duquesne in ihrer Jugend wohl beispielsweise Kaiserin Josephine. Allerdings erst in der Zeit nach ihrer Scheidung von Bonaparte.
6: Das war mir ja gar nicht bekannt. Na, kein Wunder. Heute redet sie auch nur noch das Nötigste mit uns Normalsterblichen.
5: Ihre Lebenskräfte scheinen sie Jahr für Jahr immer mehr zu verlassen. Es wundert mich ehrlich gesagt, dass dieser verfluchte alte Quacksalber, dieser italienische Arzt, den sie beschäftigt, sie nicht schon längst um die Ecke gebracht hat.
6: Oh, Sie irren sich, Reverend Carton. Ich fürchte, es ist genau andersherum. Er ist der wahre Grund, warum sie überhaupt noch im Leben ist.
5: Liebe Miss Manders, glauben Sie wirklich, dass die Quacksalberei eines ausländischen Arztes irgendjemandes Leben zu verlängern vermag?
6: Ja, warum nicht? Sie ist doch der lebende Beweis.
5: Selbst wenn. Mir gefällt dieser widerwärtige, vierschrötige Kerl trotzdem nicht.
6: Das geht mir nicht anders. Selten habe ich jemanden mit einem solch abstoßenden Äußeren gesehen. Aber es scheint tatsächlich eine gewisse Bewandtnis mit ihm zu haben. Denn sie verreist niemals ohne ihn.
5: Mir tut nur dieses junge Ding leid, das gezwungen ist, sein Dasein zwischen der lebenden Mumie Lady Duquesne und diesem fürchterlichen Dr. Paravicini zu fristen.
6: Ach was. Ich sehe keinen Grund, sie zu bemitleiden. Sie macht einen nur recht glücklichen Eindruck. Ich konnte überhaupt bisher niemals beobachten, dass Lady Duquesne mit ihren Angestellten schlecht umgeht.
5: Zweifellos wird es auch durchaus lukrativ sein, für sie zu arbeiten. Nur haben die armen Mädchen ja bekanntlich nicht viel davon, da sie ja üblicherweise in ihren Diensten versterben.
6: Jetzt übertreiben Sie aber. Bloß weil im Herbst dieses eine Mädchen gestorben ist, kann man doch nicht...
5: Sie war leider nicht die Erste. Hm? Im Frühjahr ist bereits eines verstorben. Ich kann es bezeugen.
6: So was.
5: Es lauern tödliche Gefahren für jedes junge Mädchen in der Gesellschaft dieser beiden Scheusale.
4: Natürlich konnte auch Bella sich eine angenehmere Gesellschaft vorstellen als diejenige von Lady Duquesne und Dr. Paravicini. Jeden Tag sehnte sie sich mehr ihre Freundin Lotta zurück und durchaus auch ihren Bruder, der sich immer so galant dafür interessiert hatte, was sie gerade las.
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3: Irgendwann müssen Sie uns einmal in unserer Suite besuchen kommen, Miss Ralston. Wir haben ein Piano.
0: Oh, wie schön.
3: Ich möchte wetten, dass Sie vortrefflich Klavier spielen können und sicher auch eine wunderschöne Singstimme haben.
0: Ich fürchte, Sie trauen mir ein bisschen zu viel zu, Dr. Stafford.
3: Das glaube ich kaum.
0: Ich würde Sie nur ungern enttäuschen.
3: So ein Unsinn. Sie können mich gar nicht enttäuschen.
4: Leider hatte die überstürzte Abreise des Geschwisterpaars ein musikalisches Beisammensein in ihrer Suite verhindert.
0: Wie schön wäre es, wenn ich jetzt mit jemandem reden könnte. Nicht in meinen kühnsten Träumen wäre ich auf den Gedanken gekommen, dass mir durch Lady Duquesne und den Doktor eine Gefahr drohen könnte. Was Lotta und Herbert mir wohl raten würden?
4: Die Antwort auf diese Frage erfuhr Bella des Nachts im Traum. Die Gestalten von Lotta und ihrem Bruder standen ihr vor Augen.
8: Du musst mit der Zofe sprechen, Bella.
3: Frag diese Florence.
8: Florence.
3: Florence.
8: Florence.
0: Aber natürlich. Florence. Gleich morgen werde ich einen günstigen Moment abpassen, dass ich nicht selbst darauf gekommen bin.
4: Und tatsächlich ergab sich am Vormittag des folgenden Tages eine entsprechende Gelegenheit.
9: Ihre Vorgängerinnen waren beide durch und durch armselige und schwächliche Kreaturen. Als Milady sie einstellte, wirkten sie noch gesund. Aber sobald sie ihr in Dienst waren, oh la la, sie aßen zu viel und waren stinkend faul. Wenn Sie mich fragen, verursachte der Luxus, den sie nicht gewöhnt waren, und der Müßiggang ihren Tod. Weil sie zu wenig zu tun hatten, begannen sie nämlich zu fantasieren. Und das ist eine sehr ungesunde Sache, denn sie führt zu Albträumen, schlimmen Albträumen, in diesem Fall sogar.
0: Ich schlafe eigentlich gut, aber ich hatte, seit wir hier in Italien sind, auch schon mehrfach Albträume.
9: Versuchen Sie nicht so viel daran zu denken und sich damit zu sehr zu beschäftigen, Mademoiselle. Sie wollen doch nicht enden wie die. Mhm. Sie waren Träumer und ihre Träume brachten sie letztendlich dahin, wo sie jetzt sind, auf den Friedhof.

0: zartes Liebeskind. Bleibst du so weit? Endlich. Endlich.
1: Ich.
0: Ich brauche viel. Viel.
2: Ich tue, was ich kann.
0: Mehr. Mehr.
2: Ja, doch.
0: Sie wird wach. Geben Sie ihr mehr. Machen Sie schon.
2: Bin ja schon dabei.
0: Es wird alles wieder gut, liebes Kind. Du wirst sehen.

0: Schlaf, schlaf. Na also.
1: Sie wollen doch mich schänden, Vicky? Sie waren Träumer. Und ihre Träume brachten sie letztendlich dahin, wo sie jetzt sind. Auf den Friedhof.
2: Leben kosten, wenn du es nicht tust.
3: Sie ist gefährlich.
2: Flieh, Bella, flieh. Das raten dir deine Vorgängerinnen.
4: Oh, oh Gott, wie schrecklich. Es hört einfach nicht auf mit diesen Träumen. Was geschieht nur mit mir?

0: Guten Morgen, Milady.
1: Aber meine Liebe, was ist denn mit Ihnen? Sie sehen ja furchtbar aus.
0: Ich schlafe zurzeit sehr schlecht. Immer wieder plagen mich schlimme Albträume.
1: Kommen Sie, setzen Sie sich her zu mir.
0: Vermutlich sollte ich wohl besser heute früh einen Arzt aufsuchen.
1: Kommt überhaupt nicht in Frage. Dr. Paravicini wird Sie behandeln.
0: Aber er ist Ihr Leibarzt.
1: Eben drum. Und Sie sind meine Gesellschafterin. Ihr Wohl liegt mir sehr am Herzen. Sie können sich gar nicht vorstellen, wie sehr.
0: Ich danke Ihnen.
1: Ich bitte Sie. Das ist eine reine Selbstverständlichkeit. Gleich nach dem Frühstück werden wir ihn zu uns bitten.
2: Es kostete die junge Frau einige Überwindung, dem unansehnlichen Arzt von ihren Träumen zu berichten. Er war ihr schon immer unheimlich gewesen, so dass sie froh gewesen war, dass die Ausübung ihrer unterschiedlichen Pflichten wenig Überschneidungen mit sich brachten und sie sich deshalb nur ausgesprochen selten über den Weg liefen. Nun gab es jedoch kein Entkommen. Verängstigt sah sie, dass der Arzt sie mit seinem finsteren Blick durchdringend fixierte.
3: Darf ich fragen, wann das alles angefangen hat?
0: Im Dezember bereits, auch vor Weihnachten.
1: Wie bitte? Und da haben Sie so lange geschwiegen? Warum sind Sie denn bloß nicht früher zu mir gekommen?
0: Ich schenkte dem Ganzen erst keine rechte Beachtung, Milady.
1: Das war sehr töricht von Ihnen.
0: Entschuldigen Sie bitte. Ist es denn so ernst?
3: Zumindest sollte man es nicht auf die leichte Schulter nehmen.
1: Sehen Sie sich doch an. Sie sind bleich wie der Tod.
0: Ja, ich weiß. Ich fühle mich auch sehr schlecht.
3: Haben Sie selbst denn keinerlei Erklärung für das alles?
0: Nein, außer...
1: Ja, außer was?
0: Kann es etwas mit diesen Moskitostichen zu tun haben?
1: Moskitostichen?
0: Ja, etwa zur gleichen Zeit wie diese furchtbaren Träume fing es damit an. Sehen Sie? Hier an meinen Armen.
1: Um Himmels Willen.
3: Kein Grund zur Beunruhigung, Milady. Das sieht schlimmer aus, als es ist. Die Stiche haben sich nur entzündet. Vermutlich werden sie daran gekratzt haben.
0: Möglich. Aber sehen Sie sich den hier an.
3: Erstaunlich groß, der Einstich.
0: Sieht fast aus wie ein Biss, nicht wahr?
3: Nein, das ist ganz gewiss kein Biss. Die Entzündung ist nur schlimmer, weil das Mistvieh eine Vene in ihrer Armbeuge getroffen hat. Machen Sie sich keine Sorgen. Mit Ihren Albträumen haben die Stiche nicht das Geringste zu tun. Das versichere ich Ihnen. Ich schreibe Ihnen eine Salbe auf. Dann jucken die Stiche nicht mehr so stark und werden rasch abheilen.
2: Das Jucken ließ in der Tat nach. Aber der Stich an der Vene in Bellas Armbeuge wollte und wollte einfach nicht abheilen.
0: Doch davon abgesehen geht es mir einigermaßen gut. Auch wenn ich nach wie vor diese Albträume habe. Aber mach dir keine Sorgen, liebste Mutter. Ich bin ja hier in den besten Händen. Beigefügt findest du den Scheck über mein nächstes Vierteljahresgehalt. Ich habe immer noch genug Taschengeld hier von der Vorauszahlung des ersten Gehalts. Insofern ist dieser Scheck diesmal ganz für dich allein bestimmt. Meine Freundin Lotta und ihr Bruder haben ihre Pläne geändert und sind noch immer nicht an die Riviera zurückgekehrt, sondern direkt nach Rom weitergereist. Es war ein schwerer Schlag für mich, als Lotta mir dies in einem ihrer wie immer stets herzlichen Briefe mitteilte. Den Mai gedenken sie an einem der idyllischen Seen Italiens zu verbringen. Welcher es werden wird, ist bisher noch nicht entschieden. Lady Duquesne wird mit uns nächste Woche nach Bellagio übersiedeln. Geplant sind ein 2-tägiger Aufenthalt auf dem Weg dorthin in Genua und ein 1-tägiger in Mailand. Ich vermag meine Freude über die mir bevorstehende Abwechslung gar nicht auszudrücken. Vermutlich werde ich dich nach meiner Rückkehr entsetzlich langweilen mit meinem begeisterten Gerede über die Schönheiten Italiens. Es grüßt dich deine dich innigst liebende Tochter Bella.
2: Die Tage vergingen. Und wie sich herausstellte, vermissten auch Bellas Freunde das Zusammensein mit ihr.
4: Ach.
5: Du meine Güte. Ist es so schlimm, Bruderherz?
4: Fehlt sie dir nicht?
5: Wer?
4: Na, wer wohl? Bella.
5: Natürlich fehlt sie mir. Im Gegensatz zu dir habe ich jedoch nicht mehrere Monate gebraucht, um mir das einzugestehen.
4: Wenn ich die Augen schließe, dann sehe ich immer nur ihr Gesicht.
5: Das ist nicht besorgniserregend, Herr Doktor. So ist das nun mal, wenn man sich verliebt hat.
4: Glaubst du, sie erwidert meine Gefühle?
5: Die Frage ist doch eher, ob das so eine gute Idee wäre.
4: Warum?
5: Nun, ich liebe sie wie eine Schwester, aber ich will sie ja auch nicht heiraten.
4: Ich ja auch nicht. Zumindest jetzt noch nicht.
5: Das heißt aber, du würdest sie ernsthaft als Ehefrau in Betracht ziehen?
4: Ich wüsste nicht, was dagegen sprechen sollte. Du hast ja selbst gesagt, dass...
5: Ihre Mutter näht als Schneiderin in Heimarbeit für ein Mantelgeschäft.
4: Ich weiß. Na und? Du tust ja so, als ob sie Streichholzschachteln kleben würde.
5: Das würde in unseren Kreisen auch nicht als sehr viel schlimmer angesehen werden.
4: Was die Leute denken, schert mich einen... Interessiert mich nicht.
5: Das ehrt dich. Ich bin, was das betrifft, auch völlig bei dir. Allerdings hoffe ich, dass du dir über die Konsequenzen eines solchen Schritts im Klaren bist. Deine gesellschaftliche Stellung verlangt es, dass
4: du... Danke, Schwesterlein. Das ist mir alles durchaus bewusst. Bis jetzt weiß ich doch gar nicht, ob Bella sich überhaupt vorstellen könnte, dass wir ein Paar würden.
5: Oh, das lässt sich ganz schnell herausfinden, mein Lieber.
4: Inwiefern?
5: Bella hat mir geschrieben, dass sie sich mit dem ganzen Hofstaat auch nach Bellagio begeben.
4: Wie schön!
5: Sie werden dort einen Tag vor uns ankommen.
4: Dann schreib ihr noch nicht, dass wir uns dort wieder treffen werden.
5: Du willst sie überraschen?
4: Du etwa nicht? Könnte doch spaßig werden.
5: Na schön. Überraschen wir sie also.
2: In Bellagio eingetroffen, nutzte das Geschwisterpaar die erstbeste Gelegenheit, Bella aufzulauern.
4: Da ist sie.
5: Ja, du hast recht. Ich freue mich schon auf das Gesicht, das sie machen wird.
4: Ich auch.
5: Zu meiner Güte.
4: Was für eine Veränderung.
5: Blass und dürre ist sie geworden. Sie sieht aus wie ein Wrack.
4: Nur mehr der Schatten ihrer selbst.
5: Oh, aber sie hat uns gesehen. Bella!
6: Lotta. Lotta. Oh, wie ich mich freue. Dr. Stafford.
4: Miss Rolston.
5: Wir wollten dich überraschen.
6: Das ist euch gelungen. Wie lange seid ihr schon hier?
4: Wir sind heute erst angekommen und der erste Weg führte uns...
5: Zu dir.
4: Ja.
6: Wie nett von euch.
5: Es tut mir leid, dass es dir ganz offensichtlich so schlecht ergangen ist. Du hast in deinen Briefen gar nicht erwähnt, dass du krank warst.
4: Hoffentlich war es nicht diese fürchterliche Influenza.
6: Nein, Gottlob nicht. Ich bin auch gar nicht krank.
5: Aber du siehst furchtbar aus.
6: Ja, ich weiß.
4: Verzeihen Sie bitte meiner Schwester Ihre drastische Ausdrucksweise, aber sie entspringt einer ehrlichen Sorge. Wir beide sind besorgt.
5: Also, heraus mit der Sprache. Was ist los mit dir?
6: Wenn ich das wüsste. Ich fühle mich schon seit vielen Wochen sehr schwach. Vermutlich war das Klima in Cap Verino nichts für mich.
4: Mit Verlaub, da wären Sie die Einzige, der das so ergangen ist.
5: Mit dir stimmt doch etwas nicht. Du solltest wirklich so klug sein und dich von Herbert untersuchen lassen. Er hat während der Reise schon viele Hotelgäste behandelt, die an der Influenza litten. Und sehr froh waren, dass ein englischsprachiger Arzt sich ihrer annahm.
6: Das kann ich mir vorstellen.
4: Ich stehe Ihnen jederzeit zur Verfügung, Miss Rolston.
6: Das ist sehr nett, aber ich bin wirklich nicht krank. Und wenn ich es wäre, dann würde sich sicher der Leibarzt von Milady meiner annehmen. Er...
5: Ach, dieses Scheusal mit dem grauen Gesicht? Der sieht aus wie ein Giftmischer in der Tradition der Borgias. Du hast doch nichts eingenommen, was er dir verordnet hat.
6: Nein, hab ich nicht.
5: Na, Gott sei Dank.
6: Wo seid ihr abgestiegen?
5: Im gleichen Hotel wie du und deine Herrschaft.
6: Wunderbar.
4: Das ist Bestandteil der Überraschung.
6: Die ist euch auf ganzer Linie gelungen.
5: Wir haben eine Suite im Erdgeschoss reserviert.
6: Oh, Lady Duquesnes Gemächer sind in der ersten Etage.
4: Sie wissen ja, dass Sie uns jederzeit willkommen sein werden.
6: Das weiß ich.
4: Wir hoffen, dass wir Sie sehr oft bei uns sehen werden. Die Suite hat einen Ausgang in den herrlichen Garten.
0: Wunderbar. Ich werde gerne kommen. Lady Duquesne schläft fast immer bis Sonnenuntergang. Endlich weiß ich nun wieder, was ich mit der vielen freien Zeit anfangen soll.
5: Wir werden so viel Spaß zusammen haben.
4: Wenn Sie erlauben, stelle ich Ihnen ein Rezept für ein Stärkungstonikum aus. Ich versichere Ihnen, es wird bewirken, dass Sie sich rasch wieder kräftiger fühlen werden.
0: Oh, was das betrifft, hat unser Wiedersehen schon geholfen. Aber ich werde gerne zusätzlich das verordnete Mittel nehmen, Herr Doktor.
4: Ich wusste doch, dass Sie das Zeug zu einer braven Patientin haben, Miss Ralston.
5: Du Frechdachs.
0: Wollen Sie mich nicht Bella nennen?
4: Gerne. Ich heiße Herbert.
5: Na endlich.
2: Durch die Einnahme des Tonikums ging es Bella von Tag zu Tag besser. Wobei die angenehme Gesellschaft der Geschwister Stafford ihr Übriges tat. Oft ruderten die drei in der Nachmittagssonne auf den See hinaus und genossen von dort die paradiesische Aussicht auf die Stadt.
4: Festhalten, meine Damen, ich springe an Land.
5: Fall bloß nicht wieder ins Wasser.
4: Heute mal nicht, den Spaß gönne ich euch so schnell nicht nochmal. So, das Boot ist verteut, ihr könnt aussteigen.
5: Das lasse ich mir nicht zweimal sagen. Danke, Herbert.
4: Gern. Hier meine Hand, Bella.
0: Danke. Und jetzt?
5: Jetzt gehen wir Eis essen, wie immer.
0: Das hoffte ich.
4: Du kommst mir heute schon viel kräftiger vor.
0: Ja, dein Tonikum schlägt gut an. Ich laufe rasch vor und ergattere uns einen schönen Tisch.
5: Mach das.
0: Bis gleich.
4: Bis gleich. Und mach langsam.
0: Ja, Herr Doktor.
5: Ich hoffe, du denkst daran. Ihre Mutter ist leider immer noch bloß eine kleine Näherin.
4: Das ändert auch nichts.
5: Oh, ach, du meinst, du würdest sie trotzdem heiraten?
4: Die Frage stellt sich nicht, denn vermutlich wird die Arme gar nicht lange genug leben, um irgendjemandes Frau zu werden.
5: Oh, ist sie doch so schwer krank?
4: Ich fürchte ja.
0: Oh. Wo bleibt ihr denn? Ich habe einen Tisch!
4: Wir kommen! Komm.
5: Ja.
4: Lass dir nichts anmerken.
5: Natürlich nicht.
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2: Der sonnenbeschienenen Unbeschwertheit des Tages folgten stets Nächte, in denen für Bella das Grauen in ihren Träumen lauerte.

0: Nein! Nein!
1: Du gutes, liebes Kind. Gleich ist sie soweit. Wie gut es mir tut.
0: Ich aber...
1: Es wird alles wieder gut, mein liebes Kind. Du wirst sehen.
0: Oh!

Schwarze! Licht!

0: Ein paar Tage später nutzte sie die günstige Gelegenheit, einmal mit dem jungen Arzt unter vier Augen zu sprechen.
1: Das Merkwürdige an diesen Albträumen ist, dass ich gar nicht weiß, ob es wirklich Träume sind.
2: Wie meinst du das?
1: Ich bin mir nicht sicher, ob ich wirklich schlafe. Es läuft immer sehr ähnlich ab. Ich werde schläfrig und merke, wie ich immer mehr in die Bewusstlosigkeit abgleite. Aber ob ich wirklich schlafe, kann ich nicht mit Sicherheit sagen.
2: Was passiert dann kurz vor der Bewusstlosigkeit?
1: Wie soll ich es bloß beschreiben? Es fühlt sich an, als ob ich nahe daran wäre zu ersticken. Ich versuche verzweifelt zu atmen. Meine Kraft erlahmt dann aber und ich habe stets Visionen von riesigen Kutschenrädern und einer mich verschlingenden Dunkelheit, in die ich ohne Halt zu finden stürze. Das Geratter der Räder wird immer lauter und Stimmfragmente umschwirren mich und dann ist da plötzlich ein großes Nichts.
2: Hat man dir jemals Chloroform verabreicht? Beim Zahnarzt zum Beispiel?
1: Nein, niemals. Seltsam, dass du mich das fragst.
2: Wieso?
1: Weil Dr. Paravicini mir auch diese Frage stellte. Und zwar, wenn ich mich recht erinnere, im 1. Klasse-Waggon nach Capferino.
2: Interessant. Aber er hat dir seitdem nichts verschrieben.
1: Ehrlich gesagt, doch.
2: Sagtest du nicht?
1: Ja, ich wollte Lotta nicht aufregen. Sie war so gegen den Doktor eingestellt, dass ich nicht noch Öl ins Feuer gießen wollte.
2: Erzähl bitte weiter.
1: Es ist ein Tonikum. Ich habe nur von Zeit zu Zeit davon etwas eingenommen.
2: Verspürtest du irgendeine Wirkung?
1: Es schwächte mich etwas. Seitdem fiel es mir immer schwerer, längere Spaziergänge zu machen. Und ich war in London eine gute Spaziergängerin. Nach Stunden an der Nähmaschine jagte mich Mutter nämlich immer raus in den Park. Ihr allein ist es zu verdanken, dass ich so gesund und widerstandsfähig bin.
2: Mittlerweile machst du alles andere als einen gesunden Eindruck.
1: Ja, Italien scheint mir nicht zu bekommen.
2: Italien dürfte wohl nicht das Problem sein, sondern das Zusammensein mit Lady Duquesne.
1: Aber sie ist immer ganz reizend und zuvorkommend zu mir. So viel Freizeit wie in ihren Diensten hatte ich noch nie in meinem Leben.
2: Ich frage mich, warum sie sich überhaupt eine Gesellschafterin engagiert, wo sie doch sowieso die meiste Zeit schläft oder allein sein will.
1: Es gehört wohl zum guten Ton, dass ihr Hofstaat auch eine Gesellschafterin beinhaltet. Ich kann nichts Merkwürdiges daran finden. Sie ist unermesslich reich und kann sich diesen Luxus ohne weiteres leisten.
2: Und einen finster dreinblickenden Leibarzt noch dazu.
1: Immerhin hat Dr. Paravicini meine Moskitostiche geheilt.
2: Was hat er?
1: Hier. Bis auf den einen großen sind sie fast alle mittlerweile wieder verschwunden.
2: Das ist kein Moskitostich.
1: Natürlich ist das einer. Was soll es denn sonst sein?
2: Hör bitte sofort auf, mich anzulügen, Bella. Hm? Du hast ganz offensichtlich diesem italienischen Kurpfuscher gestattet, dich zur Ader zu lassen.
1: Was?
2: Viele Menschen sind in früheren Jahrhunderten durch diesen Irrsinn qualvoll gestorben. Es war sehr töricht von dir, diesem Quacksalber zu erlauben,
1: dich... Ich habe ihm gar nichts erlaubt. In meinem ganzen Leben bin ich noch nicht zur Ader gelassen worden.
2: Schieb mal den anderen Ärmel hoch, bitte.
1: Hier.
2: Genau dasselbe.
1: Dr. Paravicini meint, meine Haut habe eben schlechte Heileigenschaften und dass ich auf die Substanzen, die Moskitos beim Stechen abgeben, stärker reagiere als die meisten Menschen.
2: Sollte es mir gelingen, diesen Moskito zu erwischen, der dir das angetan hat, dann wird er nichts zu lachen haben, das kann ich dir versprechen. Sag mir jetzt auf Ehre und Gewissen, hast du irgendeine Vermutung, woher diese Wunden stammen?
1: Nicht die geringste. Ich schwöre bei meiner Ehre. Ich habe nie gesehen, wie ein Moskito auf meinem Arm saß, aber ich habe die Biester oft des Nachts um meinen Kopf schwirren hören.
0: Später am Nachmittag saß Bella mit Dr. Stafford im Garten und trank Tee. Lotta war mittlerweile von ihrem Einkaufsbummel zurückgekehrt und leistete ihnen im herrlichen Sonnenschein Gesellschaft.
3: Ist es nicht wunderschön hier?
1: Ja, das ist es.
3: Manchmal frage ich mich, ob ich jemals wieder woanders leben kann. Könnt ihr euch eine Rückkehr in den Londoner Nebel vorstellen?
1: Oh, nur schwer.
3: Gießt du mir noch Tee nach, Herb?
2: Gern. Wie lange hast du eigentlich vor, noch bei Lady Duquesne im Dienst zu bleiben, Bella?
1: So lange, wie sie willens ist, mir 25 Pfund im Quartal zu bezahlen.
2: Auch wenn unterdessen deine Gesundheit zusammenbricht?
1: Es ist ja nicht meine Arbeit, die daran schuld ist. Ich habe doch kaum etwas zu tun. 2-3 Mal die Woche lese ich ihr für eine Stunde laut vor und schreibe hin und wieder nach ihrem Diktat einen Brief an ihre Vermögensverwalter. Mehr ist es ja nicht. Ich habe es noch nie in meinem Leben so einfach gehabt und bin dafür auch noch nie mit 100 Pfund im Jahr honoriert worden.
3: Du willst also sagen, dass du alles so laufen lässt, auch auf die Gefahr hin, dass du in ihren Diensten sterben könntest?
1: Du meinst, wie meine beiden Vorgängerinnen?
3: Ja, genau das meine ich.
1: Nein, so weit würde ich es nie kommen lassen. Ihr könnt sicher sein, sollte ich mich ernstlich krank fühlen, würde ich ohne zu zögern in den nächstbesten Zug steigen und zurück nach London fahren.
3: Wenn es dann nicht schon zu spät ist.
2: Moment mal. Das höre ich gerade zum ersten Mal. Deine beiden Vorgängerinnen sind gestorben?
1: Ja. Für Lady Duquesne war das natürlich ein großes Unglück. Damit ihr so etwas nicht nochmal passiert, legte sie bei meiner Einstellung sehr großen Wert darauf, dass ich gesund war und eine robuste Kondition hatte.
3: War und hatte. Welche richtige Wortwahl.
1: Es muss ein schlimmer Schock für sie gewesen sein, dass ich, kaum dass sie mich ein halbes Jahr beschäftigt, nun auch zunehmend schwächer werde.
2: Darauf möchte ich wetten.
1: Sie war übrigens sehr erfreut, als ich ihr erzählte, dass dein Stärkungstonikum mir so gut tut.
2: Ach, tatsächlich?
1: Ja. Sie sagte sogar, dass sie sich gerne mit dir über ihren eigenen Fall unterhalten würde.
2: Ich wäre entzückt. Wann hat sie diesen Wunsch denn geäußert?
1: Gestern Abend.
2: Würdest du sie fragen, ob es ihr heute Abend passt?
1: Aber mit dem größten Vergnügen. Ich bin gespannt, was du von ihr hältst. Die meisten Fremden sind erst einmal erschrocken, weil sie so unglaublich größten Vergnügen. Ich bin gespannt, was du von ihr hältst. Die meisten Fremden sind erst einmal erschrocken, weil sie so unglaublich alt aussieht. Aber in ihrer Blütezeit muss sie eine weitgerühmte Schönheit gewesen sein. Das hat mir Florence erzählt.

0: zu lesen. Dr. Paravicini stand an den Kamin gelehnt und rauchte eine Zigarre.
1: Sie blickte ihm starr ins Auge. Dies verfehlte seine Wirkung nicht. Ehe der Marquis den Gedanken jedoch zu Ende denken konnte, hatte...
2: Genug. Schließen Sie das Buch für heute, meine Liebe. Wie ich feststellen muss, beginnen Sie langsam zu leiern. Genau wie Miss Blandy. Gott hab Sie selig.
1: Entschuldigen Sie, Milady. Das war mir nicht bewusst.
2: Guten Abend, Dr. Stafford.
3: Guten Abend, Milady.
2: Sie kennen meinen Leibarzt, Dr. Paravicini?
3: Nein, das Vergnügen hatte ich noch nicht. Herr Kollege?
4: Guten Abend.
2: Sie können sich jetzt in Ihr Zimmer zurückziehen, mein Kind, und den lange überfälligen Brief an Ihre liebe Mutter schreiben.
1: Wie Sie wünschen. Guten Abend, die Herren.
3: Bella?
2: Sicher wird sie wieder seitenweise über jede wilde Blume schreiben, die sie hier in den Wiesen und Wäldern entdeckt hat. Ich wüsste auch nicht, was sie sonst zu berichten hätte. Sie etwa?
3: Ich? Nein.
0: Voller Abscheu blickte der junge Arzt auf die dürren Knochenhände, mit denen Lady Duquesne die Knäufe der Armlehnen umklammerte. Ihre Haut schien ihm pergamentartig zu sein. Und mit was für einem Blick die alte Frau ihn ansah. Er erschauerte.
2: Habe ich das richtig verstanden? Sie sind Arzt.
3: Hä? Was?
2: Ich habe gefragt, ob Sie Arzt sind.
3: Ja. Vor meiner Abreise habe ich alle Examina abgelegt, aber noch nicht begonnen zu praktizieren.
2: Stimmt das auch? Meine Gesellschafterin erzählte mir, dass Sie sie sehr wohl untersucht und ihr sogar etwas verschrieben haben.
3: Das war nicht mehr als ein Freundschaftsdienst. Schön, dass es Sie offensichtlich geholfen hat. Das sollte uns aber nicht darüber hinwegtäuschen, dass Ihr Fall sicherlich drastischerer Mittel bedarf, um eine Heilung zu garantieren.
2: Da gibt es keinen Fall. Das Mädchen ist vollständig gesund. Die Gründe für ihr Unwohlsein liegen lediglich in einem Übermaß an Freiheit und zu wenig Arbeit begründet.
4: Das kann ich bestätigen.
3: Wie ich hörte, starben bereits zwei frühere Gesellschafterinnen im Dienst ihrer Ladyschaft und litten zuvor an den gleichen Symptomen.
2: Langweilen Sie mich bitte nicht mit dem traurigen Schicksal meiner Untergebenen. Ich bat Sie heute Abend hierher, um mit Ihnen meinen eigenen Fall zu erörtern. Nicht etwa das Dahinscheiden irgendwelcher anämischen Frauenzimmer ohne Bedeutung.
3: Nur zu, ich bin ganz Ohr.
2: Sie, Dr. Stafford, sind jung. Wunderbar jung. In der Medizin beginnt man mehr und mehr zu wissen. Das las ich in den Zeitungen. Wo haben Sie studiert?
3: In Edinburgh und in Paris.
2: Ah, zwei exzellente Universitäten. Darf ich davon ausgehen, dass man dort auch die neuen Methoden lehrte, die auf den wiederentdeckten Erkenntnissen von Albertus Magnus und George Ripley basieren und dem mittelalterlichen Hexen- und Alchemistenwissen?
3: Sie dürfen.
2: Haben Sie Erfahrungen in Hypnose und Elektrotherapie gesammelt?
3: Ebenso wie im Aderlass.
2: Die Sache, über die ich mich mit Ihnen auszutauschen wünsche, ist etwas delikat.
3: Sie können ganz offen sprechen.
2: Ich will nicht sterben. Dieser Mann hier ist seit 30 Jahren mein Leibarzt und hat sein Bestes getan, mich bis jetzt am Leben zu erhalten. Aber sehen Sie ihn sich an. Jetzt ist er selber alt und wird mit jedem Tag älter. Sein Verstand beginnt ihn langsam zu verlassen. Von ihm kann ich keine neuen Impulse mehr erwarten, die mich vor dem Tode retten könnten. Ich werde also unweigerlich sterben, wenn ich jetzt nicht tätig werde.
4: Sie sind die personifizierte Undankbarkeit, Exzellenz.
2: Sie scheinen mir nun nicht gerade der richtige Lehrer für Dankbarkeit zu sein, Paravicini. Aber tausende Pfund habe ich Ihnen über die Jahrzehnte bereits in Ihren gierigen Rachen geworfen, damit Sie mich am Leben erhalten. Damit wird Schluss sein, wenn ich die Augen zutue. Bitte, Dr. Stafford, stellen Sie mir Ihr Fachwissen zur Verfügung. Ich bin eine reiche Frau. Verhelfen Sie mir noch zu ein paar Jahren Leben. Es soll Ihr Schaden nicht sein. Ich biete Ihnen an, eine hochmoderne Praxis im Westend einzurichten und verspreche, dass ich Ihnen viele meiner Freunde als Patienten zuführen